0: Hospitality und Gastro.
1: Die USA sind jetzt offenbar zu einem Abkommen mit dem Iran bereit, wenn dieser auf Atomwaffen verzichtet. Das sagt vor kurzem US-Präsident Donald Trump. Zuletzt hatte Trump nach eigenen Angaben einen geplanten Militärschlag verschoben, um weiter zu verhandeln. Österreichs Feuerwehren kämpfen immer öfter gegen Brände in Garagen. In Salzburg verdoppelt die Landesfeuerwehrschule deshalb jetzt die Kurse, berichtet Peter Obermüller.
2: Brandmeldealarm, Tiefgarage.
3: Mit dem Funkspruch steigt die Anspannung.
2: Zusatzinfo, starke Rauchentwicklung aus Haupteinfahrt.
3: Private Garagen, Werkstätten, Parkhäuser in Wohnsiedlungen, Ämtern, Spitälern und Einkaufszentren. Feuer ist jedes Mal eine lebensgefährliche Herausforderung für die Einsatzkräfte. Lehrgangsleiter Josef Cemacar.
4: Es ist einmal nichts ebenerdiges erreichbar. Es sind die Fahrzeuge unterschiedlichster Antriebsorten vorhanden, was natürlich auch zu Herausforderungen führen kann.
3: 30 Kommandantinnen und Kommandanten belegen den Kurs hier in Hallein, theoretisch im Lehrsaal und bei der Praxis in drei verschiedenen Tiefgaragen.
5: Natürlich steigt auch der Puls. Gerade bei Garagen ist immer ein Überraschungspaket.
6: Sehr kritisch. Wir haben eine massive Rauchentwicklung und vor allem eine massive Hitzeentwicklung, die natürlich Gefahren in sich birgt.
3: Voriges Jahr hat es 8-mal in Salzburger Garagen gebrannt, heuer bereits 4-mal. Mit der steigenden Zahl an Garagen und immer mehr Elektrofahrzeugen werden die Brandereignisse mit Sicherheit mehr, erwarten die Salzburger Feuerwehren.
1: Und nach Mariazell pilgern, das kann man ab sofort auch mit dem Rad. Dort haben jetzt Österreichs erste Radpilgerwege eröffnet. 4 Touren, alle beginnend bei Bahnhöfen in der Region. Und jetzt zum Wetter und zu Michi Mattern.
7: Heute wechseln im Großteil Österreichs dichte Wolken und etwas Sonne mit ein paar Regenschauern. Die meisten und teils gewitterige gibt es am Nachmittag in Kärnten, Salzburg, in der Steiermark und im Waldviertel. Vom Weinviertel bis ins Südburgenland bleibt es dagegen weitgehend trocken und hier überwiegt bei rund 10 Sonnenstunden der freundliche Eindruck. Die Temperaturen ändern sich wenig, Höchstwerte 15 bis 23 in 2000 Meter um 5 Grad. Morgen Mittwoch ähnlich warm und erneut eine wechselhafte Mischung aus dichten Wolken, Sonne und Regenschauern. Die größten Sonnenfenster dabei im Osten und Süden.
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1: Im Studio ist Martin Krachtler, es ist 3 Uhr. Was kommt raus beim Besuch von Russlands Machthaber Wladimir Putin ab heute in China? Er soll dort ja, wie US-Präsident Trump vergangene Woche, auf Chinas Präsident Xi Jinping treffen. Auf der Tagesordnung stehen der Ukraine-Krieg und russische Energielieferungen, sagt der Analyst und Russland-Experte Gerhard Mangott in der ZIP2.
2: Es ist so, dass China vor allem Dual-Use-Technologien an Russland liefert, wovon die russische Rüstungsindustrie vollkommen abhängig ist. Präzisionsmaschinen, die geliefert werden, Elektronik. Umgekehrt möchte Russland auch seine Rolle als Energielieferant für China verstärken. Russland will unbedingt eine zweite Gasleitung bauen und es ist auch im Gespräch, eine zweite Ölleitung nach China zu bauen. All das vor dem Hintergrund, dass China durch den Krieg am Persischen Golf deutlich geworden ist, wie verwundbar China in dieser Hinsicht ist. Und ansonsten wird man sicherlich sich darüber austauschen, was Trump in Beijing letzte Woche gesagt hat. Und man wird darüber sprechen, wie man sich im Irankrieg und im Ukraine-Krieg in Zukunft aufstellen soll.
1: Folgenschwerer Wohnungsbrand in Wien-Ottakring. 2 Kinder mussten nach einem Herz-Kreislauf-Stillstand reanimiert werden. Einsatzkräfte haben sie aus einer stark verrauchten Wohnung befreit. Die Kinder befinden sich in kritischem Zustand. Warum es gebrannt hat, wird jetzt ermittelt. Eine große Kündigungswelle steht offenbar bei Meta an. Der Mutterkonzern von WhatsApp und Instagram streicht weltweit ein Zehntel der Stellen. Das berichtet die Nachrichtenagentur Reuters. Außerdem soll es demnach auch große Umstrukturierungen geben. 7.000 Beschäftigte sollen in neue KI-Projekte wechseln.

0: Beim berühmten Radrennen Giro d'Italia quer durch Italien liegt der Osttiroler Felix Gall derzeit auf Podestkurs. Christoph Otz.
1: Nach 9 von 21 Etappen ist der Osttiroler in der Gesamtwertung Dritter und ist damit auf Kurs Richtung erstes Grand Tour Podium.
2: Ich würde sagen, bisher läuft alles nach Plan, auch oder eher über den Erwartungen. Hätte man nicht erwartet oder gedacht, dass ich so gut in den Giro reinstarten kann.
1: Überbewerten will Gall, der 35 Sekunden hinter dem derzeit Gesamtzweiten Jonas Vingegaard liegt und bereits zweimal hinter dem dänischen Favoriten Zweiter wurde, den aktuellen Zwischenstand aber nicht.
2: Ich glaube, das ist auch irgendwo ein bisschen eine Momentaufnahme. Wir stehen noch ganz am Anfang. Ja, ich bin vielleicht am nächsten dran, aber er hat mich doch dann zweimal sehr deutlich geschlagen.
1: Heute steht auf der 10. Etappe das Zeitfahren auf dem Programm. Dabei will der 28-Jährige seinen dritten Zwischenrang verteidigen und dann auf den kommenden Bergetappen wieder voll angreifen.
0: Und wir kommen jetzt zum Wetter und zu Michi Mattern.
3: Der Dienstag bringt im Großteil Österreichs eine wechselhafte Mischung aus Sonne, dichten Wolken und teils gewitterigen Regenschauern. Die meisten bilden sich heute Nachmittag in Kärnten, Salzburg, in der Steiermark und im Waldviertel. Weitgehend trocken und länger sonnig ist es vom Weinviertel bis ins Südburgenland. Die Temperaturen entsprechen in etwa der Jahreszeit. Sie erreichen 15 bis 23 in 2000 Meter um 5 Grad. Morgen Mittwoch ähnliche Höchstwerte. Dazu wechselnd bis stark bewölkt mit einigen Schauern, vor allem im Osten und Süden, aber auch ein paar Sonnenstunden.
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1: Im Studio ist Martin Krachle, es ist 4 Uhr. Im Fall um vergiftete HIP-Babynahrung entscheidet sich heute, ob der 39-jährige Verdächtige weiter in U-Haft bleibt. Petra Pichler berichtet.
2: Seit 2 Wochen sitzt der 39-jährige gebürtige Slowake in der Justizanstalt Eisenstadt in Untersuchungshaft. Er bestreitet weiterhin etwas mit den vergifteten Babynahrungsgläsern und der versuchten Erpressung seines früheren Arbeitgebers, der Firma HIP, zu tun zu haben. Sein Anwalt Manfred Abacher-Stöger hofft auch diesmal auf eine Enthaftung seines Mandanten.
3: Weil zwar einzelne Indizien da sind, aber kein einziger Schuldbeweis.
2: Laut Verteidiger gibt es keine neuen Ermittlungsergebnisse. Bei der Staatsanwaltschaft Eisenstadt heißt es hingegen, es werde auf Hochtouren ermittelt. Derzeit warte man etwa noch auf ein Vergleichsgutachten, das prüfen soll, ob das Rattengift aus der Wohnung des Beschuldigten ident ist mit dem Rattengift, das im HIP-Gläschen in Eisenstadt gefunden wurde, sagt Sprecherin Petra Bauer.
1: Insgesamt 5 Menschen sind tot nach der Attacke auf ein islamisches Zentrum bei San Diego im Süden Kaliforniens. Das bestätigen jetzt die dortigen Behörden. Darunter auch 2 mutmaßliche Täter, ein 17- und ein 19-Jähriger. Die Polizei geht von einem Hassverbrechen aus. Wegen eines Waldbrandes müssen tausende Menschen nahe Los Angeles jetzt ihre Häuser verlassen. Mindestens 200 Hektar brennen und aufkommender Wind facht die Flammen zurzeit weiter an. In der Region hat es etwa letztes Jahr verheerende Waldbrände gegeben. Die Fußball-WM startet erst, die Eishockey-WM läuft seit Freitag in Zürich und Österreich hat dort zuletzt gewonnen gegen Großbritannien und Ungarn. Jetzt soll gegen Lettland der nächste Sieg folgen, Christoph Otze.
4: Mit den Letten wartet auf das Team von Trainer Roger Bader kein unbekannter Gegner, den die Österreicher bei der WM vor einem Jahr sogar mit 6:1 besiegen konnten.
5: Wir kennen einander sehr gut, wir nähern uns dieser Mannschaft an, wir sind eine Top-10-Nation und wir wissen genau, was uns erwartet und wir sind vorbereitet und wir werden gut sein.
4: Der erfolgreiche WM-Start mit 2 Siegen gibt dem Team rund um Verteidiger Paul Stapelfeld Selbstvertrauen und soll nun auch für das 3. Match in Zürich beflügeln.
6: Ich glaube, dass man jetzt schon mit einer gewissen Lockerheit in die nächsten Spiele gehen kann. Wir wollen natürlich wieder angreifen. Wir wollen diesen 3. Sieg. Das ist unser großes Ziel bei dieser WM. Und wenn wir unsere Leistung wieder aufs Eis bringen, auch in diesem Spiel gute Chancen haben, was mitzunehmen.
4: Spielstart ist heute um 16.20 Uhr, auch live zu sehen in ORF1.
1: Und jetzt noch zum Wetter und zu Michi Mattern.
7: Heute wechseln im Großteil Österreichs dichte Wolken und etwas Sonne mit ein paar Regenschauern. Die meisten und teils gewittrige gibt es am Nachmittag in Kärnten, Salzburg, in der Steiermark und im Waldviertel. Vom Weinviertel bis ins Südburgenland bleibt es dagegen weitgehend trocken und hier überwiegt bei rund 10 Sonnenstunden der freundliche Eindruck. Die Temperaturen ändern sich wenig, Höchstwerte 15 bis 23 in 2000 Meter um 5 Grad. Morgen Mittwoch ähnlich warm und erneut eine wechselhafte Mischung aus dichten Wolken, Sonne und Regenschauern. Die größten Sonnenfenster dabei im Osten und Süden.
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1: Am Mikrofon ist Lorenz Wildner. Italiens Ministerpräsidentin Giorgia Meloni hat die EU-Kommission zu mehr Flexibilität bei den europäischen Haushaltsregeln aufgefordert. Angesichts der Energiekrise infolge der internationalen Spannungen fordert Meloni in einem Schreiben an EU-Kommissionspräsidentin von der Leyen, die Ausnahmeregeln des Stabilitätspakts auszuweiten. Markus Langer berichtet.
2: Wie die Mailänder Tageszeitung Corriere della Sera berichtet, appellierte Meloni an die EU-Kommission, ein Signal der Kohärenz, des gesunden Menschenverstands und der Nähe zu den Bürgern zu senden. Konkret fordert Rom, die Sonderregelungen, die bereits für das europäische Verteidigungsprogramm gelten, auch auf Maßnahmen gegen steigende Energiekosten anzuwenden. Ein Sprecher der EU-Kommission reagierte zurückhaltend, schloss weitere Gespräche aber nicht aus. Hintergrund sind die stark gestiegenen Energiepreise infolge der Krise rund um die Straße von Hormus. Die italienische Regierung befürchtet erhebliche Belastungen für Haushalte und Unternehmen. Kommenden Freitag läuft eine befristete italienische Maßnahme zur Dämpfung der Treibstoffpreise aus.
1: Die USA hatten offenbar für heute einen Angriff auf den Iran geplant, diesen jetzt aber laut US-Präsident Donald Trump aufgrund von Bitten durch Katar, Saudi-Arabien und den Vereinigten Arabischen Emiraten wieder abgeblasen. Bisher war nicht öffentlich bekannt, dass die USA heute angreifen wollten. Das US-Militär bleibe aber in voller Kampfbereitschaft für den Fall, dass kein akzeptables Abkommen mit dem Iran erzielt wird, so Trump. In den USA hat es wegen eines Angriffs auf eine religiöse Einrichtung erneut Tote gegeben. Zwei Täter, ein 17-Jähriger und ein 19-Jähriger, haben in der kalifornischen Stadt San Diego ein islamistisches Zentrum angegriffen. Drei Menschen wurden dabei getötet. Die beiden Angreifer wurden später tot in ihrem Auto gefunden. Das Motiv sowie Details zum Tathergang bleiben unklar. Und der Geburtenrückgang in Österreich hat eine politische Debatte ausgelöst über mögliche Maßnahmen zur Gegensteuerung. So wünscht sich etwa ÖVP-Familiensprecherin Bogner Strauß bei der Väterkarenz gesellschaftliche und unternehmerische Akzeptanz. Neos Frauensprecherin Brandstötter will die Karenzrolle neu organisieren und so Väter stärker einbinden. Und wir kommen zum Wetter.
3: Mit Astrid nennt sich das Wetter für diesen Dienstag, den 19. Mai. Es gibt Sonne und Wolken heute.
4: Aktuell messen wir in Retz 10 Grad, St. Pölten und Wien 9, Amstetten 6, Wiener Neustadt 5 Grad, Zwettl 3. Die Sonne scheint zumindest teilweise heute. Im Wald und zum Mostviertel tauchen schon am Vormittag einige dichtere Wolken auf. Und die bringen im Laufe des Nachmittags vereinzelt gewitterige Regenschauer. Im Wiener Becken bleibt es am ehesten trocken. Es hat heute 16 bis 23 Grad und am wärmsten wird es im Osten sein. Morgen schaut es ganz ähnlich aus. Es wechseln Sonne und Wolken. Am Abend gewittert es im westlichen Wald- und Mostviertel. Am längsten sonnig und auch am wärmsten mit bis zu 23 Grad wieder im Osten.
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4: A1 Westautobahn Richtung Salzburg bei St. Pölten Süd im Baustellenbereich ist die Fahrbahn verengt wegen zusätzlicher Arbeiten. Und noch die Donaubrücke beim Mautern ist wegen Sanierungsarbeiten gesperrt für Pkw, Lkw und Motorräder. Der Verkehr wird über die Donaubrücke bei Krems umgeleitet. Radfahrer und Mopeds können die Brücke noch benutzen.
3: Gute Fahrt!
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4: Ihr schönen guten Morgen.
3: Guten Morgen, wir schauen gleich nach Krems. Dort war ein Erste-Hilfe-Wettbewerb. Also so schnell wie möglich reanimieren, so gut wie möglich Verbände anlegen. Wir haben gerade überlegt, wann war unser letzter Erste-Hilfe-Kurs?
4: Der Kurs?
3: Ja.
4: Puh, beim Führerschein.
3: Oh, das ist dann auch schon 2 Jahre her, ne?
4: Jetzt hast du dich aber gerade noch eingekriegt, die Kurve gekriegt, gell? Super.
3: Wir werden machen müssen für den Fußballtrainer, für die Fußballtrainerausbildung. Wenn man mit jugendlichen Kindern zusammenarbeitet, dann muss man das immer wieder mal auffrischen. Gebraucht habe ich es noch nie.
4: Nein, ich schon, schau. Doch.
3: Es ist halt immer gut, wenn man es kann, wenn man es dafür braucht.
4: Und vor allem, wenn man es anwendet und sich traut.
3: So schaut's aus. Wie die Jugendlichen das bewerkstelligt haben bei diesem Wettbewerb, worum es da genau gegangen ist, Sie hören es gleich hier in Guten Morgen Niederösterreich. Starten wir hinein in den Dienstag. Es wird schon heller draußen. Schön, dass Sie da sind. Guten Morgen.

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1: Stier, übernehmen Sie sich nicht, teilen Sie sich Ihr Arbeitspensum gut ein. Der Liebesstern verspricht romantische Stunden.
2: Zwillinge, ein eher ruhiger Tag liegt vor Ihnen. Kümmern Sie sich wieder einmal um Ihre Freunde.
1: Krebs, Mars gibt Kraft. Engagement macht sich bezahlt.
2: Löwe, Sie wollen um jeden Preis Ihre Ideen durchsetzen, vermeiden Sie aber impulsive Handlungen. Sie könnten wichtige Details übersehen.
1: Jungfrau, kümmern Sie sich um ein Projekt, das Sie bisher aus Zeitmangel nicht in Angriff nehmen konnten. Jetzt stehen die Sterne gut, um es zu verwirklichen.
2: Waage, die Finanzen könnten das Sorgenkind sein. Halten Sie sich bei Ihren Einkäufen und mit Ihren Ausgaben zurück.
1: Skorpion, machen Sie nicht aus einer Mücke einen Elefanten. Sehen Sie über kleinere Ärgernisse einfach hinweg.
2: Schütze, nachgeben könnte Ihnen schwerfallen. Probieren Sie es trotzdem. Sie sparen sich und Ihren Lieben dadurch viel Ärger.
1: Steinbock, beste kosmische Konstellationen erwarten Sie. Ihre Bemühungen zeigen die gewünschten Erfolge.
2: Wassermann, auch wenn es einige Verzögerungen gibt, letztlich klappt alles nach Ihren Wünschen und Vorstellungen.
1: Fische, Jupiter und Mars versprechen Glück und Erfolge.
2: Und noch wieder, die gute Venus-Konstellation bringt Ihnen neue Kontakte und herzliche Beziehungen.

irgendwie, irgendwo, irgendwann. Munter in Niederösterreich um 5.16 Uhr. Damit hätten wir alle drei Fragen beantwortet. Schönen guten Morgen, Niederösterreich, mit Tom Petty.

0: Hetti, segeln wir rein in den Dienstag. Schönen guten Morgen, Niederösterreich, und guten Morgen an die vielen engagierten Schülerinnen und Schüler in Niederösterreich, die neben Deutsch, Mathematik, Englisch und anderen Sachen auch noch lernen, wie man Erste Hilfe leistet und anwendet.
1: Beim Landesbewerb für Erste Hilfe in Krems haben die Jugendlichen jetzt gezeigt, was sie gelernt haben.
0: So wie in der Schule hat es da auch verschiedene Aufgaben gegeben, nur halt nicht Vokabel lernen oder irgendwelche Gleichungen ausrechnen. Da geht es vom Wunden versorgen bis zur Reanimation. Wie war's?
2: Also es war schon ein bisschen schwierig.
3: Also ich habe meinen Notruf absetzen müssen und dann bin ich hingegangen und habe meinen Freunden geholfen dabei, die Patienten zu versorgen.
2: Ich habe der Person, die so psychische Betreuung braucht, habe ich geholfen und so eben mit der geredet und eben die unterstützt und so.
0: Und das alles unter möglichst realen Bedingungen.
1: Schnittverletzungen oder Verbrennungen sind mit Theaterschminke lebensecht dargestellt worden. Ja, nix für schwache Nerven.
4: Ja, wenn man helfen will, dann muss man sich halt durchsetzen, dass man das schafft, dass man hinschauen kann.
5: Wir haben ja sehr viel geübt, also eigentlich so alle Notfälle von A bis Z, alles.
0: Und die Erste-Hilfe-Kurse, die finden in den Schulen statt. Maria Handel-Stelzhammer, Landesleiterin beim Jugendrotkreuz Niederösterreich.
6: Das Ziel ist, dass wir möglichst viele Jugendliche erreichen, die Erste-Hilfe leisten können, im Leben draußen und in jeder Situation. Und dass sie sich fit fühlen dafür und keine Ängste haben.
1: Weil der größte Fehler bei der Ersten Hilfe ist ja, nichts zu tun.
0: Wie lange ist Ihr letzter Erste-Hilfe-Kurs her? Vielleicht gerne mal einen Termin ausmachen für eins der nächsten Wochenenden.

0: ganz genau 17:30. Radio Niederösterreich mit dem schnellsten Verkehrsservice im Land. Störungen sind uns keine gemeldet worden. Gute und sichere Fahrt. 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
1: Schönen guten Morgen. Bei einer Schießerei auf einem Moscheegelände im kalifornischen San Diego sind 3 Menschen getötet worden. Täter sollen 2 Teenager gewesen sein. Die beiden dürften nach der Tat Selbstmord begangen haben. Die Hintergründe sind noch nicht bekannt. Nach dem Einsturz eines Mehrfamilienhauses in Görlitz im deutschen Bundesland Sachsen läuft die Suche nach Vermissten. Es gäbe mehrere Menschen, die derzeit nicht erreichbar seien, heißt es von der Polizei. Das Haus war am frühen Abend eingestürzt. Mittlerweile ist bestätigt, dass es ein Gasleck gab. Und gegen 6 Uhr früh unserer Zeit startet vom europäischen Weltraumbahnhof Kourou aus die ESA-Mission Smile. Mit an Bord auch Technik aus Niederösterreich. Das Unternehmen Spacelog hat den Haltemechanismus für eine Röntgenkamera entwickelt. Mit Hilfe dieses Satelliten will die europäische Raumfahrtbehörde in Zukunft das Weltraumwetter und seine Auswirkungen auf die Erde vorhersagen können.
0: Das Niederösterreich-Wetter, das ist einfacher, das sieht die Astrid so. Vor einer Viertelstunde ist die Sonne aufgegangen.
2: Aber noch ist es kühl. Lenkbach schon 10 Grad, Bad Vöslau 8, Kernhof 3 Grad. Die Sonne scheint heute zumindest zeitweise. Im Wald- und Mostviertel tauchen schon am Vormittag einige dichtere Wolken auf und die bringen im Lauf des Nachmittags vereinzelt gewitterige Regenschauer. Im Wiener Becken bleibt es am ehesten trocken. Es hat 16 bis 23 Grad. Auch morgen wechseln Sonne und Wolken. Am Abend gewittert es im Westen. Wieder maximal 23 Grad, am wärmsten im Osten.
0: Guten Morgen, Niederösterreich. Dienstag, 19. Mai, das ist Dietmar Entwich und Andi Hausmann.
2: Guten Morgen.
0: Schön, dass Sie da sind. Guten Morgen.

0: Abend von.
1: Guten Morgen, Niederösterreich am Dienstag. In der Kommunikation zwischen zwei Menschen kann es leicht zu Missverständnissen kommen. Aber woran liegt das? Dazu der Pflegeheimleiter und Theologe Jörg Fuhrmann aus Salzburg in seinen Morgengedanken.
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3: Neben all unseren bekannten Störquellen wie lauter Umgebung, falscher Zeitpunkt und Ort, zu laute Sprache, falsche Wortwahl, Mimik, Handy und vieles mehr, gibt es noch wesentliche Dinge, die unsere Kommunikation sehr stark beeinflussen. Ein sehr wichtiger Anteil ist das innere Kind und die Stimmen, die dieses Kind in uns aufklingen lässt. Diese können laut, aber auch leise sein, vielleicht sehr harmoniebedürftig, aber auch sehr rebellisch. Diese Stimmen beeinflussen das, was wir sagen und vielleicht sogar unser Handeln. Seit diesem Vortrag versuche ich im Alltag und in meiner Kommunikation mehr auf mein inneres Kind zu hören, es zu beachten und stelle mir oft schon bei Gesprächsvorbereitungen die Frage, was würde dieses innere Kind jetzt sagen? Kindheitserinnerungen, Situationen aus der Erziehung, welche streng, aber auch harmonisch für mich waren, vielleicht sogar oft die Stimme der Mutter oder des Vaters. In Gesprächen mit meiner 4-jährigen Tochter werden diese Stimmen sogar oft direkt angesprochen. Eine wunderbare Erfahrung, sich selber zu begegnen und dem inneren Kind, also mir selber, Raum zu geben. Ich wünsche Ihnen heute ein gutes Ohr für Ihr inneres Kind.
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Klassiker am Dienstag in der Früh. Guten Morgen, Niederösterreich. Mandy von Barry Manilow und Willie Nelson, auch schon unterwegs. On the road again. 5.43 Uhr. Guten Morgen und gute Fahrt.

0: auf die Sekunde genau 6:15 Radio Niederösterreich mit dem schnellsten Verkehrsservice im Land. Astrid.
1: Soweit alles okay, es sind uns keine Staus gemeldet worden.
0: Zum Radio Niederösterreich Wetter, das war angenehm. Schön zum Arbeiten gestern, draußen recht sonnig, nicht zu warm und nicht zu kühl.
1: Bad Vöslau, Bad Deutsch-Altenburg, Wieselburg, Berndorf und St. Pölten, alle 21 Grad oder leicht darüber, also wirklich angenehm. Heute gibt es einen Mix aus Sonne und Wolken. Im Lauf des Nachmittags vereinzelt gewitterige Regenschauer. Im Wiener Becken bleibt es am ehesten trocken. Es hat 16 bis 23 Grad. Auch morgen wechseln Sonne und Wolken. Am Abend gewittert es im Westen. Wieder maximal 23 Grad.
0: Musikalischer Wetterbericht jetzt von den Seern. Die Sonne kommt wieder.

0: 5.49 Uhr am 19. Mai. Zeit für ein bisschen Fernweh. Schauen wir ganz weit weg. Java und Bali zum Beispiel. Zwei Inseln im Indischen Ozean. Wunderschön, sehr weit weg. Auf Hochzeitsreise war ich dort, auf Bali. Auch schon 24 Jahre her. Mit der neuen Universum-Dokumentation um 20.15 Uhr in ORF 2 reisen Sie heute Abend sehr günstig dorthin.
1: Also man braucht nicht unbedingt heiraten, um dorthin
0: das
1: zu
0: ist richtig. Fernsehauftritt geht genauso.
1: Patrick Centurioni hat die Doku gedreht. Er hat sich schon als Student in die beiden Inseln verliebt, sagte er.
2: Ich lernte das Land und die Leute während der Masterarbeit sehr gut kennen und bin dann regelrecht eingetaucht in eine für mich komplett neue Welt.
0: Wo es auch ganz seltene und sehr scheue Tiere gibt, so wie die Nashornvögel.
2: Es sind riesige, fast schon saurierähnlich anmutende Vögel, die eben im Inneren dieses Vulkankraters fliegen und daraus ergeben sich fast schon so Jurassic Park ähnliche Bilder. Und nach langen Verhandlungen mit dem dortigen Nationalpark haben wir dann schließlich auch die Permits dafür erhalten. Denn eigentlich ist dieses Gebiet für Touristen und aber auch für Filmemacher gesperrt.
0: Der Österreicher Patrick Centurioni ist in die hintersten Winkel von Java und Bali gereist, wo man im Urlaub nie hinkommen wird. Exotische Tiere haben wir auch gehabt. Einen Leguan in der Dusche.
1: Ja, super.
0: Und einen Komodo-Varan auf der Zufahrt zum Hotel. Ein Riesenviech.
1: Na, sehr schön.

Zwei Himmelhunde auf dem Weg zur Hölle. Bud Spencer, Terence Hill oder Butch Banker, wie die Oma immer gesagt hat. 5:53 ist es. Schönen guten Morgen mit Österreich. Die Nachrichten mit Birgit Zeitz-Brammer gleich nach Chris Rea.

0: Das ist der Dienstagmorgen auf Radio Niederösterreich, das Wichtigste aus Niederösterreich, Österreich und der Welt mit Birgit Zeiss-Brammer. 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
2: Bei einer Schießerei auf einem Moscheegelände im kalifornischen San Diego sind 3 Menschen getötet worden. Täter sollen 2 Teenager gewesen sein. Die Hintergründe sind noch nicht bekannt. Christoph Kohl.
3: Es ist kurz nach Mittag, als bewaffnete Männer in Tarnkleidung das Feuer eröffnen, wie Augenzeugen berichten.
4: We were having lunch and I heard at least a dozen shots.
3: Auf dem Gelände des größten islamischen Zentrums San Diegos befindet sich neben einer Moschee auch eine Schule. Kinder wurden bei dem Angriff aber keine getötet. Bei den 3 Todesopfern handelt es sich um Erwachsene, darunter ein Sicherheitsbeamter.
5: 3 deceased,
3: sagt Polizeichef Todd Wall. Die beiden Schützen sollen mit einem Auto geflüchtet sein. Die Polizei hat die Jugendlichen im Alter von 17 und 19 Jahren nur noch tot aufgefunden.
5: Suspects at this point appear to have died from self-inflicted gunshot wounds.
3: Das Tatmotiv ist noch nicht bekannt. Einer der beiden Jugendlichen soll einen Abschiedsbrief hinterlassen haben. Die Behörden ermitteln wegen eines möglichen Hassverbrechens.
2: Nach dem Einsturz eines Mehrfamilienhauses in Görlitz im deutschen Bundesland Sachsen läuft die Suche nach 3 Vermissten. Sie werden in den Trümmern vermutet, die jetzt vorsichtig abgetragen werden. Das Haus ist am frühen Abend eingestürzt. Mittlerweile ist bestätigt, dass es dort ein Gasleck gab. Vor ein paar Minuten ist die ESA-Mission namens SMILE planmäßig vom Europäischen Weltraumbahnhof in Französisch-Guyana gestartet. Der Satellit an Bord einer Vega-C-Rakete soll erstmals genau zeigen, wie uns das magnetische Schutzschild der Erde vor den Gefahren der Sonne bewahrt. Mit an Bord ist auch Technologie aus Niederösterreich, nämlich eine spezielle Halterung für eine Röntgenkamera. Raphael Krapscher berichtet.
6: Das Ziel der insgesamt 3-jährigen SMILE-Mission ist, erstmals im großen Ganzen zu beobachten, wie der ständige Teilchenstrom von der Sonne, also der sogenannte Sonnenwind, auf das Magnetfeld der Erde trifft. Der Physiker Colin Forsyth vom University College London erklärt.
7: Das Magnetfeld der Erde lenkt die geladenen Teilchen der Sonne ab. Es fängt einige davon ein und schützt uns so vor gefährlichen Partikeln. Und wir wollen nun verstehen, wie funktioniert dieser Schutzschild, wie schützt er uns und wann bricht er zusammen.
6: Denn wenn dieser Schutz versagt, kann das gefährlich werden. Satelliten fallen aus, GPS-Systeme versagen, im schlimmsten Fall brechen sogar ganze Stromnetze zusammen. SMILE soll nun dabei helfen, solche Weltraumwetterereignisse besser zu verstehen und künftig auch vorhersagen zu können.
0: Das Radio Niederösterreich-Wetter. Da wird man heute wieder die Nachbarn gut hören bei dem Wetter. Da arbeitet fast jetzt jeder draußen.
8: Rasenmäher, Hochdruckreiniger oder wie in meiner Umgebung bis um 7:30 am Abend die Kreissäge. Ja, der nächste Winter kommt bestimmt. Jetzt im Mai. St. Pölten aktuell 10 Grad, Lilienfeld 9, Ternitz-Potschach 7, Mistelbach 5, Horn 4 Grad. In Linz hat es schon 10 Grad, Wien, Graz und Eisenstadt 9. Heute gibt es Sonne und Wolken. Im Lauf des Nachmittags vereinzelt gewitterige Regenschauer. Im Wiener Becken bleibt es am ehesten trocken. Es hat 16 bis 23 Grad, am wärmsten wird es im Osten sein. Auch morgen wechseln Sonne und Wolken. Am Abend gewittert es im westlichen Wald- und Mostviertel. Am längsten sonnig und am wärmsten mit bis zu 23 Grad wieder im Osten.
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8: A1 Westautobahn Richtung Salzburg bei St. Pölten Süd. Im Baustellenbereich ist die Fahrbahn verengt wegen zusätzlicher Arbeiten. Und die Donaubrücke bei Mautern ist wegen Sanierungsarbeiten gesperrt für Pkw, Lkw und Motorräder. Der Verkehr wird über die Donaubrücke bei Krems umgeleitet. Radfahrer und Mopeds können über die Brücke bei Mautern noch drüber fahren.
0: Gute Fahrt.
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8: Guten Morgen.
0: Schönen guten Morgen am Dienstag. Gleich 6 Niederösterreicher sind im WM-Kader von Ralf Rangnick dabei. Christoph Baumgartner, Philipp Lienhardt, David Affengruber, Patrick Wimmer, Xaver Schlager und Florian Grillitsch. Die dürfen mit. Wer daheim bleiben muss und nicht in die USA mitfliegen wird, das werden Sie noch vor 6:30. In Guten Morgen Niederösterreich am Dienstag.
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0: 6. Guten Morgen, Niederösterreich, am Dienstag. Na, dann schauen wir mal ganz genau. Ist der Nachbar heute in der Arbeit? Oder ist er gestern auch schon nicht gefahren? Steht vielleicht ein neues Auto in der Einfahrt? Oder ein zweites und ein drittes noch dazu? Vielleicht hat er oder sie ja den Lotto-Sechser gemacht.
1: Ein Jackpot mit 3,1 Millionen Euro sind bei der Lottoziehung am Sonntag nach Niederösterreich gegangen. Wer genau es ist, weiß man nicht.
0: Das werden wir weiter beobachten, was der Nachbar so macht.
1: Vierte Andi.
0: Mit 3,1 Mille könnte man sich ja Tickets für Oasis kaufen. Das ging sie aus. Josh, in Guten Morgen, Niederösterreich, um 11 nach 6.

0: Guten Morgen, Niederösterreich. Mexiko gegen Südafrika wird das Eröffnungsspiel sein bei der Fußball-WM in den USA am 11. Juni um 21 Uhr live in ORF1 zu sehen. Ralf Rangnick hat verraten, wen er mitnimmt und wer leider daheim bleiben muss. Adi Niederkorn vom Sport, vor allem ein paar bekannte Innenverteidiger trifft da.
1: Ja, da war die Physis ausschlaggebend. Rangnick hat sich neben den fixen Größen wie Alaba, Danso oder Lienhardt für Friedl, Affengruber und Svoboda entschieden und gegen die langzeitverletzten Wöber und Trauner, die bei der Euro noch Fixstarter waren.
2: Von vornherein wollten wir einfach nicht das Risiko eingehen, einen oder zwei Spieler dabei zu haben, bei denen wir nicht wissen, ob sie tatsächlich für ein ganzes Turnier dann eben auch matchfit wären. Und das habe ich dann auch beiden in einem persönlichen Gespräch dann auch mitgeteilt und auch erklärt.
1: Auch Querfeld ist nur auf Abruf, so wie Rapids Jungstar Wurmbrand. Kalajdzic ist neben Gregoritsch und Arnautovic, wie erwartet, der dritte Stürmer.
2: Ich bleibe dabei, wenn alle gesund bleiben und wir mit diesem Kader tatsächlich dann auch rüberfliegen können, dann sind wir sehr zufrieden und dann traue ich uns auch einiges zu mit diesem Kader.
1: Im Tor setzt der Teamchef auf Schlagerpens und auf den mehr als 2 Meter großen Wiegele vom tschechischen Club Viktoria Pilsen. Die Vorbereitung startet am 27. Mai im ÖFB-Campus in Aspern. Am 1. Juni wird noch in Wien gegen Tunesien geprobt. 3 Tage später fliegt dann der Tross in die USA. Das letzte Testspiel dort wurde vom Gegner Guatemala abgesagt.
0: Jetzt heißt es fit bleiben und nicht verletzen bis zu WM.

Einen schönen guten Morgen, Niederösterreich am Dienstag. Unser Einkaufswagerl-Reporter Fabian Fessel ist auch heute wieder unterwegs mit Einkaufsgutscheinen für Sie zum Gewinnen. 300 Euro gibt's da. In welche Richtung er heute aufbricht, hören Sie in einer Viertelstunde.

0: 6.24 Uhr lassen wir die frische Luft herein und den Rod Stewart in voller Lautstärke raus.
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3: Wien, 10 Minuten länger dauert's im Frühverkehr auf der Tangente Richtung Graz zwischen Hirstetten und dem Knoten Prater.
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4: Schönen guten Morgen. Viele Kollektivvertragsverhandlungen stocken derzeit. Am Abend sind etwa die Verhandlungen der Elektro- und Elektronikbranche vertagt worden. Zwischen dem, was die einen wollen und die anderen bieten, klafft eine große Lücke. Nun drohen die ersten Gewerkschaften mit Streik. Fast 15 Jahre nach Baustart fahren heute erstmals Medienvertreter durch den Semmering-Basistunnel. Von Niederösterreich in die Steiermark, allerdings noch nicht auf Schienen, sondern mit Kleinbussen. Die in 3 Jahren soll dann der Bahntunnel endgültig in Betrieb gehen. Von Wien nach Graz wird man dann keine 2 Stunden mehr unterwegs sein. Und einige Bundesländer schlagen Alarm, weil der Grundwasserspiegel extrem niedrig ist. Die Grundwasserstände im Tullnerfeld und im Machfeld liegen noch im langjährigen Mittel im südlichen Niederösterreich. Vor allem im Raum Wiener Neustadt aber sinkt der Spiegel rapide, weil es im vergangenen Winter kaum Schnee gegeben hat.
2: 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Schön, wie die Sonne die frischen Blätter anleuchtet.
5: Schön ist es jetzt in der Früh, wenn die Sonne noch eher tief steht, leuchtet das frische Grün besonders, finde ich. Krems 6 Grad, Mönchkirchen 8, Schwechat 9 Grad. Die Sonne scheint zumindest zeitweise heute im Wald- und Mostviertel, tauchen schon am Vormittag einige dichtere Wolken auf und die bringen im Laufe des Nachmittags vereinzelt gewitterige Regenschauer. Im Wiener Becken bleibt es am ersten noch trocken, es hat 16 bis 23 Grad heute. Auch morgen wechseln Sonne und Wolken, am Abend gewittert es im Westen, wieder maximal 23 Grad.
2: Das ist der Dienstag auf Radio Niederösterreich. Das ist Astrid Nentwich und Andi Hausmann.
5: Guten Morgen.
2: Schön, dass Sie da sind. Guten Morgen.

0: Das ist der Dienstag, das ist Guten Morgen Niederösterreich. 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
1: Schönen guten Morgen, ich bin die Kerstin Berger aus Zwentendorf bei Aspern an der Zeier. Ich habe bei Auf die Plätze Wager los 300 Euro gewonnen und heute gewinnen Sie.
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0: Direkt bei unserem Einkaufswagerl-Reporter Fabian Fessler. Noch ist er bei uns im Studio. Guten Morgen, Fabian.
3: Schönen guten Morgen.
4: Ort mit 5a im Namen war ein Hinweis gestern und das Museum, das 40.000 Jahre Menschheitsgeschichte zeigt.
3: Also für die Radio Niederösterreich-Hörerinnen und Hörer in Aspern an der Zeier, da war ganz klar, wo ich bin.
5: Ich habe es auch gehört, ja. Und mein Sohn hat mich dann angerufen, geh zum A und U einkaufen, da ist Fernsehen.
4: Der A und O am Hauptplatz heißt mittlerweile Nah und Frisch und die Fernsehkamera war auch nicht dabei.
0: Mailand oder Madrid, Hauptsache Italien.
3: Ne? Na, aber lustig war's. Krankenpflegerin Kerstin hat die 300 Euro abgestaubt. Alle anderen haben die Rennatmosphäre genossen und betont, wie wichtig es ist, gute Nahversorger zu haben.
6: Na, wir brauchen kein Fahrzeug, ne? Wir brauchen nicht nach Mistelbach fahren, wir brauchen keinen Sprit verbrauchen.
7: Da ist der Pelzelmeier-Bäcker aus Michelstetten, ne? Der Fleischhauer hat eine gute Ware. Ja.
8: Und einen guten Kaffee gibt es außerdem.
6: Eine angenehme Gesellschaft finden wir immer.
3: Immer Leute zum Tratschen.
6: So ist es. Tratschen. Plaudern.
7: Aber nicht tratschen.
6: Plaudern.
3: Natürlich, Entschuldigung. Die einzige Tratschtante hier bin ich.
7: Genau, die Männer tratschen, genau.
4: Ja, Fabian, du Tratschtante. Plauder aus, wo du heute hin bist.
3: Dabei soll ich nicht so viel tratschen. Also, nach dem Weinviertel geht's heute ins Mostviertel. In eine Gemeinde, in der laut Statistik Austria mehr Schweindallen als Menschen leben. Und mehr Rindviecher gibt's auch. Der Ortsname passt da perfekt dazu. Falls ihr euch fragt, ob es da einen Maibaum gibt.
0: Gibt es da einen Maibaum?
3: Nicht nur einen. Die haben jedes Jahr mehrere. Wie viele heuer, weiß ich noch nicht. Aber es gab Jahre, da standen 4 Maibäume am Dorfplatz.
0: Also wir suchen eine Mostviertler Gemeinde, die recht geschickt im Maibaumstehlen sein dürfte.
4: Und ziemlich tierlieb.
3: Genau. Mehr Hinweise dann, wenn ich dort bin, in etwa einer Stunde.
0: Gute Fahrt.
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0: Genau, 3:15 Radio Niederösterreich mit dem schnellsten Verkehrsservice im Land Astrid.
1: In Niederösterreich kommen Sie ganz gut voran. Wien, 10 Minuten länger brauchen Sie auf der Tangente Richtung Graz, zwischen Hirstetten und dem Knoten Prater.
0: Gute Fahrt.

S6 Semmering-Schnellstraße zwischen Glocknitz und Spital im Semmering-Tunnel gibt es derzeit keinen Strom. Grund ist ein Trafoschaden. Richtung Bruck wird der Verkehr bereits vor dem Grasberg-Tunnel angehalten, Richtung Wien vor dem Tunnel Steinhaus. Ausweichen geht über die Semmering-Begleitstraße. Wie lange die Sperre dauern wird, ist derzeit noch nicht abschätzbar.

6.52 Uhr. Eine riesen Party hat es in Bulgarien gegeben für Dara, die Siegerin vom Song Contest 2026. Der Siegertitel dieses Jahr klingt so. Der Siegertitel vor 26 Jahren klingt so. Olsen Brothers aus 2000. Fly on the Wings of Love. Schönen guten Morgen am Dienstag.

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2: Guten Morgen, Niederösterreich, am Dienstag, dem 19. Mai, im Journalstudio Birgit Zeiss-Brammer.
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4: Bei den Kollektivvertragsverhandlungen geht nichts weiter. Nun drohen erste Streiks. Und der Grundwasserspiegel im Raum Wiener Neustadt ist extrem niedrig. Im restlichen Niederösterreich geht's noch. Und das Wetter ist heute zumindest zeitweise sonnig. Schönen guten Morgen. Viele Kollektivvertragsverhandlungen stocken derzeit. Die für die Elektro- und Elektronikbranche zum Beispiel sind am Abend vertagt worden. Zwischen dem, was die einen wollen und die anderen bieten, klafft eine große Lücke, Volker Obermeier.
5: Zwischen Angebot und Forderung liegen weiterhin 2,5 Prozentpunkte. Die Arbeitgeber bieten 1 Prozent plus. Sollte sich die wirtschaftliche Lage verbessern, wolle man im Herbst nachlegen. Die Gewerkschaft beharrt auf 3,5 Prozent, etwas mehr als die durchschnittliche Teuerung der vergangenen 12 Monate. Nun würden Streiks vorbereitet. Mit Blick auf die Konjunktur empfiehlt der WIFO-Tarifexperte Benjamin Bitschi allen zu mehr Flexibilität.
6: Den vollen Inflationsbetrag, der jetzt anläuft, wird es schwierig sein, unmittelbar in den Lohnverhandlungen abzubilden.
5: Wie in der Elektro- und Elektronikbranche stocken auch die Verhandlungen in den Sparten Chemie, Papier und Glas. Ebenso noch ohne KV-Abschluss sind Hotellerie und Gastro.
4: Ins Ausland jetzt. Auf ein Gipfeltreffen in Peking folgt das nächste. US-Präsident Donald Trump war schon da. Zu Mittag wird der russische Präsident Wladimir Putin zu einem zweitägigen Staatsbesuch in China eintreffen. Alexandra Siebenhofer, was ist denn von diesem Besuch zu erwarten?
7: Also ein ziemlich dicht gedrängtes Programm, vor allem morgen. Putin reist ja nicht alleine an. Er hat laut russischen Angaben 8 Ministerinnen und Minister mit dabei, mehrere Bankchefs und Bankchefinnen, steinreiche Oligarchen und Unternehmer. Es soll zumindest ein Vier-Augen-Gespräch mit Xi Jinping geben und man will weiterkommen, was eine zweite Gaspipeline von Russland nach China betrifft, die Power of Siberia 2.
4: Zwei Teenager sollen auf einem Moscheegelände im kalifornischen San Diego 3 Menschen erschossen haben. Nach der Tat dürften der 17- und der 19-Jährige Selbstmord begangen haben, schildert Polizeisprecher Scott Wall.
8: Suspects at this point appear to have died from self-inflicted gunshot wounds.
4: Die Hintergründe der Tat sind noch unklar. Da es sich um eine religiöse Einrichtung handelt, betrachtet die Polizei die Attacke bis auf Weiteres als Hassverbrechen. Das FBI hat die Ermittlungen übernommen. Zurück nach Österreich jetzt. In 3 Jahren soll das Emmering-Basistunnel fertig gebaut sein. Heute informieren die ÖBB die Medien über die aktuellen Baufortschritte im Bahntunnel. Christian Prates über dieses Mammutprojekt, das die Steiermark und Niederösterreich zugtechnisch enger verbinden wird.
9: Dank einer 55 Kilometer langen Röhre, die fertig gebaut ist und die nun mit Spritzbeton ausgekleidet werden muss. Auch an der Innenausrüstung wird bereits gearbeitet. Strom, Lüftung, Beleuchtung, danach folgen Schienen und Oberleitung. Ist alles fertig in etwas mehr als 3 Jahren, dann werden in etwa 4,2 Milliarden Euro in eines der wichtigsten Projekte der österreichischen Bahngeschichte investiert sein. Einmal eröffnet, ist der Semmering-Basistunnel dann allerdings ein echter Beschleuniger für die Menschen im Land. Graz-Wien fährt man momentan in 2 Stunden 25 Minuten, danach in 1 Stunde 50. Das schafft man so mit dem Auto nur mit ganz vielen Strafzetteln.
4: Einige Bundesländer schlagen bereits Alarm, weil der Grundwasserspiegel extrem niedrig ist. In Niederösterreich ist die Lage noch nicht so prekär. Vor allem im Tullnerfeld und im Machfeld liegen die Grundwasserstände noch im langjährigen Mittel. Anders die Situation im südlichen Niederösterreich.
10: Besonders niedrig sind sie derzeit im Raum Wiener Neustadt, wo das Grundwasser seit rund 1,5 Jahren permanent rückläufig ist. Das ist vor allem darauf zurückzuführen, dass die Schneelage im Rack Schneeberg

0: Gebiet eine sehr geringe war.
1: Sagt Martin Angelmeier, der Leiter der Abteilung Wasserwirtschaft. Der Regen am verlängerten Wochenende hat übrigens am Grundwasserspiegel nicht viel geändert.
0: Der Regen der letzten Tage hat zwar für die Landwirtschaft eine kleine Entspannung gebracht, für die Grundwasserstände hatte der Regen keine wesentlichen Auswirkungen, da wir übers Jahr gesehen immer noch ein großes Niederschlagsdefizit zu verzeichnen haben. Das liegt in etwa zwischen minus 30 bis minus 50%. Hier bräuchte es wirklich einen lang anhaltenden Regen über mehrere Tage, um das vollständig ausgleichen zu können.
1: Sagt Angelmeier.
2: Ja, aber dieser langanhaltende Regen ist nicht in Sicht, zumindest heute einmal kommt nichts nach. Sonne, blauer Himmel, dazwischen ein paar weiße, hohe Wolken, wie ein Gemälde der Himmel derzeit.
3: Und die Temperaturen dazu, wie sie im Mai sein sollten. St. Pölten aktuell 11 Grad, am Stetten 12, Poisdorf und Wiener Neustadt 9, Zwettl 4 Grad. In Wien hat es 13 Grad schon, Linz 12, Eisenstadt und Salzburg 11, Graz und Klagenfurt 10, Innsbruck 8, Bregenz 6 Grad. Heute gibt es Sonne und Wolken, im Lauf des Nachmittags vereinzelt gewittrige Regenschauer. Im Wiener Becken bleibt es am ehesten trocken. Es hat 16 bis 23 Grad, am wärmsten wird es im Osten sein. Auch morgen wechseln Sonne und Wolken, am Abend gewittert es im westlichen Wald- und Mostviertel. Am längsten sonnig und am wärmsten mit bis zu 23 Grad wieder im Osten.
2: 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Schauen wir gleich wieder auf die S6.
3: Zwischen Glocknitz und Spital im Semmeringtunnel gibt es derzeit keinen Strom. Grund ist ein Trafoschaden. Richtung Bruck wird der Verkehr bereits vor dem Grasbergtunnel angehalten, Richtung Wien vor dem Tunnel Steinhaus. Ausweichen geht über die Semmering-Begleitstraße. Wien, 10 Minuten länger dauert der Weg auf der Tangente Richtung Graz zwischen Hirstetten und dem Knoten Prater.
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3: Guten Morgen.
2: Und mit der Saragossa Band. Rasterman haben wir gleich nach Soul Sister. In den Dienstagmorgen geht's mit den größten Hits aller Zeiten. Guten Morgen.

0: 13 Minuten nach 7 ist es. Guten Morgen Niederösterreich am Dienstag. Und da fliegt er, der Smile-Satellit. Seit circa 1,5 Stunden ist er jetzt unterwegs. Schaut aus wie eine riesige Sternschnuppe im Himmel.
1: Gestartet ist er vom Europäischen Weltraumbahnhof in Französisch-Guyana.
0: Bis jetzt läuft alles perfekt. Noch ist er am Weg in die Erdumlaufbahn, 120.000 Kilometer von der Erde entfernt. Geschafft hat er jetzt circa ein Fünftel. Bis er am Ziel ist, wird es also noch ein bisschen dauern.
1: Ja, da wird er dann Daten sammeln, und zwar über das Weltraumwetter.
0: Bei den Temperaturen wird sich da auch heute nicht viel ändern da oben, ne?
1: Im Schatten ist es ziemlich frisch, minus 270 Grad. Ja, dort, wo die Sonne ungeschützt hinscheinen kann, ist es extrem heiß. Bis

0: Guten Morgen, Niederösterreich. 7:50. Das haben wir gebraucht. Ne? Jetzt haben wir beim Eurovision Song Contest der Welt mühevoll und aufwendig erklärt, dass es in Österreich keine Kängurus gibt. Und jetzt diese Bilder aus Beethoven an der Ibs.
1: Also doch Österreich mit Kängurus, gell?
0: Ja,
1: ein Känguru hüpft da nämlich ganz gemütlich vor dem Krankenhaus herum. Die Drehtür war dem Tier wohl etwas zu kompliziert. Niklas Tiefenböck war früh morgens als Rettungssanitäter unterwegs und hat das Beuteltier entdeckt.
2: Wir sind eben vorbeigefahren beim Krankenhaus und haben einen Kleinlastwagen mit Warnblinkanlage gesehen und der Fahrer hat uns dann gedeutet und haben wir gedacht, naja, was ist da los? Schauen wir kurz, bleiben wir stehen. Und dann hat er auf das Tier hingedeutet, auf das Känguru, und waren sich dann schon sicher, dass das kein Tier ist, was normalerweise herumhüpft. Es war dann so, dass das Känguru vor dem Krankenhaus, vor der Eingangstüre hin und her gehoppelt ist, hat aber auf uns nicht den Anschein gebracht, dass sie akut medizinische Hilfe benötigt.
0: Für Kaninchen war es ein bisschen zu groß. Ne? Passiert ist das Ganze um 4:30 in der Früh, da zweifelt man schon kurz an der eigenen Sinneswahrnehmung, oder?
2: 5 in der Früh fragt man trotzdem nur mal ein zweites Mal, schaut ein zweites Mal hin, und auch die Kollegen waren sich aber sicher, dass es sich tatsächlich um eben ein Wallaby-Känguru handeln wird, und waren dann zuerst mal erstaunt und haben kurz einmal Sekunde darüber nachgedacht, wie wir jetzt mit der Situation umgehen.
0: Fotos gibt es auf noe.orf.at und auf unseren Social-Media-Seiten. Aber wie kommt das Känguru dorthin?
1: Ja, offenbar ist es aus dem örtlichen Tierpark ausgebüxt und nach dem Krankenhausbesuch wieder eingefangen worden. Ja, es war aber nicht das erste Mal, dass ein Känguru von dort ein Abenteuer erleben wollte. Schon einmal ist eines am Bahnhof in Beethoven gesichtet worden.
0: Vielleicht doch in Zukunft öfter mal den Hauch von Australia in Austria.

Guten Morgen, Niederösterreich. Wir haben ihn, den ersten kurzen Schnipsel vom offiziellen WM-Song für Österreich, für die Fußball-Weltmeisterschaft. Von Paul Pizzerra. Gleich nach 7:30 hier in Guten Morgen, Niederösterreich. 5:05 ist es.

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5: S6. Zwischen Glocknitz und Spital im Semmeringtunnel gibt es derzeit keinen Strom. Grund ist ein Trafoschaden. Richtung Bruck wird der Verkehr bereits vor dem Grasbergtunnel angehalten. Richtung Wien vor dem Tunnel Steinhaus. Ausweichen geht über die Semmering-Begleitstraße. A1 Richtung Salzburg. Zwischen dem Knoten St. Pölten und St. Pölten Süd ist nach einem Unfall mit einem LKW nur die ganz linke Fahrspur frei. Es gibt 10 Minuten Zeitverlust. A2 Richtung Wien. Bei Mödling ist nach einem Unfall die rechte Fahrspur blockiert. Der Stau reicht bis zum Knoten Guntramsdorf zurück. 20 Minuten mehr Ihre Fahrzeit. Und in Wien, da brauchen Sie aktuell eine Viertelstunde länger im Frühverkehr auf der Tangente Richtung Graz zwischen Hirstetten und dem Knoten Prater.
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6: Schönen guten Morgen. In Österreich kommen seit Jahren immer weniger Kinder zur Welt. Die Folge? Die Bevölkerung wird immer älter und das wirkt sich auch auf den Arbeitsmarkt aus. Der Geburtenrückgang hat nun eine politische Debatte darüber ausgelöst, was man dagegen unternehmen kann und soll. Seit 2 Wochen schon sitzt ein gebürtiger Slowene in Eisenstadt in Untersuchungshaft. Der 39-Jährige wird verdächtigt, hinter der Erpressung des deutschen Babynahrungsherstellers Hipp zu stehen. Er soll mit Rattengift versetzte Babynahrungsgläschen in Supermärkten verteilt haben. Heute wird entschieden, ob die U-Haft verlängert wird. Und endlich hat es geklappt. Die neue ESA-Satellitenmission SMILE ist erfolgreich gestartet. Heute früh hob der Satellit vom Europäischen Weltraumbahnhof in Französisch-Guyana ab. Ziel der Mission ist es herauszufinden, wie der magnetische Schutzschild der Erde auf den Sonnenwind reagiert. Mit an Bord ist Techniker aus Niederösterreich.
4: Zum Radio Niederösterreich Wetter. Das ist doch fein, wenn man jetzt in der Früh mit offenem Fenster beim Auto bei der Ampel stehen kann.
5: Solange es kein Stau, sondern nur eine Ampelphase ist, geht's. Gänserndorf und Seibersdorf, da stehen sie bei 10 Grad, Tulln 11 Grad. Die Sonne scheint zumindest zeitweise heute. Im Wald- und Mostviertel tauchen schon am Vormittag einige dichtere Wolken auf und die bringen im Laufe des Nachmittags vereinzelt gewitterige Regenschauer. Im Wiener Becken bleibt es am ehesten trocken. Es hat 16 bis 23 Grad. Auch morgen wechseln Sonne und Wolken. Am Abend gewittert es im Westen, wieder maximal 23 Grad.
4: Was reimt sich auf Sabitzer? Oder auf Gregoritsch. Paul Pizzerra hat es herausgefunden. Sie hören es gleich hier in Guten Morgen Niederösterreich. Den ersten Ausschnitt vom WM-Song vom Offiziellen. Das ist der 19. Mai. Guten Morgen am Dienstag mit Astrid Nentwich und Andi Hausmann.
5: Guten Morgen.

0: 9 nach halb 8. Sie hören Guten Morgen Niederösterreich am Dienstag. Der Kader für die Fußball-WM steht. Die brauchen wir mal fix, die Spieler. Den Trainer brauchen wir auch. Was man vielleicht auch braucht, ist ein Lied für eine Weltmeisterschaft. Da hat es ja schon einige musikalische Perlen gegeben, wo man ein bisschen so daneben gegriffen hat. Der Herr Pizzerra, Paul Pizzerra, hat sich bemüht mit dem Reimen und dem Dichten.
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0: 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Ja, also Stripes and Stars reimt er mit Sabizar, Taylor Swift mit Gregoritsch.
1: Britney Bitch Arnautovic, ja. Finde ich großartig. Ich meine, ja, ganz so reimt er sich oft nicht, aber wurscht, es geht ins Ohr und das ist wichtig. Also viel Spaß noch beim Reimen. Alle Spieler, die im Kader sind, sollen einmal erwähnt werden. Ganz fertig ist das Lied noch nicht.
0: Dem Teamchef, dem Ralf Rangnick, gefällt es, vor allem, weil die Spieler im Mittelpunkt stehen, auch wenn die nicht zu viel Rampenlicht wollten.
2: Die Spieler haben Wert darauf gelegt, dass sie selber nicht singen müssen, was ich auch gut finde. Und von daher, ja, bin ich gespannt, welche Reime ihm dann noch einfallen.
0: Am 31. Mai wird der WM-Song dann präsentiert. Bis dahin müssen dem Paul Pizzerra noch Reime einfallen auf Affengruber, Wimmer und Baumgartner.
1: Affengruber, was reimt sich auch auf Affengruber, bitte?
0: Irgendwas
1: auf
0: Englisches. Einem wird was einfallen. 7.41 Uhr, guten Morgen.

7.43 Uhr. Wir linsen gleich so in Richtung Pfingstwochenende vom Wetter her. Astrid trägt gerade alle Infos zusammen, zeichnet eine schöne Wetterkarte, malt sie auch noch aus mit ein bisschen Gelb für die Sonne und viel Blau für den Himmel. Das 5-Tage-Wetter gleich nach Madonna. 7.44 Uhr, guten Morgen.

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1: Und da schauen wir gleich wieder auf die S6. Die Semmering-Schnellstraße, es gibt wieder Strom auf der S6. Der Trafo im Semmering-Tunnel ist repariert. Die Sperre zwischen Glocknitz und Spital ist in beiden Richtungen aufgehoben. A1 Richtung Salzburg. Zwischen dem Knoten St. Pölten und St. Pölten Süd ist nach einem Unfall mit einem LKW nur die ganz linke Fahrspur frei. 20 Minuten Ihr Zeitverlust. A2 Richtung Wien bei Mödling ist nach einem Unfall die rechte Fahrspur blockiert. Der Stau reicht bis zum Knoten Guntramsdorf zurück. 20 Minuten brauchen Sie hier länger. Und noch Wien, 20 Minuten mehr gibt es im Frühverkehr auf der S2 und der Tangente Richtung Graz zwischen Hirstetten und dem Knoten Prater. Und eine Meldung habe ich noch für Sie von den Öffis. Die Südstrecke ist wegen einer Stellwerkstörung unterbrochen. Es fahren momentan keine Züge zwischen Semmering und Eichberg. Die Züge warten die Dauer der Sperre ab.
0: Zum Radio Niederösterreich 5-Tage-Wetter. Heute gibt es einen Mix aus Sonne und Wolken.
1: Vereinzelt sind auch gewitterige Regenschauer möglich. Im Wiener Becken bleibt es sonnig und am ehesten trocken. 16 bis 23 Grad heute.
0: Morgen schaut es ganz ähnlich aus.
1: Sonne und Wolken, am längsten sonnig und warm wieder im Osten. 16 bis 23 Grad. Gewitter sind morgen im Westen möglich.
0: Donnerstag wird es überwiegend sonnig sein.
1: Die meisten Sonnenstunden gibt es im Osten. Im Mostviertel gibt es ein paar dichtere Wolken samt wenigen Regentropfen. 17 bis 24 Grad.
0: Am Freitag oft sonnig.
1: Im Lauf des Tages auch einige Quellwolken, aber weitgehend trocken. Warm mit Höchstwerten zwischen 19 und 26 Grad.
0: Am Pfingstwochenende gibt es Grillwetter dann.
1: Und Feuerwehrfestwetter. Die Feuerwehr Dallern feiert mit Feuerwehrwettbewerben der Mammut-Trophy. Auch die Feuerwehr Drasdorf im Bezirk Tulln hat dieses Wochenende ihr Fest samt Gaudi-Bewerb. Das Zelt steht schon. Am Samstag ist es sonnig und sehr warm mit 22 bis 27 Grad am Nachmittag und am Sonntag gibt es sogar 29 Grad.
0: Und dann wartet noch der Pfingstmontag. Wie schaut der aus?
1: Sehr warm, trocken und sonnig. Badewetter, wer sich schon traut.

0: Schönen guten Morgen, Niederösterreich am Dienstag. Falls Sie im Mostviertel ein Känguru finden, bitte informieren Sie die Herrschaften vom Tierpark Buchenberg. Und wenn Sie im Mostviertel unseren Reporter Fabian Fessler finden, der ist nirgends ausgebüxt, der ist auf der Suche nach Kandidatinnen und Kandidaten für unser turbulentes Einkaufswagerl-Rennen. Gewinnen Sie Ihren kompletten Einkauf bei unserem Spiel auf die Plätze Wagerlos. Heute ist einer in einer Gemeinde, in der laut Statistik aus der mehr Schweinerl als Menschen leben und mehr Rinder auch. Und Maibäume gibt es auch mehr als einen. Guten Morgen, Fabian.
1: Schönen guten Morgen. Ja, Viehzucht und Landwirtschaft spielen hier wirklich eine große Rolle. Darum trägt die Gemeinde ihren Namen auch mit Stolz. Und die Landjugend hier ist bekannt als Maibaumstehler. Auch heuer haben sie wieder zwei aus Nachbarortschaften, ich sag mal, ausgeliehen. Darum sind kurzzeitig sogar drei Maibäume am Dorfplatz gestanden. Mittlerweile sind es nur mehr zwei, denn einer ist wieder zurückgeklaut worden. Ich stehe übrigens nicht am Dorfplatz, sondern ein paar hundert Meter weiter vorm Dorfladen. Der heißt wirklich so und ist in der Dorfstraße in... Ja, wie heißt das tierische Dorf?
0: Wenn Sie jetzt eine Vermutung haben, gleich hinfahren zu unserem Einkaufswagerl-Reporter Fabian Fessler oder Sie warten noch ein bisschen. In gut 20 Minuten nach dem Journal um 8 hören Sie, wo genau Sie heute Ihren kompletten Einkauf gewinnen können. 7.54 Uhr ist es.

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2: Guten Morgen, Niederösterreich. Am Dienstag, der 19. Mai ist heute, im Journalstudio für Sie Birgit Zeiss-Brammer.
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4: Was tun gegen sinkende Geburtenraten? Wir haben bei Politikerinnen nachgefragt. Und der Smile-Satellit der ESA ist unterwegs ins All mit Technik aus Niederösterreich an Bord. Zumindest zeitweise sonnig ist das Wetter heute bei uns. Schönen guten Morgen. In Österreich kommen seit Jahren immer weniger Kinder zur Welt. Die Folge? Die Bevölkerung wird immer älter, was sich auch auf den Arbeitsmarkt auswirkt. Gründe für die Entscheidung gegen Kinder gibt's viele. Was die Politik tun kann, um gegenzusteuern? Astrid Petermann hat sich bei den Frauensprecherinnen der Parlamentsparteien umgehört.
5: Gesellschaftliche und unternehmerische Akzeptanz wünscht sich ÖVP-Frauensprecherin Juliane Bogner-Strauß bei der Väterkarenz.
6: Da werden immer Szenarien vorgespielt, dass gleich das Unternehmen untergeht, wenn die Männer in Karenz gehen. Dabei kann man das bei Vätern genauso planen.
5: Für Henrike Brandstötter von den NEOS geht es darum, Karenzmodelle neu zu organisieren, etwa um Väter stärker einzubinden. Auch SPÖ-Frauensprecherin Sabine Schatz sieht Aufholbedarf bei der Väterkarenz. Als Vorbild zieht Mary Disoski von den Grünen hier skandinavische Länder.
7: Um zu gewährleisten, dass tatsächlich halbe-halbe auch gelebt wird.
5: Es brauche dringend auch eine positive Besetzung des Familienbildes, so FPÖ-Frauensprecherin Rosa Ecker.
4: Seit zwei Wochen sitzt ein gebürtiger Slowene in Eisenstadt in Untersuchungshaft. Der 39-Jährige soll hinter der Erpressung des deutschen Babynahrungsherstellers Hieb stehen. Er soll mit Rattengift versetzte Babynahrungsgläschen in Supermärkten verteilt haben. Heute wird entschieden, ob die U-Haft verlängert wird. Petra Pichler.
8: Seit zwei Wochen sitzt der 39-Jährige gebürtige Slowake in der Justizanstalt Eisenstadt in Untersuchungshaft. Er bestreitet weiterhin etwas mit den vergifteten Babynahrungsgläsern und der versuchten Erpressung seines früheren Arbeitgebers, der Firma Hipp, zu tun zu haben. Sein Anwalt Manfred Abacher-Stöger hofft auch diesmal auf eine Enthaftung seines Mandanten.
9: Weil zwar einzelne Indizien da sind, aber kein einziger Schuldbeweis.
8: Laut Verteidiger gibt es keine neuen Ermittlungsergebnisse. Bei der Staatsanwaltschaft Eisenstadt heißt es hingegen, es werde auf Hochtouren ermittelt. Derzeit warte man etwa noch auf ein Vergleichsgutachten, das prüfen soll, ob das Rattengift aus der Wohnung des Beschuldigten ident ist mit dem Rattengift, das im Hipp-Gläschen in Eisenstadt gefunden wurde, sagt Sprecherin Petra Bauer.
4: Mit einem großen Festakt ist am Abend in Grafenegg das 30. Europaforum Wachau eröffnet worden. Festredner war der ehemalige Präsident des Deutschen Bundestages, Norbert Lammert, der von einer historischen Zeitenwende für Europa sprach. Auch Bundespräsident und Landeshauptfrau haben sich Gedanken über die Zukunft Europas gemacht. Werner Fetz berichtet.
10: Die Situation für Europa in der Welt hat sich deutlich verändert. Doch was braucht es künftig, Bundespräsident Alexander Van der Bellen?
11: Wir wollen keine Welt, in der die Willkür des Stärkeren geht.
10: Europa brauche auch, dass man, wenn nötig, europäische Interessen über nationale Interessen stelle, so Van der Bellen. Landeshauptfrau Johanna Mikl-Leitner spricht von einem Auftrag für die nächsten Jahre.
12: Europa stärker machen, handlungsfähiger, resilienter, eigenständiger und vor allem auch selbstbewusster.
4: Sagt die Landeshauptfrau beim Festakt zum 30. Europaforum. Nach mehreren Fehlschlägen hat es jetzt endlich geklappt. Der Smile-Satellit der ESA ist unterwegs ins All. Mit an Bord auch Technik aus Niederösterreich. Das Unternehmen Spacelock hat den Haltemechanismus für eine Röntgenkamera entwickelt. Mit Hilfe dieses Satelliten will die Europäische Raumfahrtbehörde in Zukunft das Weltraumwetter und seine Auswirkungen auf die Erde vorhersagen können. Raphael Krapscher informiert.
13: Das Ziel der insgesamt dreijährigen Smile-Mission ist, erstmals im großen Ganzen zu beobachten, wie der ständige Teilchenstrom von der Sonne, also der sogenannte Sonnenwind, auf das Magnetfeld der Erde trifft. Der Physiker Colin Forsyth vom University College London erklärt.
14: Das Magnetfeld der Erde lenkt die geladenen Teilchen der Sonne ab. Es fängt einige davon ein und schützt uns so vor gefährlichen Partikeln. Und wir wollen nun verstehen, wie funktioniert dieser Schutzschild, wie schützt er uns und wann bricht er zusammen.
13: Denn wenn dieser Schutz versagt, kann das gefährlich werden. Satelliten fallen aus, GPS-Systeme versagen, im schlimmsten Fall brechen sogar ganze Stromnetze zusammen. Smile soll nun dabei helfen.

0: helfen, solche Weltraumwetterereignisse besser zu verstehen und künftig auch vorhersagen zu können.
1: Das Radio Niederösterreich Wetter bringt perfektes Laufwetter jetzt in der Früh.
2: Nicht zu warm, nicht zu kalt und trocken. St. Pölten, Krems und Gänsendorf 12 Grad, Wiener Neustadt 11, Weidhofen an der Ips 9 Grad. In Wien hat es 15 Grad schon. Linz, Eisenstadt 12, Graz 11 Grad. Heute gibt es Sonne und Wolken, im Lauf des Nachmittags vereinzelt gewittrige Regenschauer. Im Wiener Becken bleibt es am ehesten trocken. Es hat 16 bis 23 Grad, am wärmsten wird es im Osten sein. Auch morgen wechseln Sonne und Wolken, am Abend gewittert es im westlichen Wald- und Mostviertel, am längsten sonnig und auch am wärmsten mit bis zu 23 Grad wieder im Osten.
1: Schauen wir auf die Straßen. 5 nach 8, Radio Niederösterreich mit dem schnellsten Verkehrsservice im Land.
2: Es gibt wieder Strom auf der S6, der Trafo im Semmeringtunnel ist repariert, die Sperre zwischen Glocknitz und Spital ist in beiden Richtungen aufgehoben. A1 Richtung Salzburg. Zwischen dem Knoten St. Pölten und St. Pölten Süd ist nach einem Unfall mit einem LKW nur die ganz linke Fahrspur frei. Über eine halbe Stunde mehr brauchen Sie hier. A2 Richtung Wien. Bei Mödling ist nach einem Unfall die rechte Fahrspur blockiert. Der Stau reicht bis Dreiskirchen zurück. 20 Minuten brauchen Sie länger. Viele weichen über die B16 aus. Auch hier staut's vor Achau. In Wien brauchen Sie 20 Minuten länger. Auf der S2 und der Tangente Richtung Graz zwischen dem Rautenweg und dem Knoten Prater. Eine Meldung noch von den Öffis. Die Südstrecke ist wegen einer Stellwerkstörung noch bis ca. 9 Uhr unterbrochen. Es fahren momentan keine Züge zwischen Semmering und Eichberg. Die Züge warten die Dauer der Sperre ab.
1: Und bitte nicht über die Donaubrücke beim Autobahn fahren, ne?
2: Ja, die ist nämlich wegen Sanierungsarbeiten gesperrt. Und zwar für Pkw, Lkw und Motorräder. Der Verkehr wird über die Donaubrücke bei Krems umgeleitet. Die Brücke ist allerdings für Radfahrer und Mopeds noch benutzbar. Aber bitte, wenn Sie mit dem Pkw fahren, wirklich nicht fahren.
1: Es sei denn, Sie haben ein bisschen Geld mit. Ja, auf der anderen Seite, da warten schon die Freunde und Helfer mit dem weißen Kappel.
2: Genau so ist es.
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2: Schönen guten Morgen.
1: Guten Morgen.

Genau 8:45. Einen schönen guten Morgen am Dienstag. Chris Steger wird im Juli, am 18. Juli, im nördlichen Waldviertel spielen, in Weidhofen an der Theier. Bis dahin kann man ihn online sehen, beim Schuhplatteln auf Instagram.

0: 9 vor halb 9 am Dienstag. 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
1: Schönen guten Morgen. Ich bin die Kerstin Berger aus Zwentendorf bei Aspern an der Zeier. Ich habe bei Auf die Plätze Wagerl los 300 Euro gewonnen. Und heute gewinnen Sie.
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3: 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In Viehdorf.
0: Anscheinend Hauptstadt der Maibaumdiebe. Im Dorfladen müssen Sie heute aber nichts klauen. Hier gewinnen Sie Ihren kompletten Einkauf. Fabian Fessler, guten Morgen.
4: Schönen guten Morgen. Ja, der Maibaum aus Stornerkirchen und der aus Zeilern sind hier am Dorfplatz gestanden. Claudia Hintersteiner, jetzt sind es aber nicht mehr drei, sondern nur mehr zwei. Was ist da passiert?
5: Ja, die Zeilerner waren schnell und haben sie wieder geholt.
4: Wieder zurückgestohlen?
5: Ja.
4: Das ist jetzt aber nur in den ersten Tagen erlaubt, oder?
5: Genau.
4: Da gibt es strenge Regeln.
5: Genau, so ist es.
4: Wenn die Viehdörfer so geschickte Diebe sind, haben sie da Probleme im Laden? Wie schaut es aus mit dem Schwund?
5: Nein, das, da gibt es nichts, Gott sei Dank.
4: Da ist man ehrlich?
5: Da ist man ehrlich, Herr Rennen, ja.
4: Der Dorfladen ist ein ganz besonderer Laden. Oliver Zwiebelhofer, ihr seid ein Verein.
6: Jawohl, wir sind ein Verein, wir haben das als Verein gegründet, weil es einfach gewisse Erleichterungen gegeben hat durch und ja, das läuft eigentlich tadellos.
4: Soll nicht nur ein Lebensmittelgeschäft, sondern ein Treffpunkt sein. Da hinten gibt es eine super Kaffee-Ecke.
6: Genau, wir haben da hinten ein Café mit Bistro. Wir dann einmal in der Woche ein Mittwoch-Menü auskochen, das was sehr gut angenommen wird. Und wir machen ein Seniorenkaffee mit Kaffee und Kuchen.
4: Jede Menge Produkte aus der Region habe ich auch gesehen. Im Mostviertel sind klar Birnen, Äpfel, aber auch sonst so einiges.
6: Ja, Eier haben wir dann direkt von Produzenten, Fleisch haben wir dann, Fleisch und Wurst haben wir direkt von den Produzenten, Milch haben wir direkt von Produzenten.
4: Und heute auf die Plätze Wagerl los. Es gibt 300 Euro Einkaufsgutscheine zu gewinnen. Einfach vorbeischauen.
5: Einfach nach Viehdorf und direkt im Ortskern.
4: Bei den beiden Maibäumen einmal rechts abbiegen.
5: Genau so ist es.
0: Alle, die jetzt in den Dorfladen in Viehdorf kommen, haben die Chance, direkt dort Einkaufsgutscheine zu gewinnen. Falls Ihnen der Weg dorthin zu weit ist, ist auch kein Problem. Einfach von zu Hause aus per Telefon mitspielen. Nach 9 am Vormittag bei Alice Herzog.

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1: Genau, 8:30, Radio Niederösterreich mit dem schnellsten Verkehrsservice im Land.
2: A1 Westautobahn Richtung Salzburg. Zwischen dem Knoten St. Pölten und St. Pölten Süd ist die Unfallstelle geräumt. Der Stau löst sich durch den Baustellenbereich aber nur langsam auf. A2 Richtung Wien zwischen Dreiskirchen und Mödling brauchen Sie 20 Minuten länger nach einem Unfall. Viele weichen über die B16 aus und hier staut's vor Achau. In Wien 20 Minuten länger auf der S2 und der Tangente Richtung Graz zwischen dem Rautenweg und dem Knoten Prater. Und die Wattgasse ist bei der Hernalser Hauptstraße gesperrt. Die Feuerwehr ist bei einem Hausbrand im Einsatz. Und noch die Südstrecke ist wegen einer Stellwerkstörung noch für circa eine halbe Stunde unterbrochen. Es fahren momentan keine Züge zwischen Semmering und Eichberg. Die Züge warten die Dauer der Sperre ab.
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3: US-Präsident Donald Trump ist nach eigenen Angaben von Katar, Saudi-Arabien und den Vereinigten Arabischen Emiraten gebeten worden, einen geplanten Angriff auf den Iran zu verschieben. Dieser sei eigentlich für heute geplant gewesen, werde jetzt aber nicht stattfinden, hat Trump überraschend erklärt. Von dem angeblich geplanten Angriff war bislang nichts bekannt gewesen. Zwei Jugendliche sollen auf einem Moscheegelände im kalifornischen San Diego drei Menschen erschossen haben. Danach sollen die beiden Teenager Selbstmord begangen haben. Die Hintergründe für die Tat sind noch nicht bekannt. Das FBI geht von einem Hassverbrechen aus. Und fast 15 Jahre nach Baustart fahren heute erstmals Medienvertreter durch den Semmering-Basistunnel von Niederösterreich in die Steiermark, allerdings noch nicht auf Schienen, sondern mit Kleinbussen. In 3 Jahren soll der Bahntunnel dann endgültig in Betrieb gehen. Von Wien nach Graz wird man dann keine 2 Stunden mehr unterwegs sein.
1: 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Mit dem Fahrrad in den Supermarkt fahren, heute kein Problem.
2: Jetzt am Vormittag wird der Einkauf im Korb am Radl auch nicht nass. Lahn der Theier aktuell 11 Grad, Oberndorf an der Melk 13, Brunn am Gebirge schon 15 Grad. Die Sonne scheint zumindest zeitweise heute im Wald und Mostviertel tauchen schon bald einige dichtere Wolken auf und die bringen im Laufe des Nachmittags vereinzelt gewitterige Regenschauer. Im Wiener Becken wird es am ehesten trocken bleiben. Es hat 16 bis 23 Grad. Auch morgen wechseln Sonne und Wolken, am Abend gewittert es im Westen wieder maximal 23 Grad.
1: Mit Musik aus Österreich geht's rein in diesen Dienstag. Mo ist das, Send Me Roses. Schön, dass Sie da sind. Wir sind's auch. Astrid Dentich und Andi Hausmann hier.
2: Hallo.
1: Guten Morgen.

0: Das ist Guten Morgen Niederösterreich am Dienstag. Valentin Neuhauser. Triathlon ist sein Steckenpferd. Der hat schon wieder was Verrücktes vor. Der Valentin Neuhauser aus St. Pölten, der hat ja voriges Jahr im Mai jeden Tag einen Triathlon absolviert.
1: 1,9 Kilometer schwimmen, 90 Kilometer Radfahren und 21 Kilometer laufen. Na, wer es mag und so viel Zeit hat, gut.
0: Das 31 Mal hintereinander. Dieses Jahr macht er das Ganze nur 12 Mal, aber dabei schwimmt, läuft und radelt er von Rom heim nach St. Pölten.
2: Die Idee ist, dass ich in Rom starte mit einem Drittel Mitteldistanz. Zuerst schwimme in Rom, dann einen Halbmarathonlauf in Rom und dann meine Sachen packe und weiter 90 Kilometer Richtung St. Pölten mich bewege. Und am nächsten Tag geht es wieder weiter und so Tag für Tag. Und nach 12 Tagen bin ich in St. Pölten und am darauffolgenden Tag dann die Challenge St. Pölten.
0: Es sind heute über 1000 Kilometer mit dem Radl. Ende Mai, am 31. findet der Triathlon in St. Pölten statt. Den nimmt er dann auch noch mit als Krönung. Bis es soweit ist, freut sich Valentin Neuhauser dann schon auf ein paar besondere Platzerl unterwegs.
2: Beim Grenzübergang Arnoldstein verläuft der Alpe Adria Radweg, der ja sehr schön ist, bin ich schon mal gefahren. Und das wird ein Teilabschnitt sein, der sehr schön sein wird. Gefolgt von einem Schwimmkurs dann am Farkasee.
1: Ja, er wird diesmal alleine unterwegs sein. So eine Rundumbetreuung wie im Vorjahr gibt es heuer nicht.
2: Ein Physio-Team, ein Begleiterteam, alles wurde mir quasi zugetragen. Ich musste nur Sport machen. Dieses Jahr ist es unsupported. Alles, was ich brauche, habe ich am Rad und muss ich mitschleppen. Wenn ich ein Physio braucht, dann muss ich mir selbst behandeln. Und wenn er Tape braucht, dann klebe ich es mir selber rauf. Weniger ist mehr in diesem Fall. Recht viel Wäsche wechseln wird es nicht geben. Es wird immer die Handwäsche geben, aber minimalistisch werde ich unterwegs sein.
1: Nur gut, dass er täglich im Wasser ist, um seine knapp 2 Kilometer zu schwimmen.
0: Vielleicht regnet es ja auch einmal beim Radfahren oder beim Laufen. In circa einer Stunde, um genau 9 Uhr, startet Valentin Neuhauser in sein neues Abenteuer. Von Rom nach St. Pölten. Wir wünschen alles Gute.

0: 8.44 Uhr, also in 16 Minuten geht's los in Rom für Valentin Neuhauser mit seinem ersten Triathlon. 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
1: A1 Westautobahn Richtung Salzburg. Zwischen Böhmkirchen und St. Pölten Süd brauchen Sie noch 20 Minuten mehr vor einer bereits geräumten Unfallstelle. A2 Südautobahn Richtung Wien. Bei Mödling ist die Unfallstelle geräumt. Der Stau reicht aber noch bis Dreiskirchen zurück und löst sich nur langsam auf. In Wien, da brauchen Sie 20 Minuten länger auf der S2 und der Tangente Richtung Graz zwischen dem Rautenweg und dem Knoten Prater. Stau auch auf der A22 vor der Auffahrt auf die Tangente. Und die Wattgasse ist bei der Hernalser Hauptstraße gesperrt. Die Feuerwehr ist hier bei einem Hausbrand im Einsatz.

0: Aber das Klopfen hat keinen Sinn.
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2: Stier, übernehmen Sie sich nicht, teilen Sie sich Ihr Arbeitspensum gut ein. Der Liebesstern verspricht romantische Stunden.
3: Zwillinge, ein eher ruhiger Tag liegt vor Ihnen. Kümmern Sie sich wieder einmal um Ihre Freunde.
2: Krebs, Mars gibt Kraft. Engagement macht sich bezahlt.
3: Löwe, Sie wollen um jeden Preis Ihre Ideen durchsetzen, vermeiden Sie aber impulsive Handlungen. Sie könnten wichtige Details übersehen.
2: Jungfrau, kümmern Sie sich um ein Projekt, das Sie bisher aus Zeitmangel nicht in Angriff nehmen konnten. Jetzt stehen die Sterne gut, um es zu verwirklichen.
3: Waage, die Finanzen könnten das Sorgenkind sein. Halten Sie sich bei Ihren Einkäufen und mit Ihren Ausgaben zurück.
2: Skorpion, machen Sie nicht aus einer Mücke einen Elefanten. Sehen Sie über kleinere Ärgernisse einfach hinweg.
3: Schütze, nachgeben könnte Ihnen schwerfallen. Probieren Sie es trotzdem. Sie sparen sich und Ihren Lieben dadurch viel Ärger.
2: Steinbock, beste kosmische Konstellationen erwarten Sie. Ihre Bemühungen zeigen die gewünschten Erfolge.
3: Wassermann, auch wenn es einige Verzögerungen gibt, letztlich klappt alles nach Ihren Wünschen und Vorstellungen.
2: Fische, Jupiter und Mars versprechen Glück und Erfolge.
3: Und noch wieder, die gute Venus-Konstellation bringt Ihnen neue Kontakte und herzliche Beziehungen.

0: In 9 Minuten gibt es die Nachrichten, das ist 9 Uhr. Mit Alice Herzog geht es durch den Vormittag. Hallo.
1: Hallo.
0: Wir schicken unseren Einkaufswagerl-Reporter, den Fabian Fessler, in aller Früh. Finster ist es nicht mehr, aber es ist schon sehr früh. Ganz weit weg immer von Saarbrücken. Gestern ist er ins Weinviertel gefahren, heute ist er ins Mostviertel gefahren. In Viehdorf steht er da beim Einzelhändler.
1: Genau, es geht wieder um Lebensmittelgutscheine in Viehdorf beim Nahversorger oder wenn Sie gerade beim Schreiben sind für die Liste für Pfingsten, gell, für die Grillerei. Das geht auch ganz gemütlich von zu Hause aus. Also Sie können gern bei mir gleich Telefonkandidatin oder Kandidat werden.
0: Es geht um Einkaufsgutscheine wert von 300 €. Da geht schon was für die Grillerei. Einen schönen Vormittag mit Alice Herzog.

0: Rein geht's in den Dienstag, es ist der 19. Mai und jetzt das Wichtigste aus Niederösterreich, Österreich und der Welt mit Birgit Salzbrammer. Es ist 9 Uhr.
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2: Ein Make-or-Break-Moment für den Handelsdeal zwischen den EU und den USA spielt sich heute Abend in Straßburg ab. Vertreter der EU-Kommission, der Mitgliedsländer und des EU-Parlaments treten nach 21 Uhr zusammen und wollen sich darauf einigen, wie der Handelsdeal in Europa umgesetzt werden soll. Aus Straßburg berichtet Johannes Perterer.
3: US-Präsident Trump hat mit Zöllen von 25 statt 15% auf Autos aus der EU gedroht, wenn die Europäische Union nicht bis 4. Juli ihren Teil des Handelsdeals mit den USA umsetzt, sprich die meisten Zölle auf Industriegüter aus den USA abschafft. Heute Abend könnte es hier in Straßburg dazu eine Einigung geben. Dazu EU-Kommissionssprecherin Paula Pinho. Ein Deal ist ein Deal. Wir sind bereit, unseren Teil des Deals umzusetzen und sind jetzt in der Schlussphase davon. Umstritten ist vor allem, dass Vertreter des Parlaments dem Deal noch mehr Zähne gegenüber Donald Trump geben wollen, wie etwa den Deal zeitlich auf 2 Jahre zu begrenzen, um ihn dann neu verhandeln zu können.
2: US-Präsident Donald Trump ist nach eigenen Angaben von Katar, Saudi-Arabien und den Vereinigten Arabischen Emiraten gebeten worden, einen geplanten Angriff auf den Iran zu verschieben. Der Angriff sei eigentlich für heute geplant gewesen, werde nun aber nicht stattfinden, sagt Trump. Das US-Militär bleibe aber in voller Kampfbereitschaft für den Fall, dass kein akzeptables Abkommen mit dem Iran erzielt wird. In 3 Jahren soll der Semmering-Basistunnel fertig gebaut sein. Heute informieren die ÖBB die Medien über die aktuellen Baufortschritte im Bahntunnel. Christian Prates über dieses Mammutprojekt, das die Steiermark und Niederösterreich zugtechnisch enger verbinden wird.
4: Dank einer 55 Kilometer langen Röhre, die fertig gebaut ist und die nun mit Spritzbeton ausgekleidet werden muss. Auch an der Innenausrüstung wird bereits gearbeitet. Strom, Lüftung, Beleuchtung, danach folgen Schienen und Oberleitung. Ist alles fertig? In etwas mehr als 3 Jahren, dann werden in etwa 4,2 Milliarden Euro in eines der wichtigsten Projekte der österreichischen Bahngeschichte investiert sein, gleichzeitig auch in eines der umstrittensten Unterfangen. So viele Befürworter der Semmering-Basistunnel hatte, so viele Gegner hat es auch gegeben, jahrelang Spielball der Politik, seit Mitte der 80er, als die Idee erstmals aufgeflammt ist. Viel Zeit ist durch Diskussionen verloren gegangen. Im Bau befindet sich der Tunnel erst seit 2012. Einmal eröffnet, ist der Semmering-Basistunnel dann allerdings ein echter Beschleuniger für die Menschen im Land. Graz-Wien fährt man momentan in 2 Stunden 25 Minuten, danach in 1 Stunde 50. Das schafft man so mit dem Auto nur mit ganz vielen Strafzetteln.
2: In den nächsten Tagen gibt es wohl viel Sonnenschein. Das bedeutet lange Schlangen bei den Autowaschstraßen. Alice Herzog mit den Wetteraussichten.
0: Ja, oder jetzt am Vormittag hinfahren. Da ist noch nicht so viel los. Momentan noch trocken in Wien bei 17 Grad, in Tulln, Wiener Neustadt 15, Langenlois-Mistelbach 14 Grad, St. Pölten 13. Heute gibt es Sonne, aber auch Wolken, vor allen Dingen im Waldviertel und Mostviertel. Da kann es am Nachmittag auch wieder gewittern. Das Ganze bei 16 bis 23 Grad. Im Osten bleibt es trocken und da wird es auch am wärmsten. Und morgen Mittwoch ganz ähnlich im westlichen Wald und Mostviertel wieder einige Schauer. Am wärmsten wieder im Osten. Ebenso bis zu 23 Grad. Ja, der Sommer nimmt Fahrt auf. 3 nach 9. Apropos Fahrt, das ist ein bisschen mühsam heute, Radio Niederösterreich mit dem schnellsten Verkehrsservice im Land. Schauen wir uns das an. A1 Westautobahn Richtung Salzburg zwischen dem Knoten St. Pölten und St. Pölten Süd. Und auch St. Pölten Süd gibt es 15 Minuten mehr vor einer Baustelle. 20 Minuten sogar plus in Wien auf der S2 und Tangente Richtung Graz zwischen dem Rautenweg und dem Knoten Prater. Es staut auch auf der A22 vor der Auffahrt auf die Tangente. Die Wattgasse ist bei der Hernalser Hauptstraße gesperrt. Die Feuerwehr ist hier bei einem Hausbrand im Einsatz. Und noch die Meldung vom öffentlichen Verkehr. Die Reparaturarbeiten auf der Südstrecke dauern länger als erwartet. Bis zumindest 13.30 Uhr fahren keine Züge zwischen Semmering und Eichberg. Ein Schienenersatzverkehr mit Bussen wird gerade eingerichtet. Allerdings muss man mit langen Wartezeiten rechnen. Es stehen aktuell nicht ausreichend Busse zur Verfügung.
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0: Puh, ja, das ist und war ein bisschen mühsam heute unterwegs. Es sei denn, Sie sind eh schon längst bei der Arbeit. Dann vielleicht gerne jetzt einmal kurz verschnaufen. Ihre Frühstückspause in bester Gesellschaft mit ELO Electric Light Orchestra, den Les Humphrey Singers und Katrina and the Waves.
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0: Schönen Dienstag. 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
0: Ja, es ist wieder soweit. Einkaufen und zusammenkommen, das ist das Motto vom Dorfladen in Viehdorf bei Amstetten. Da sind wir heute mit unserem Einkaufswagen-Reporter Fabian Fessler. Hallo!
2: Schönen Vormittag aus der Hauptstadt der Maibaumdiebe aus Viehdorf. Und eine Diebin ist neben mir, Katharina Gruber. Sie sind bei der Landjugend und beim Stehlen dabei.
3: Ja, richtig. Meistens machen das die Burschen, die sind da sehr fleißig unterwegs in der Nacht.
2: Da gibt es genaue Regeln. Von wann bis wann darf gestohlen werden?
3: Immer 3 Tage nach dem Aufstellen vom Maibaum und am 1. Mai darf gestohlen werden und die letzten 3 Maitage.
2: Der Maibaum aus Zeilern, den ihr gestohlen habt, den haben die sich wieder zurückgeholt rechtzeitig. Der aus Stornerkirchen, glaubst du, bleibt der bis Ende Mai oder holen die sich den an den 3 letzten Maitagen?
3: Sie können es gerne probieren, aber ich glaube, dass das nichts wird.
2: Und dann kann er ausgelöst werden?
3: Ja, richtig. Es gibt dann immer ein Zurückbringen und da wird dann gefeiert.
2: Große Party.
3: Richtig.
2: Katharina Gruber spielt auf die Plätze Wagerlos gemeinsam mit der Lisa Meierhofer. Sie kaufen auch öfter da ein im Dorfladen?
4: Richtig, ich wohne auch da im Ort.
2: Froh, dass es denn das Geschäft gibt?
4: Ja, endlich wieder ein Nahversorger bei uns.
2: Da gab es eine Zeit lang nichts.
4: Ja, richtig. Die vorige hat ihr Amt zurückgelegt quasi und dann wurde das Ganze neu aufgezogen und ich freue mich sehr darüber.
2: Jetzt im Verein wird das Geschäft geführt und im Verein vereint ihr beide gemeinsam, tritt an bei Auf die Plätze Wagerlos. Es gibt auch gemeinsam nur 1 Minute Zeit, um Waren im Wert einer bestimmten Summe ins Wagerl zu legen. Kein Produkt doppelt und die Abweichung am Schluss nicht mehr als 5 Euro plus minus. Habt ihr euch eine gewisse Taktik überlegt?
3: Ja, wir suchen uns Produkte, die was so 15 Euro kosten, damit wir dann die richtige Summe zusammenbringen.
2: Wer ist fürs Rechnen zuständig, wer fürs Rennen?
4: Wir machen das in Kombi.
2: Alice, ich bin da sehr zuversichtlich, dass es heute gelingt,
0: oh ja.
2: Aber ich sage leider zu, ich werde ein bisschen eine höhere Summe heute wählen, weil ihr seid immerhin zu zweit.
3: Perfekt, wir freuen uns.
0: Schauen wir, dass nichts wegkommt. Aber gut, wir schauen uns das an. Katharina Gruber und Lisa Meierhofer sind bereit in Viehdorf bei Amstetten. Und Sie hoffentlich auch. Sie können noch mitspielen als Telefonkandidatin oder Kandidat. Was glauben Sie? Werden die beiden Mädels das schaffen? Ja oder nein? Wenn Sie richtig tippen, dann gehört Ihnen ein Einkaufsgutschein im Wert von 200 Euro. Jetzt anrufen. 0820 990 990. Viel Glück.
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0: Schönen Dienstag mit Radio Niederösterreich. Es ist 9:30. Hier das Wichtigste, wir schauen auf die Straßen im schnellsten Verkehrsservice im Land. Und da ist es noch zäh auf der A1, der Westautobahn in Richtung Salzburg, zwischen dem Knoten St. Pölten und St. Pölten Süd. 10 Minuten mehr. Grund ist die Baustelle. In Wien ist die Wattgasse bei der Hanalser Hauptstraße jetzt wieder frei. Die Arbeiten nach dem Hausbrand sind beendet. Und zumindest bis 13.30 Uhr fahren heute keine Züge auf der Südstrecke zwischen dem Semmering und Eichberg. Grund ist eine Stellwerkstörung. Es fahren da ersatzweise Busse, allerdings man muss aktuell mit langen Wartezeiten rechnen. Das Radio Niederösterreich Wetter. Heute Dienstag größtenteils recht freundlich. Allerdings, es ist heute wieder sehr windig und im Wald und im Mostviertel gibt es die meisten Wolken. Da kann es am Nachmittag auch kurze Schauer geben. 16 bis 23 Grad. Es geht bergauf mit den Temperaturen. Ganz ähnlich dann das Wetter morgen im Most- und Waldviertel wieder ein bisschen unbeständiger mit Wolken und Schauern. Im Osten sollte es auch morgen trocken bleiben und es ist ähnlich warm wie heute mit Temperaturen rund um 20 Grad.
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0: einkaufen beim Nahversorger und nebenbei gewinnen? Ja, geht. Mit einem guten Rennen. Schauen wir mal.
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0: Ja, wir sind wieder direkt im Dorfladen in Viehdorf bei Amstetten. Da ist unser Einkaufswagerl-Reporter, der Fabian Fessler. Und da stehen die Katharina Gruber und die Lisa Meierhofer in Startposition. Die werden jetzt geschickt und flink einkaufen. Und dann gewinnen sie Einkaufsgutscheine im Wert von 300 Euro von den niederösterreichischen Lebensmittelhändlern. Alle Daumen sind gedrückt. Fabian, wie schauen wir aus? Seid ihr startklar?
2: Jawohl, wir sind startklar. Bei mir sind die Katharina Gruber und die Lisa Meierhofer. Ihr habt bereits eine Runde durchs Geschäft gemacht und geschaut, wo was steht.
3: Richtig, wir haben schon früh eine Taktik.
4: Wir sind gut vorbereitet, wir haben uns die Preise angeschaut, die Wege und genau, uns ein bisschen abgesprochen.
2: Das kann ja nur schief gehen quasi. Eine Minute Zeit, um Waren im Wert von 120 Euro ins Wagerl zu legen. Ist eine hohe Summe, aber ihr seid ja zu zweit, also jeweils 60. Abweichung plus minus 5 Euro und bitte kein Produkt doppelt. Alles klar?
3: Ja.
2: Die Chefin höchstpersönlich gibt das Startkommando.
5: Auf die Plätze, Wagerl, los!
2: Und da rennen sie dahin. Oh, ich komme kaum hinterher. Einmal an der Grillkohle vorbei. Da sind schon Obst, Gemüse, um die Bananen. Ui, da liegt Klopapier im Weg. Und jetzt wird eingeladen. Eine große Dose Gulaschsuppe und Öl. Ihr kauft es für die Landjugend ein, oder? Große Mengen.
3: Richtig.
2: Ein Honig wird hineingelegt. Wie viel liegt denn schon im Wagerl?
3: 80.
2: 80 Euro sind drin. Wir haben etwa die Hälfte der Zeit. Jetzt geht's zum Ketchup, Öl. Sind auch regionale Produkte im Wagerl?
4: Ja, wir haben von uns vom Chef ist das geliefert, glaube ich.
2: Der Honig?
4: Nein. Das Öl und das Kraut.
2: Ein Krautsalat aus Niederösterreich. Jetzt stehen wir bei der Tiefkühltruhe. Was wird da noch eingeladen?
3: Es.
2: Welche Sorte ist am liebsten?
4: Vanille.
2: Na klar, die Klassiker. Jetzt schaue ich aber auf die Uhr. Es sind 10 Sekunden noch. Geschwind. Wir müssen zurück Richtung Kassa.
6: 3, 2, 1.
2: In allerletzter Sekunde ist noch mal was rausgeflogen aus dem Wagerl.
4: Nein, wir haben noch was dazu geaddet. Eine Haselnuss-Vanille-Schokolade.
2: Ein bisschen mehr Eis, damit wirklich jeder eine Kugel kriegt.
3: Jetzt bin ich aber gespannt.
2: Jetzt werden die Produkte über die Scannerkasse gezogen. Der Krautsalat mit Speck. Das Öl, das sind ja mindestens 20 Liter, oder?
5: Ja, das ist schon eine große Dosis.
3: Nächste Fete.
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0: Cloud, The Substitute. Gleich auch noch Peter Cornelius und die 80er mit Mr. Mister.
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0: Jetzt schauen wir mal, was sich tut im Land. Musik, die an den Griechenland-Urlaub erinnern lässt und auch ein bisschen an Wien, gibt's in dieser Kombination am Donnerstag, David Pearson.
2: Die Sirtaki-Schrammeln verbinden das typische Wiener Lied mit griechischen Klängen am Donnerstag in der Theaterei in St. Christophen, gleich bei Neulenkbach. Mit dabei ist die Sängerin Charlotte Ludwig. Los geht's um 19.30 Uhr. Sir Oliver Mali und Peter Schneider spielen Blues am Freitag um 20 Uhr im Neunerhaus in Weikertschlag an der Theier im Bezirk Waidhofen. Feuerwehrfest in Geras im Bezirk Horn beim Feuerwehrhaus am Samstag ab 16 Uhr. Am Abend spielt das Kirchberg-Echo. Am Sonntag wird ab 10.30 Uhr mit einem Frühschoppen gefeiert. Welche Wirkung die Natur auf unsere Gedanken hat, darum geht's bei der Lesung Die Rax-Landschaft der inneren Stärke auf der Bergstation der Rax-Seilbahn. Im Mittelpunkt steht auch der Neurologe und Psychiater Viktor Frankl, der oft die ganze Saison ein Zimmer auf der Bergstation gemietet hat. Norbert Mang liest und Joachim Tscheikl macht dazu Musik. Nächste Woche am Samstag und Sonntag jeweils um 15 Uhr. Weitere Veranstaltungshinweise finden Sie auf noe.orf.at unter den Tipps.

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4: Immer noch laufen die Verhandlungen zur Lohntransparenzrichtlinie, die Österreich eigentlich bis 7. Juni umsetzen müsste. Die Wirtschaft wehrt sich aber dagegen. Zwar stehe man zum Ziel, ungerechtfertigte Lohnunterschiede abzubauen, meint Rolf Gleisner von der Abteilung Sozialpolitik in der Wirtschaftskammer, aber es sei schwierig, Arbeiten zu vergleichen.
5: Der Grundsatz gleicher Lohn für gleichwertige Arbeit klingt so einfach, aber es ist nicht ganz so einfach. Was ist gleichwertige Arbeit? Ja, nehmen wir her eine Fußballmannschaft, Männer und Frauen. Wir wissen hier, dass die Männer mehr verdienen als die Frauen, obwohl eigentlich die gleiche Arbeit geleistet wird. Eine große Frage, ist jetzt der Unterschied gerechtfertigt? Ist die Arbeit vergleichbar, ja oder nein?
4: Eine Einigung scheint da aktuell nicht in Sicht. Und wir bleiben gleich beim Thema Fußball. Ohne die beiden Eurofix-Starter Wöber und Trauner wird Österreich am 4. Juni zur Fußball-WM in die USA reisen. Affengruber und Swoboda haben es in den 26-Mann-Kader geschafft. Bis zum ersten WM-Spiel sind es noch 29 Tage. Die Niederkommen. Wie sieht denn der Fahrplan bis dahin aus?
6: Ja, für die meisten ist jetzt einmal Kurzurlaub angesagt. Mittwoch nächste Woche startet die Vorbereitung im ÖFB-Campus. Aspern diesmal statt Innenstadt Flair im Luxushotel.
7: Grillo hat gesagt, das erinnert ihn ein bisschen an ein Sportinternat. Aber du kannst morgens auf den Platz laufen, du kannst direkt in den Fitnessraum laufen.
6: Nach der Absage des Guatemala-Spiels durch den Gegner ist das Match am 1. Juni gegen Tunesien in Wien der einzige Test vor der WM. Rangnick nimmt es eher locker.
4: Ist eigentlich die Tormann-Frage schon geklärt?
6: Nein, das möchte der Teamchef offen halten. Sogar Tormann-Riese Florian Wiegele von Viktoria Pilsen hat noch Chancen.
7: Da soll ruhig auch ein bisschen die Konkurrenz des Geschäfts beleben.
6: Favoriten bleiben aber Penz und Schlager. Der Salzburg-Goalie ist übrigens neben Kalajdzic und Schöpf nur einer von drei aus der heimischen Liga.
4: Dem Europaforum Wachau im Stift Göttweig ist sein Stargast abhanden gekommen. Ungarns neuer Regierungschef Peter Magyar wird die für Donnerstagabend geplante Rede doch nicht halten. Am Vormittag trifft er noch Bundeskanzler Stocker und Europaministerin Bauer. Geplant ist auch ein Besuch beim Bundespräsidenten. Danach reist Magyar wegen dringender Verpflichtungen in Budapest, wie es heißt, früher wieder ab. Seit zwei Wochen schon sitzt ein gebürtiger Slowene in Eisenstadt in Untersuchungshaft. Der 39-Jährige wird verdächtigt, hinter der Erpressung des deutschen Babynahrungsherstellers Hip zu stehen. Er soll mit Rattengift versetzte Babynahrungsgläschen in Supermärkten verteilt haben. Heute wird entschieden, ob die Untersuchungshaft verlängert wird. Die Wolken, die werden jetzt etwas mehr. Alice Herzog mit den Radio Niederösterreich Wetteraussichten.
2: Aber die Sonne zeigt sich auch noch immer wieder, vor allen Dingen im östlichen Flachland. Da bleibt es auch heute sonnig. Im Waldviertel ist es momentan eher trüb, auch im Mostviertel einige Wolken unterwegs. Und es weht heute überall wieder ein starker Wind. Aktuell mit 18 Grad in Brockener Leiter, Horn und Wien melden 17, Stockerau 16, St. Pölten und Melk 15 Grad. Und am Nachmittag gibt es dann bis zu 23 Grad. Am wärmsten wird es zum Beispiel im Machfeld im östlichen Flachland. Morgen Mittwoch ganz ähnlich, es wechseln Sonne und Wolken, spätestens am Abend gewittert es dann im westlichen Wald- und Mostviertel. Auch morgen am wärmsten und am sonnigsten im östlichen Flachland mit bis zu 23 Grad. 4 nach 10 jetzt, gute Fahrt durch Ihren Vormittag, Radio Niederösterreich. Wir begleiten Sie im schnellsten Verkehrsservice im Land. 10 Minuten verlieren Sie auf der A1 der Westautobahn Richtung Salzburg zwischen dem Knoten St. Pölten und St. Pölten Süd. Grund ist die Baustelle. Und bis 15 Uhr sind nach wie vor keine Züge unterwegs auf der Südstrecke zwischen Semmering und Eichberg. Grund ist eine Stellwerkstörung. Es fahren da ersatzweise Busse. Mittlerweile sind aber genügend Busse unterwegs.
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2: Ein Strauß Pfingstrosen am Esstisch. Bitte gerne. Die Sonne durchs Fenster und dazu einfach lässige Musik aus ihrem Radio. Zum Beispiel gleich mit den Young Rascals. Klingt nach One Monat Mai oder dem großartigen Michael Jackson. Spielen dann gleich auch noch Musik aus Österreich von Falco und von Billy Joel.
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0: Achtung Autofahrer, wenn es wirklich wichtig ist, dann sofort. Radio Niederösterreich, das ist eine Geisterfahrerwarnung für die S1. Achtung Wiener Außenring-Schnellstraße, es kommt Ihnen zwischen dem Knoten Schwechat und Rot-Neusiedl ein Geisterfahrer entgegen. Ich wiederhole, Achtung Autofahrer, ein Geisterfahrer auf der S1 kommt Ihnen zwischen dem Knoten Schwechat und Rot-Neusiedl aktuell ein Geisterfahrer entgegen. Vorsichtig, in beiden Richtungen bitte nicht überholen. Wir geben Entwarnung, sobald der Geisterfahrer die Schnellstraße verlassen hat.
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0: Michael Jackson, gleich auch noch die Young Rascals und leider immer noch unterwegs der Geisterfahrer. Achtung, Autofahrer, das ist eine Geisterfahrerwarnung für Niederösterreich. Auf der S1 Wiener Außenring-Schnellstraße kommt Ihnen zwischen dem Knoten Schwechat und Rot-Neusiedl ein Geisterfahrer entgegen. Ich wiederhole, S1, Achtung, zwischen dem Knoten Schwechat und Rot-Neusiedl ist ein Geisterfahrer entgegen. Vorsicht in beiden Richtungen, bitte nicht überholen, wir geben Entwarnung, sobald der Geisterfahrer die Schnellstraße verlassen hat.
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0: auf, eher Dienstagvormittag, fühlt sich gut an. Vorsicht, immer noch unterwegs, der Geisterfahrer aktuell auf der S1. Und zwar zwischen dem Knoten Schwechat und Rot-Neusiedl. Achtung Autofahrer, da ist nach wie vor ein Geisterfahrer unterwegs. Wir schauen jetzt einmal zum Wetter. Den Pflanzen kann man ja in diesen Tagen förmlich beim Wachsen zuschauen. Ja, der Regen vorige Woche, der hat den Obstkulturen, den Pflanzen der Landwirtschaft schon sehr gut getan. Es wächst und gedeiht, Astrid Nentwig aus unserer Wetterredaktion.
1: Dem Gugarutz kann man am Feld wahrlich beim Wachsen zusehen, auch den Zuckerrüben. Vor dem Regen waren sie kaum im Vierblattstadium. Schwupps, jetzt sind sie schon oft 15 cm hoch und saftig grün, die Zuckerrüben. Im Obst- und Gemüsegarten tut sich auch einiges. Die Frühkirschen beginnen sich rot umzufärben. Viele Maikirschen sind schon rot. Die ersten Erdbeer-Selbstpflückerfelder sind auch schon offen, etwa in Maria Jeutendorf, Familie Knapp bei der B1. Heimische Erdbeeren aus dem Folientunnel bzw. wenn sie mit Vlies abgedeckt waren, gibt es schon seit ca. 2 Wochen. Jetzt nach den kühleren Eisheiligen und dem regnerischen Wetter sind Sonnenschein und höhere Temperaturen nicht schlecht, damit die Früchte auch schön süß werden. Ja, das Wetter diese Woche ist eigentlich wie bestellt, kann man sagen. Heute schon bis zu 23 Grad, Sonne und ein paar Wolken. Regentropfen sind auch noch möglich. Bis zum Wochenende hin wird es immer wärmer. Am Sonntag sind bei Sonnenschein schon bis zu 29 Grad möglich.
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0: Und das ist die Geisterfahrer-Endwarnung für Niederösterreich S1, Wiener Außenring, Schnellstraße. Zwischen dem Knoten Schwechat und Rot-Neusiedl, der Geisterfahrer hat die Schnellstraße verlassen. Gute Fahrt jetzt mit Chris de Burgh und Sailing Away auf Radio Niederösterreich.

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Es ist Dienstag, kurz nach 11:30 Radio Niederösterreich hier mit dem schnellsten Verkehrsservice im Land. Es geht soweit gut voran auf den Straßen. Einzig Wien, Tangente Richtung Kagran bei Inzersdorf ist nach einem Unfall jetzt die ganz linke Fahrspur blockiert. Der Stau, der reicht auf die A2 bis zum Knoten Vösendorf zurück. Ihr Zeitverlust aktuell 15 Minuten. Und bis am Nachmittag fahren keine Züge auf der Südstrecke zwischen Semmering und Eichberg. Grund ist eine Stellwerkstörung. Es sind da ersatzweise Busse unterwegs. Momentan geht's soweit planmäßig voran. Das Radio Niederösterreich Wetter. Es gibt viele Wolken im Waldviertel, teilweise auch im Mostviertel. Da kann es heute auch noch mal regnen. Es gibt viel Sonne weiter im Osten, im östlichen Flachland, im Weinviertel. Da bleibt es heute trocken. Es weht überall ein lebhafter Wind und die Temperaturen steigen auf 16 bis 23 Grad. Und ganz ähnlich wird das Wetter morgen am Mittwoch. So, das ist einmal was Praktisches. Küchenrollen im Test. Lohnt es sich, auf den Preis zu schauen oder auf ganz was anderes? Unsere Service-Redaktion informiert Sie gleich hier.

0: Obsterkaffee ist verschüttet.
1: Kein Problem, oder? Küchenrolle ist zur Hand. Sind in unserem Alltag ständig im Einsatz. Der Verein für Konsumenteninformation hat jetzt 15 unterschiedliche Küchenrollenprodukte getestet. Projektleiter ist der Christian Undeutsch. Was sagen Sie, was muss eine gute Küchenrolle können?
2: Eine gute Küchenrolle muss vor allem zwei Dinge können. Sie muss schnell und viel Flüssigkeit aufsaugen und dabei stabil bleiben. Außerdem sollte sie möglichst wenige Fasern abgeben, damit beim Abwischen nichts zurückbleibt. Das ist insbesondere wichtig, wenn man jetzt Gläser reinigt oder Lebensmittel abtupft.
1: Um viel Flüssigkeit aufzunehmen, brauchen wir wahrscheinlich eine Küchenrolle mit vielen Lagen oder was ist da herausgekommen beim Test?
2: Im Test haben die zweilagigen Produkte besser abgeschnitten als viele dreilagige. Das lässt den Schluss zu, dass die Saugstärke eines Papiers weniger mit der Anzahl der Lagen zusammenhängt, als mit der Qualität des Ausgangsmaterials, der Struktur und der Verarbeitung.
1: Alles, was eine Küchenrolle kann doch auch ein Geschirrtuch, oder? Gibt es da Unterschiede?
2: Das kommt ganz auf den Einsatzzweck an.

0: Küchenrolle ist vor allem dann sinnvoll, wenn die Hygiene wichtig ist, beispielsweise bei der Verarbeitung von rohem Fleisch oder der Reinigung stark verschmutzter Flächen. Geschirrtücher dagegen sind robuster, langfristig günstiger, nachhaltiger und eignen sich gut für den täglichen Gebrauch, beispielsweise zum Abtrocknen oder für größere Flächen.
1: Beim Küchenrollentest des VKI hat sich übrigens gezeigt, in diesem Fall waren es tatsächlich die teuersten Produkte, die auch am besten abgeschnitten haben.
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3: Der Kader für die Fußball-WM steht. Die brauchen wir mal fix, die Spieler. Den Trainer brauchen wir auch. Was man vielleicht auch braucht, ist ein Lied für eine Weltmeisterschaft. Da hat es ja schon einige musikalische Perlen gegeben, wo man ein bisschen so daneben gegriffen hat. Paul Pizzerra hat sich bemüht mit dem Reimen. Also Stripes and Stars reimt er mit Sabiza.
4: Britney Bitch Arnautovic.
3: Das haben wir braucht. Ne? Jetzt haben wir beim Eurovision Song Contest der Welt mühevoll und aufwendig erklärt, dass es in Österreich keine Kängurus gibt. Und jetzt diese Bilder aus Waidhofen an der Ips.
4: Also doch Österreich mit Kängurus, gell?
3: Ja,
4: ein Känguru hüpft da nämlich ganz gemütlich vor dem Krankenhaus herum. Ein Jackpot mit 3,1 Millionen Euro sind bei der Lottoziehung am Sonntag nach

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5: Verbotene Pestizidrückstände in Reis, Tee und Gewürzen. Die Organisation Foodwatch hat in mehreren Produkten aus heimischen Supermärkten Rückstände von Pestiziden festgestellt, die in der EU seit Jahren verboten sind. Besonders betroffen sind Paprikapulver und grüner Tee, berichtet Eva Liebentritt.
6: Für Österreich fällt das Ergebnis der Untersuchung besonders alarmierend aus, heißt es von Foodwatch. In 10 der getesteten Lebensmittel wurden insgesamt 30 Nachweise verbotener Pestizidrückstände gefunden. 4 Produkte überschreiten dabei sogar die gesetzlich festgelegten Grenzwerte. Nach Angaben der Organisation stehen die in der EU verbotenen Substanzen teilweise im Verdacht, schwere gesundheitliche Schäden verursachen zu können. Besonders auffällig ist Paprikapulver verschiedener Marken sowie sämtlich untersuchte Grünteeprodukte. Foodwatch spricht von gravierenden Lücken im bestehenden Kontrollsystem und fordert, die 4 Produkte mit Grenzwertüberschreitungen umgehend aus dem Handel zu nehmen.
5: Tech-Milliardär Elon Musk ist vor Gericht abgeblitzt. Eigentlich wollte der US-Amerikaner gegen den ChatGPT-Konzern OpenAI vorgehen. Die

0: Die Geschworenen haben ihm dabei einen Strich durch die Rechnung gemacht, Paul Sihosch.
1: Nach nicht einmal 2 Stunden Beratung war klar, Elon Musks Klage wird nicht zugelassen. Er hat sie zu spät eingereicht, so die Geschworenen, nach einem 11-tägigen Prozess. Der Tech-Milliardär wirft OpenAI vor, das Unternehmen hätte ihm vorgegaukelt, gemeinnützig zu sein. Musk habe daraufhin $38 Millionen investiert. Unter anderem Sam Altman, Chef des ChatGPT-Konzerns, hätte dann hinter Musks Rücken das Unternehmen zu einer gewinnorientierten Firma umgebaut. OpenAI hat das bestritten und erklärt, Musk selbst hätte Gewinne angestrebt mit OpenAI. Erst als er nicht an die Spitze des Unternehmens aufstieg, habe der Milliardär geklagt. Heute steht Musks Unternehmen xAI in Konkurrenz zum ChatGPT-Riesen. Musks Anwalt behielt sich nach dem Urteil vor, in Berufung zu gehen. Die Chancen, das durchzubringen, sind eher gering.
0: Einige Bundesländer schlagen bereits Alarm, weil der Grundwasserspiegel extrem niedrig ist. In Niederösterreich ist die Lage noch nicht so prekär. Vor allem im Tulnerfeld und im Machfeld liegen die Grundwasserstände noch im langjährigen Mittel. Anders die Situation im südlichen Niederösterreich.
2: Besonders niedrig sind sie derzeit im Raum Wiener Neustadt, wo das Grundwasser seit rund 1,5 Jahren permanent rückläufig ist. Das ist vor allem darauf zurückzuführen, dass die Schneelage im Rack-Schneeberg-Gebiet eine sehr geringe war.
0: Sagt Martin Angelmeier, der Leiter der Abteilung Wasserwirtschaft. Der Regen am verlängerten Wochenende hat zwar in der Landwirtschaft für etwas Entspannung gesorgt, am Grundwasserspiegel hat aber nichts geändert. Um die Defizite ausgleichen zu können, brauche es einen länger anhaltenden Regen, so Angelmeier. Und Sonne und Wolken wechseln einander heute ab. Alice Herzog mit den Radio Niederösterreich Wetteraussichten.
3: Ja, zeitweise scheint weiterhin die Sonne, vor allen Dingen im östlichen Flachland, da bleibt es freundlich. Über den Bergen und im Waldviertel eher trüb, da kann es auch einmal regnen. Am Nachmittag sind Gewitter möglich. Das Ganze heute wieder bei kräftigem, starkem Wind und 16 bis 21 Grad im östlichen Flachland, bis zu 23 Grad am Nachmittag. Aktuell hat es in Wiener Neustadt 19 Grad, Gänserndorf und Wien 18, St. Pölten und Wieselburg und auch Zwettl melden 16 Grad. Morgen Mittwoch ganz ähnlich, es ist wechselhaft im Wald- und Mostviertel, überwiegend die Wolken, im Osten die Sonne, das Ganze bei 17 bis 22 Grad. Im Weinviertel kann es sogar schon raufgehen auf 24 Grad und danach wird es Tag für Tag ein bisschen wärmer, der Sommer klopft an. 11:04, gute Fahrt durch Ihren Vormittag, Radio Niederösterreich hier mit dem schnellsten Verkehrsservice im Land. Tangente Richtung Kagan. Die Unfallstelle bei Inzersdorf ist jetzt geräumt. Der Stau löst sich bereits auf. Bis 15 Uhr fahren noch keine Züge auf der Südstrecke zwischen Semmering und Eichberg. Da gibt es eine Stellwerkstörung. Es ist aber ein Schienenersatzverkehr mit Bussen eingerichtet.
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3: Heute live bei uns eine Frau, die Geschichten nicht nur schreibt, sondern eigentlich regelrecht in vergangene Zeiten eintaucht. Emily Walton lebt in Wiener Neustadt, ist Autorin, schreibt historische Romanbiografien, auch Liebesgeschichten sind dabei. Herzlich willkommen.
5: Herzlichen Dank für die Einladung. Schönen guten Morgen.
3: Ihr neuer Roman ist ganz persönlich geworden, inspiriert von der Oma?
5: Genau, von meiner britischen Großmutter.
3: Und deren Zeit bei der Royal Air Force. Da schau her, wir sind gespannt. Autorin Emily Walton heute zu Gast nach 11 auf Radio Niederösterreich.
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0: Emily Walton aus Wiener Neustadt ist eine Autorin, die gerne starke Frauen vor den Vorhang holt. Wobei manchmal beginnt ein Buch nicht nur mit einer Idee, sondern sogar mit einer Familiengeschichte in diesem Fall. Erzählungen, Fotos, Erinnerungen ihrer eigenen Großmutter, die in Großbritannien gelebt hat, die sie offensichtlich nie losgelassen haben. Oder wo war der Moment, wo sie gespürt haben, diese Geschichte muss ich erzählen?
1: Also ich habe immer schon gewusst, dass ich diese Geschichte erzählen möchte. Meine Großmutter hat bei der Royal Air Force einfach wahnsinnig spannende Sachen erlebt. Und wenn sie vom Krieg erzählt hat, haben sogar ihre Augen geleuchtet. Das war für mich ein bisschen eine schwierige, also vielleicht zucken Sie jetzt beim Zuhören auch kurz zusammen. Ja. Für mich war das interessant, denn also ich bin Tochter einer Deutschen und eines Engländers. Also meine Großeltern haben ganz unterschiedliche Erfahrungen gehabt. Ja. Und während meine deutsche Großmutter zum Beispiel aus Ostpreußen war und da auf der Flucht ganz, ganz furchtbare Dinge erlebt hat und einfach nie über den Krieg gesprochen hat, hat meine englische Großmutter immer, wenn ich sie besucht habe, ich hatte das Glück, dass sie gelebt hat, bis ich 30 Jahre alt war, diese Schuhschachtel herausgeholt und von ihren Erfahrungen in Ägypten und Süditalien erzählt. Und ich habe immer gewusst, da ist ein Buch da. Habe mich aber lange nicht drüber getraut. Aber jetzt habe ich eben doch in diesem Genre Fuß gefasst, der historischen Romane, historischen Romanbiografien. Und jetzt habe ich mir gedacht, jetzt ist der Zeitpunkt reif dafür, mich eben von den prominenten Frauen zu lösen hin zu meinem Herzensmenschen.
0: Ja, zur britischen Großmutter. Da muss man vielleicht dazu sagen, es waren ja viele, viele Tausende Britinnen, die sich damals freiwillig zur Royal Air Force gemeldet haben. Haben Sie herausgefunden, warum?
1: Ja, also das war dieses Subgenre der Royal Air Force, das war die Women's Auxiliary Air Force, die Hilfsluftwaffe, die wirklich da, kann man sagen, an großer Beliebtheit sich erfreut hat. Für Frauen war das nämlich nicht nur der Patriotismus als Grund, da irgendwie mitzumachen, sondern für viele Frauen war das im Zweiten Weltkrieg eine Möglichkeit, aus den armen Verhältnissen und der Perspektive, die sie zu Hause hatten, einfach herauszubrechen und eine ganz neue Welt kennenzulernen. Meine Großmutter zum Beispiel hat sich zum Overseas-Dienst gemeldet. Das war tatsächlich so, dass sie einfach diese Bereitschaft angemeldet hat, aber nicht wusste, wohin. Und das muss man sich mal vorstellen,
0: mutig.
1: Mit 20 Jahren.
0: Ja, sehr mutig. Und was ist aus ihr geworden nach dem Krieg? Wie ist das dann weitergegangen?
1: Naja, zu viel kann ich nicht spoilern. Es gibt ja eine Liebesgeschichte in meinem Roman.
0: Das wollte ich auch noch fragen. Ja, Liebesgeschichte ist natürlich auch dabei. Ja.
1: Genau. Ja. Aber meine Großmutter ist dann nach Oxford gezogen, sogar mit einer Frau, die sie dort bei der Women's Auxiliary Air Force kennengelernt hat. Also mein Roman ist nicht nur die Geschichte einer starken Frau, sondern auch die von starken, lebenslangen Frauenfreundschaften.
0: Die Welt in unseren Händen heißt der neue Roman von Emily Walton. Sie lernen die Autorin gleich noch ein bisschen persönlicher kennen.

0: Diese Nisa Österreicherin ist erfolgreiche Autorin. Emily Walton aus Wiener Neustadt heute live hier im Studio. Vielleicht für all jene, die noch kein Buch von Ihnen gelesen haben. Wie würden Sie denn Ihren Stil, Ihre Romane einordnen oder wie kann man sich's vorstellen?
1: Also meine Romane sind einfach eine Zeitreise. Ja?
0: Okay.
1: Also ich schreibe im Bereich der starken Frauen, heißt das im Buchhandel. Und das bedeutet einfach, man schaut sich das Leben einer Figur ganz genau an. Aber meistens ist das Leben ja nicht spannend genug für einen Roman. Also man baut dann schon auch noch Fiktion hinein. Es ist immer auch ein bisschen Liebe dabei. Mhm. Und mir ist es einfach wichtig, dass die Menschen, die meine Bücher lesen, einfach eintauchen können in vergangene Zeiten und dabei auch was lernen können, was mitnehmen können, ohne dass es langweilig ist.
0: Im besten Fall, ne? Lernen wir aus der Geschichte. Das ist unsere Entweder-Oder-Runde jetzt auch für Sie. Wir würden Sie gerne ein bisschen persönlicher kennenlernen. Also einfach immer zwei Begriffe. Sie suchen sich einen aus. Wir starten mit entweder früh aufstehen oder lange wach bleiben.
1: Unbedingt früh aufstehen.
0: Wirklich?
1: Ja, ich bin eine absolute Frühaufsteherin. Ich mache am liebsten Yoga, trinke eine Tasse Kaffee und setze mich an den Laptop. Geht nicht immer als Mama.
0: Ja, stimmt. Ja.
1: Aber als Mama ist es auch nicht schlecht, wenn man gerne früh aufsteht.
0: Ja, das ist richtig. Da tut man sich dann leichter. Entweder schreiben mit Musik oder in absoluter Stille.
1: Absoluter Stille, es funktioniert nicht mit Musik im Hintergrund.
0: Okay, und auch nicht so, wenn, weiß ich nicht, im Zug oder wenn die Kinder daneben sind oder?
1: Also wenn die Kinder daneben sind, schaffe ich es nicht zu schreiben. Manchmal tue ich mir White Noise wirklich rein, aber Musik nicht. Das funktioniert bei mir nicht.
0: Entweder Oxford oder Wiener Neustadt.
1: Das ist schwierig. Also aktuell sage ich Wiener Neustadt, weil ich dort einfach Wurzeln gefasst habe. Meine Kinder sind dort aufgewachsen. Wir sind als Familie sehr, sehr glücklich dort. Aber ich muss schon immer wieder so ein, zweimal im Jahr wieder zurück in meine Heimatstadt, an meinen Geburtsort.
0: Und die Oma ist väterlicherseits, oder?
1: Die Oma ist väterlicherseits,
0: ja,
1: genau.
0: Wie ist die Familie überhaupt nach Niederösterreich gekommen? War das Ihr Vater wahrscheinlich?
1: Nein, also meine Mutter ist Deutsche, mein Vater ist Engländer und meine Eltern haben ein Sabbatical gemacht. Also sie wollten einfach, ich glaube, meine Mutter wollte nach 14 Jahren in England wieder mal in den deutschsprachigen Raum, aber sie wollten beide nicht nach Deutschland, sie wollten zu den Bergen. Österreich war ein Kompromiss, aber ich habe viele, viele Stationen in Österreich hinter mir. Also ich war lange im Salzkammergut, meine Jugend habe ich in Salzburg verbracht, Studium dann nach Wien, habe dann einen Wiener Neustädter kennengelernt, der, glaube ich, gehofft hat, wenn er eine Engländerin heiratet, kann er ins Ausland.
0: Würde sich ein Kreis schließen.
1: Und ich habe mich aber in Wiener Neustadt als Ort für unsere Familie verliebt.
0: Okay. Also zumindest einmal für diese Zeit gekommen, um zu bleiben. Zwei habe ich noch. Liebesbrief oder WhatsApp-Nachricht?
1: Liebesbrief.
0: Schon, ne? Historischer Ballsaal oder gemütliches Sofa mit Buch?
1: Gemütliches Sofa mit Buch.
0: Ja,
1: also man ist ja, wir Autoren sind ja, glaube ich, doch immer eher ein bisschen introvertiert mit Extrovertiertheit auf Knopfdruck.
0: Emily Walton heute live bei uns auf Radio Niederösterreich.

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4: Dienstag Vormittag, es ist kurz vor 11:30 Uhr, Radio Niederösterreich mit den wichtigsten Infos. Wir schauen auf die Straßen im schnellsten Verkehrsservice im Land. Das schaut gut aus momentan, sie kommen störungsfrei voran. Noch der Hinweis für die Südstrecke, Südbahn zwischen Semmering und Eichberg sind bis 15 Uhr keine Züge unterwegs. Grund ist eine Stellwerkstörung, es fahren hier ersatzweise Busse und geblitzt wird. Vorsicht, die aktuellste Radarwarnung jetzt von der A22 Donauuferautobahn Richtung Tangente, kurz nach Rebersdorf wird Ihre Geschwindigkeit kontrolliert. 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Das Radio Niederösterreich Wetter. Pfingsten wird sommerlich aus heutiger Sicht. Am Weg dahin gibt es noch ein Wechselspiel aus Sonne und Wolken. Heute mal überall wieder sehr starker Wind. Viel Sonne im östlichen Flachland, eher mehr Wolken im Most und im Waldviertel. Da kann es am Nachmittag auch Schauer geben. Das Ganze bei 16 bis 23 Grad. Morgen Mittwoch ganz ähnlich. Es überwiegen aber wieder die Wolken.
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0: Sie taucht gern ein in die Geschichte von starken Frauenpersönlichkeiten. Emily Walton, die Autorin aus Wiener Neustadt, heute zu Gast im Radio Niederösterreich Studio, schreibt auch unter ihrem Namen Mina König. Das ist ein Pseudonym, nehme ich an.
1: Ne? Genau, ja. Mina König ist das Pseudonym.
0: Ja. Genau. Emily, es sind historische Romane. Zwei davon waren auch in Frankreich, soweit ich mich erinnere.
1: Genau, zwei spielen in Paris, genau.
0: Ja. Und jetzt eben die Geschichte der eigenen Großmutter, haben wir schon ein bisschen geplaudert. War es eigentlich Ihr Berufswunsch, Autorin zu werden, oder ich weiß nicht, sind in der Schule schon Ihre Aufsätze vorgelesen worden von der Lehrerin?
1: Deutsch war immer schon mein Lieblingsfach, ja. Irgendwie, es hat mich mehr in den Journalismus gezogen, vielleicht auch, weil man sich da bessere Jobchancen ausrechnet oder damals ausgerechnet hat. Mhm. Also ich bin eben Journalistin, ich habe Journalismus studiert und dann einige Jahre beim Kurier gearbeitet und habe aber gemerkt, dass mich das Schreiben für die Tageszeitung einfach nicht genug befriedigt und habe dann während dieser Arbeit dort dann zu schreiben begonnen mit Kurzgeschichten und bin dann immer mehr in die Literatur gedriftet, habe dann auch noch Germanistik studiert. Und ja,
0: gut. Aber das klingt jetzt nach Gründlichkeit, auch beim Recherchieren, oder?
1: Genau, Gründlichkeit ist mir ganz, ganz wichtig. Ich tauche gerne ein. Ich bin eben zweisprachig erzogen, da ich ja gebürtige Britin bin. Ich recherchiere sehr vieles auf Englisch. Also wir haben zu Hause Stapel an Büchern aus dem Buch Antiquariat. Und ja, also ich verbringe Stunden, mich da in vergangene Zeiten irgendwie hineinzutigern.
0: Okay. Und geht es dann wirklich alles diszipliniert nach Plan, oder kommen die besten Ideen vielleicht dann gerade zum Zeitpunkt, wo jetzt eigentlich keine Zeit dafür ist, oder?
1: Ja, die besten Ideen kommen meistens um 2:45. Ich muss meine Kinder meist um 2 abholen. Bücher schreiben und gerade so historische Romane, es ist auch ein Handwerk, das wird alles im Vorfeld geplottet. Also ich habe auch diese ganzen Kapitelstrukturen. Aber natürlich im Zuge der Recherche kommt man dann auf Sachen drauf und ich bin jedes Mal selbst überrascht, wie sich die Sachen dann fügen und am Ende alle Fäden irgendwie dann doch wieder zueinander finden.
0: Und es passt alles zusammen jetzt, dieses ganz normale Familienleben, zwei Kinder, Volksschulalter und dann das Gegengewicht, das Geschichtenschreiben.
1: Ja, für mich ist es ein schöner Weg, irgendwie abzutauchen, mich wegzutauchen. Manchmal ist dieser Umbruch dann doch wieder sehr schwierig, ne? Weil du bist dann zum Beispiel in Ägypten, mitten in der Wüste in den 1940ern. Oh. Und dann schwingst du dich aufs Fahrrad und holst deine Kinder am Schultor ab. In Wiener Neustadt. Ja, also das ist dann doch ein krasser Gegensatz. Ja.
0: Auch eine Bubenmama, haben wir was gemeinsam. Ist dann öfter die Frage, Mama, wo sind meine Fußballschuhe? Oder Mama, hast du schon wieder ein neues Buch angefangen?
1: Das ist eine spannende, also natürlich die Fußballschuhe siegen immer, aber also so ein Buch hat ja doch lange Vorlaufzeiten. Ja. Ich recherchiere ja 9 Monate ungefähr und dann eben noch einmal so lang ungefähr schreibe ich an dem Text und dann gibt es auch noch diese Zeit, bis das Buch endlich erscheint. Und ja, gab schon immer wieder die Neugierde meiner Kinder, wann kommt denn jetzt endlich ein neues Buch? Mhm. Ja. Aber sie sind sehr, sehr stolz und ich finde es immer schön, wie sie so dieses Berufsbild der Autorin nach draußen tragen. Das ist ja nicht so ein ganz alltäglicher Job.
0: Ja, schön. Die Welt in unseren Händen, die Geschichte ihrer Großmutter, so heißt das neue Buch von Emily Walton. Sie bleibt noch ein paar Minuten live hier im Studio.

0: Autorin Emily Walton erzählt gerne die Geschichten starker Frauen, wobei ich hätte jetzt auch den Eindruck bekommen, dass sie selbst eine starke Frau sind mit Job, mit Familie. Wann fühlen Sie sich in Ihrem Alltag mal wirklich bei sich oder was machen Sie dann, wenn immer nur Zeit für Sie ist?
1: Ja, das ist, glaube ich, als Autorin schwierig, weil am allerwohlsten fühle ich mich wirklich, wenn ich gerade über den Büchern brüte wirklich? Und recherchiere.
0: Ja,
1: da komme ich wirklich in diesen Flow. Ja. Mhm. Aber natürlich muss man dann auch mal sich selbst ein bisschen einbremsen und also ich habe einen Hund, ich gehe wahnsinnig gern mit meinem Hund spazieren und seit 2 Jahren lerne ich Klavier spielen. Das ist ja eine gewisse Alzheimer-Vorsorge auch ein bisschen. Also das ist ja wahnsinnig spannend, wie man da.
0: Ja, man soll nie aufhören, helfen. Was Neues zu lernen. Ne?
1: Genau.
0: Heißt es immer, ja.
1: Ja, und meine Kinder sind jetzt eben 7 und 10. Jetzt können wir endlich wieder mehr reisen, Städtetrips. Mhm. Das ist schon was, wo ich aufgehe. Okay. Meistens auch, weil ich wieder neue Ideen finde und über spannende Frauen stolpere.
0: Ja, genau. Die Inspiration, die natürlich auch wichtig ist als Autorin. Gibt es so Momente, wo Sie sagen, da möchte ich auch mit meinen Kindern über die Geschichte meiner Großmutter sprechen, die Sie ja jetzt in Ihrem neuen Roman erzählen?
1: Ja, also meine Söhne, also als ich mit dem Buch begonnen habe zu schreiben, da war mein Sohn in der 1. oder 2. Klasse und der hat das eigentlich live mitverfolgt. Also ich habe dem wirklich davon erzählt. Ja. Und da waren dann manche Eltern schockiert, was mein 7-, 8-Jähriger schon weiß über den 2. Weltkrieg.
0: Ja.
1: Aber meine Großmutter war einer der wichtigsten Menschen für mich in meinem Leben und sie ist, obwohl sie eben schon seit 12 Jahren tot ist und meine Kinder sie nie kennengelernt haben, irgendwie immer präsent, weil ich doch sehr viel von Nana, also meiner Großmutter, erzähle. Und wir feiern sogar jedes Jahr ihren Geburtstag. Also zum 100. Geburtstag haben wir einen Luftballon in den Himmel aufsteigen lassen. Also sie wissen da wirklich über diese wichtige Person Bescheid. Und für mich ist das wichtig, weil das ja auch meine Verbindung nach England ist. Ja? Mhm. Und ich habe ja doch ich bin Britin, ich habe dieses Englische in mir. Ich versuche das meinen Kindern weiterzugeben, auch mit zweisprachiger Erziehung. Und wir reisen jedes Jahr nach England und dass sie eben da auch wissen, ja, da gibt es noch Familie, meine Cousine und meinen Cousin, aber da gab es auch mal eine viel größere Familie und eine weitreichende Geschichte. Mhm. Ja.
0: Und eine wunderbare Frau, deren Geschichte Sie jetzt im neuen Roman nacherzählen. Ja, da ist natürlich auch ein bisschen was dazu gekommen. Ne?
1: Natürlich, aber man kriegt so ein Gespür dafür, wer diese Frau war und wie mutig diese Frau und die vielen, vielen anderen Frauen im 2. Weltkrieg waren.
0: Ja, Teil der Royal Air Force im Übrigen. Die Welt in unseren Händen heißt dieser Roman von Emily Walton. Und weil wir knapp vor Mittag sind, würde mich natürlich auch noch interessieren, kochen Sie?
1: Ich koche, leider ist das Kochen heutzutage mehr so ein Muss und das ist die Art von Kochen, die ich nicht mag. Da verfluche ich das Kochen, aber eigentlich tief drinnen bin ich schon eine leidenschaftliche Köchin, wenn die Zeit es zulässt. Ja. Mhm.
0: Alle Mamas wissen jetzt ganz genau, was sie meinen. Gut, würden Sie lieber eine perfekte Ramenschüssel essen oder eine wunderbare Melanzani Parmigiana?
1: Also eine Ramenschüssel, weil die macht mein Mann.
0: Okay.
1: Aber ich liebe Melanzani Parmigiana. Mhm. Und das schaffe ich so hin und wieder schaffe ich das, weil das die meiste Arbeit macht ja der Backofen. Und,
0: Oma war auch in Süditalien. Ne?
1: Meine Großmutter war mit der Royal Air Force auch in Süditalien. Genau, da haben wir eine schöne Verbindung mit einem italienischen Gericht.
0: Geht ganz einfach, funktioniert im

0: Ohr und auch recht geschwind. Wir haben das Rezept für Sie jetzt gerne auf unserer Internetseite noe.orf.at. Da klicken Sie auf Extra Melanzani Parmigiana, hat uns Emily Walton heute mitgebracht. Danke für Ihre Zeit und die Einblicke in Ihre Welt als Schriftstellerin.
1: Herzlichen Dank für das schöne Gespräch.

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2: Es ist 12 Uhr. Sie hören die Glocken der Pfarrkirche Halbenrain in der Südoststeiermark.

0: Der steirische Ort Halbenrain an der slowenischen Grenze wird am 26. April 1244 erstmals urkundlich erwähnt. Friedrich der Streitbare verlieh damals seinem Landschreiber Witigo und dessen Brüder Rüdiger Castrum Halbenrain als Lehen. Daraus ging schließlich das heutige Schloss Halbenrain hervor, das von 1724 bis 1980 im Besitz der Grafen von Stürk war. Die dem Schloss benachbarte Pfarrkirche von Halbenrain wurde am Beginn des 18. Jahrhunderts errichtet und ist dem heiligen Nikolaus geweiht.
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2: Erste Durchfahrt heute durch den Semmering-Basistunnel, allerdings noch mit Kleinbussen. Tag 3 im Swift-Prozess. Heute wurden Bekannte und Freunde des Angeklagten befragt. Und von Sonne bis Regen ist beim Wetter am Nachmittag alles dabei. Am Mikrofon ist Niklas Wager. Schöne Mittagsstunde. Die Jahrtausendwende, die Einführung des Euros oder auch eine Pandemie, all das ist in Österreich passiert, seit erstmals die Planung des Semmering-Basistunnels bekannt gegeben wurde. 35 Jahre danach ist also heute fast schon ein historischer Tag, denn zum ersten Mal wurde der Tunnel zwischen Glocknitz und Mürzzuschlag durchgehend befahren. Zwar nicht mit dem Zug, aber mit Kleinbussen. Mit dabei war für uns Christoph Danninger.
3: Ich bin gerade aus dem Tunnel herausgekommen und stehe jetzt vor dem Portal in Glocknitz. Der Rohbau ist fertig, beide Tunnelröhren zwischen Glocknitz und Mürzzuschlag sind durchgehend befahrbar. Rund um die Uhr wird jetzt am Endausbau gearbeitet und alle versichern, am zweiten Sonntag im Dezember 2029, also in gut 3,5 Jahren, fahren die Züge mit bis zu 230 km pro Stunde durch den Tunnel. Für die Strecke Wien-Graz brauchen Bahnreisende dann nur mehr etwa 1 Stunde und 50 Minuten. Das ist um eine halbe Stunde weniger als derzeit.
2: Berichtet Christoph Danninger aus Glocknitz. Seit 4 Monaten liegen die Vorschläge für eine Reform der Wehrpflicht auf dem Tisch. Der wohl heikelste Punkt dabei, die Verlängerung des Grundwehrdienstes und des Zivildienstes. Die Regierung verhandelt derzeit weiter, eine Einigung zeichnet sich aber noch nicht ab. Und die Kritik darüber wird immer lauter, berichtet Viktoria Waldecker.
4: Eine Einigung zur Wehrdienstreform bis zum Sommer. Das hat Bundeskanzler Christian Stocker angekündigt. Dieser Zeitplan wackelt aber. Die ÖVP hält daran fest, wie Klubobmann Ernst Gödel heute betont.
5: Das Zeitziel, das steht nach wie vor so im Plan.
4: Wirklich näher gekommen sind sich die 3 Regierungsparteien bisher aber offenbar nicht. Die Klubobleute von SPÖ und NEOS, Philipp Kucher und Yannick Schetti, verweisen heute einmal mehr darauf, dass eine Verlängerung nicht die Lösung des Problems sei und es generell einen attraktiveren Grundwehrdienst brauche.
6: Da darf es bei uns nicht bei irgendwelchen Überschriften bleiben, sondern man muss das ganz konkret auch mit Leben erfüllen.
7: Ich verwehre mich und vollster Überzeugung dagegen, so zu tun, als ob 2 Monate mehr Milizübungen unser Bundesheer retten.
4: Die Kritik von außen wird immer lauter. Der Vorsitzende der Wehrdienstkommission, Erwin Hameseder, will seinen Unmut deutlich machen, sollte die Regierung bis Anfang Juni keine Entscheidung treffen. Das lässt er die Regierung bereits wissen.
2: Dem Europaforum Wachau im Stift Göttweig ist sein Stargast abhanden gekommen. Ungarns neuer Regierungschef Peter Madja wird die für Donnerstagabend geplante Rede doch nicht halten, so eine Sprecherin des Europaforums. Am Vormittag trifft er noch Bundeskanzler Stocker und Europaministerin Bauer. Geplant ist auch ein Besuch beim Bundespräsidenten. Danach reist Madja aber wegen dringender Verpflichtungen in Budapest, wie es heißt, früher wieder ab. Tag 3 heute im Prozess in Wiener Neustadt rund um den geplanten Anschlag auf ein Taylor Swift-Konzert. Der Angeklagte Behran A. hat diese Pläne ja schon zu Beginn zugegeben. Er sei aber auch von einem Bekannten dahingehend manipuliert worden, hat er damals gesagt. Heute sind jedenfalls mehrere Bekannte und Freunde befragt worden. Im Landesgericht ist für uns Stefan Schwarzwald-Seiler.
8: Wie von einem Fluch besessen. So beschreibt heute ein damaliger Freund die Veränderung von Behran A. etwa 1 Jahr vor seinem geplanten Anschlag auf das Konzert in Wien. Plötzlich habe er einen Bart und Stoppelglatze gehabt und sehr radikale Ansichten vertreten. Etwa, dass der IS die einzig wahren Muslime seien. Ein bekennender Muslim, der in der Moschee in Neunkirchen unterrichtet und sich 1 Jahr vor den Konzerten um Behran angenommen hat, erzählt, dass der Angeklagte zunächst Interesse am Islam gezeigt habe, dann aber immer intoleranter geworden sei und Antworten von Gelehrten nicht akzeptiert habe. Er habe Behran geraten, sich von seinem Bekannten Hassan E. zu distanzieren, weil die IS-Videos, die dieser ihm geschickt hat, gefährlich seien und mit dem Koran nichts zu tun hätten. Doch letztlich sei der Einfluss von Hassan E. mit den radikalen Ansichten offenbar überzeugender gewesen.
2: Auf der Anklagebank könnte bald auch schon ein 29-jähriger Deutscher sitzen, denn nach einer wilden Raserfahrt plant die Staatsanwaltschaft Wels laut Austria Presseagentur eine Mordanklage. Anfang Februar ist der Deutsche vor der Polizei geflüchtet und soll in einem Baustellenbereich direkt auf einen Bauarbeiter zugefahren sein. Er hat ihn dabei nur knapp verfehlt. Der Raser konnte bei seiner Amokfahrt, die in Wels begonnen hat, erst auf der Westautobahn bei Altlenkbach im Bezirk St. Pölten gestoppt werden. Damit zum Sport. Österreichs Eishockey-Nationalteam hat mit den Auftaktsiegen bei der WM in Zürich gegen Großbritannien und Ungarn den angestrebten Klassenerhalt wohl vorzeitig fixiert. Heute Nachmittag soll gegen Lettland der nächste Sieg folgen, Christoph Ott.
9: Mit den Letten wartet auf das Team von Trainer Roger Bader kein unbekannter Gegner, den die Österreicher bei der WM vor einem Jahr sogar mit 6:1 besiegen konnten.
10: Wir kennen einander sehr gut, wir nähern uns dieser Mannschaft an, wir sind eine Top-10-Nation und wir wissen genau, was uns erwartet und wir sind vorbereitet und wir werden gut sein.
9: Der erfolgreiche WM-Start mit 2 Siegen gibt dem Team rund um Verteidiger Paul Stapelfeld Selbstvertrauen und soll nun auch für das 3. Match in Zürich beflügeln.
11: Ich glaube, dass man jetzt schon mit einer gewissen Lockerheit in die nächsten Spiele gehen kann. Wir wollen natürlich wieder angreifen, wir wollen diesen 3. Sieg, das ist unser großes Ziel bei dieser WM und wenn wir unsere Leistung wieder aufs Eis bringen, auch in diesem Spiel gute Chancen haben, was mitzunehmen.
9: Spielstart ist heute um 16.20 Uhr, auch live zu sehen in ORF1.
2: Sonne, Wolken, Regen und Gewitter, da ist beim Wetter heute wirklich alles dabei. Birgit Seiß-Brammer, du hast jetzt die Wetteraussichten für uns.
12: Zeitweise scheint weiterhin die Sonne, es gibt aber auch einige Wolken und vor allem im Berg- und Hügelland sind die vertreten. Stellenweise bilden sich dann auch Regenschauer sowie einzelne Gewitter, in erster Linie im Waldviertel und in den Voralpen. Der Westwind, der weht heute lebhaft, die Temperaturen erreichen 16 bis 21 Grad, im östlichen Flachland bis zu 23 Grad. Morgen ist es dann ganz ähnlich, im Wald- und Mostviertel überwiegen die Wolken, im Osten gibt es mehr Sonnenschein, am Abend kann es vor allem an der Grenze zu Oberösterreich etwas regnen. Wir bekommen morgen 17 bis 22 Grad. Im Weinviertel sind stellenweise sogar 24 Grad möglich. Aktuell ist es oft heiter in Niederösterreich. St. Pölten, Amstetten und Zwettl melden 17 Grad. 19 hat es in Pulsdorf und 20 in Wiener Neustadt. Noch ein Blick ins restliche Österreich. Wien und Eisenstadt heiter 20 Grad. Graz und Klagenfurt heiter 19. Linz bewölkt 16. Innsbruck wolkig 14. Salzburg bedeckt 14. Und Bregenz heiter bei 13 Grad. 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Aus Niederösterreich selbst sind uns keine Störungen gemeldet worden. Allerdings haben wir eine Meldung von den Öffis. Bis 15 Uhr fahren keine Züge auf der Südstrecke zwischen Semmering und Eichberg. Grund ist eine Stellwerkstörung. Es fahren hier ersatzweise Busse. Gute und sichere Fahrt wünschen wir.
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12: Eine angenehme Mittagsstunde wünsche ich Ihnen. In Österreich, da kommen seit Jahren immer weniger Kinder zur Welt. Was kann, will und soll die Politik tun, um das zu ändern? Wir fragen bei Politikerinnen nach. Und wir schauen uns auch an, warum bei den Kollektivvertragsverhandlungen nichts weitergeht. Dazu jede Menge Lieblingsmusik, jetzt zum Beispiel von Holly Johnson, Americanos.

0: Schluss.
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2: Und wir schauen jetzt auf die Löhne und Gehälter von fast 130.000 Beschäftigten im Land. Seit Wochen laufen die KV-Verhandlungen für wichtige Industriezweige, bisher allerdings ohne Erfolg. Und jetzt werden Streiks vorbereitet. Volker Obermeier berichtet.
3: Am Abend war in der Elektro- und Elektronikbranche in einem Punkt Konsens hergestellt. Gewerkschaft und Arbeitgeber werden mindestens eine fünfte Runde absolvieren, um eine Lösung finden zu können. Gut drei Stunden hat Runde 4 gestern in Wien gedauert. Der Ton ist nun noch eine Spur schärfer. Nach Betriebsversammlungen ist der Schalter Richtung Arbeitskampf gelegt. Die Gewerkschaft verlangt 3,5% plus, etwas mehr als die durchschnittliche Jahresinflation. Das 1%-Angebot der Arbeitgeber wertet ProG-Chef Reinhold Binder als respektlos.
4: Wir werden dieses unverschämte Angebot von den Arbeitgebern, das nicht einmal aufgebessert worden ist, natürlich jetzt nur mehr mit den Belegschaften diskutieren, werden uns diese Streikbeschlüsse natürlich holen, Arbeitskampfmaßnahmen werden eingeleitet. Das ist nun die Vorbereitung, die für die nächste Verhandlungsrunde jetzt zu tun ist.
3: Für die Arbeitgeber der Elektro- und Elektronikbranche verhandelt Ex-Siemens Österreich-Chef Wolfgang Kesun. Streik sei generell kein gutes Mittel, sagt er. Dies sei jedoch Sache der Gewerkschaft. Kesun verteidigt das Angebot von in Summe 1%. Ein Teil könnte fix vereinbart werden, ein anderer je nach Lage im Herbst dazukommen.
5: Weil wir glauben, dass das reine Nachbessern ohne Bezug auf die reale Situation der Elektrobranche keine Lösung bietet, sondern der Versuch war, flexiblere Herangehensformen zu entwickeln.
3: Wie in der Elektrobranche sind derzeit auch die Verhandlungen in den Industriesparten Chemie, Papier und Glas offen. Papier ausgenommen sind die Positionen weit auseinander. Benjamin Bitschi, KV-Experte vom WIFO, sieht auf beiden Seiten gute Argumente für den jeweiligen Standpunkt.
6: Für die Beschäftigten haben wir stagnierende Realeinkommen. Das heißt, die Löhne halten mit der Inflation nicht Schritt. Auf der anderen Seite haben wir aber auch bei den Arbeitgebern eine schleppende wirtschaftliche Entwicklung. Wir haben wenig Wachstum und wieder eine hohe Inflation, die die Betriebe nicht vollständig weitergeben können. Und das macht es eben schwierig, hier zu einem Kompromiss zu kommen.
3: Grundsätzlich schlägt Bitschi mehr Varianz vor bei den Konditionen in puncto Einkommen sowie den Arbeitsbedingungen.
6: Ich glaube auch jetzt angesichts der Unsicherheiten, dass es klug wäre, zu einer flexiblen Lösung zu kommen und dass man versuchen sollte, den Inflationsschock jetzt nicht unmittelbar in die Lohnverhandlungen aufzunehmen, sondern nach Möglichkeit über einen längeren Zeitraum zu strecken.
3: Bei den derzeit laufenden KV-Verhandlungen bahnen sich keine schnellen Abschlüsse an. Zumindest gibt es in allen Branchen demnächst neue Gespräche, am Donnerstag etwa gleich dreifach, Chemie, Papier und abseits der Industrie, die Tourismus spart.

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1: 12.30 Uhr ist es, hier ist Radio Niederösterreich mit dem schnellsten Verkehrsservice im Land. Auf den Straßen kommen Sie gut voran. Eine wichtige Meldung für Bahnfahrer. Bis 15 Uhr fahren keine Züge auf der Südstrecke zwischen Semmering und Eichberg. Grund ist eine Stellwerkstörung. Es fahren aber ersatzweise Busse. Wir wünschen gute und sichere Fahrt.
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1: In Österreich kommen seit Jahren immer weniger Kinder zur Welt. Die Folge? Die Bevölkerung wird immer älter, was sich auch auf den Arbeitsmarkt auswirkt. Gründe für die Entscheidung gegen Kinder gibt es viele. Von wirtschaftlicher Unsicherheit bis hin zu Schwierigkeiten, Familie und Job unter einen Hut zu bringen. Was die Politik tun kann, um dagegen zu steuern, hat Astrid Petermann, die Frauensprecherinnen der Parlamentsparteien, gefragt.
3: Es gäbe viele Schrauben, an denen die Politik drehen könne, sagt NEOS-Frauensprecherin Henrike Brandstötter.
4: Weil Frauen entscheiden sich ja nicht gegen Kinder, sie entscheiden sich gegen Unsicherheit, gegen fehlende Vereinbarkeit von Familie und Beruf und sie entscheiden sich gegen finanzielle Nachteile.
3: Hier gehe es etwa darum, Karenzmodelle neu zu organisieren, um auch Väter stärker einzubinden.
4: Man kann als Gesellschaft sagen, wir wollen, dass in dem Fall Männer endlich auch in Karenz gehen und dafür schaffen wir die Rahmenbedingungen.
3: Wer bleibt wie lange zu Hause? Vor allem bei der gesellschaftlichen Akzeptanz sehe sie noch Luft nach oben, so Juliane Bogner-Strauß, Frauensprecherin der ÖVP und früher selbst Frauen- und Familienministerin.
5: Was Väterkarenz angeht und die unternehmerische Akzeptanz. Also das höre ich schon sehr oft aus Unternehmen, dass die sagen, naja, dass Frauen in Karenz gehen, das ist zu erwarten, wenn sie Kinder kriegen, aber bei Männern eben nicht. Und da werden immer Szenarien vorgespielt, dass gleich das Unternehmen untergeht.
3: Und Stichwort Karriereknick, etwa auch bei höher gebildeten Frauen. Wichtig sei hier ein weiterer Ausbau der Kinderbetreuung, so Bogner-Strauß, mit Fokus auf Kinderkrippen und Öffnungszeiten. Aufholbedarf sieht auch SPÖ-Frauensprecherin Sabine Schatz bei der Kinderbetreuung für unter Dreijährige und bei der Väterkarenz.
6: Ich glaube aber auch, dass es notwendig ist, Frauen die Entscheidung leichter zu machen, wenn sie wissen, dass die Entscheidung für ein Kind nicht gleichzeitig bedeutet, dass es einen massiven Knick in der Gehaltskurve gibt. Sprich, dass man, wenn man sich für ein Kind entscheidet, dann der Gehaltsunterschied noch mal viel größer wird.
3: Die Kinderbetreuung sei bei uns nach wie vor desaströs, sagt die grüne Frauensprecherin Mary Disoski. Der zweite zentrale Punkt sei die Väterbeteiligung. Hier gehe es
7: tatsächlich über den politischen Willen zu sagen, ja, wir als Österreich wollen, dass hier Paare, die sich gemeinsam entschieden haben, Kinder in die Welt zu setzen, auch gemeinsam die Verantwortung für diese Kinder übernehmen. Und diese Verantwortung gießen wir in Gesetze, so wie es in Skandinavien schon üblich ist, um zu gewährleisten, dass tatsächlich halbe-halbe auch gelebt wird.
3: Es brauche eine positive Besetzung des Familienbildes, so FPÖ-Frauensprecherin Rosa Ecker.
8: Wenn unsere Gesellschaft, wenn der Politik die Kinder wichtig sind, dann muss man Frauen und Familien genau in dieser Zeit, in diesen ersten Jahren dementsprechend unterstützen, dass sie sich für Familie entscheiden können, dass sie sich sicher sind, dass sie das auch stemmen.
3: Auch Ecker kann sich vorstellen, Karenzmodelle neu aufzusetzen, etwa mit flexibleren Wechselmöglichkeiten.

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1: Es hat endlich geklappt. Der Smile-Satellit der ESA ist heute früh erfolgreich ins All gestartet. Mit an Bord auch Technik aus Niederösterreich. Mit Hilfe des Satelliten will die Europäische Raumfahrtbehörde in Zukunft das Weltraumwetter und seine Auswirkungen auf die Erde vorhersagen können. Raphael Krapscher berichtet.
2: Der Name SMILE steht für Solar Wind Magnetosphere Ionosphere Link Explorer. Klingt kompliziert, dahinter steckt aber eine recht einfache Frage. Und zwar, was passiert, wenn der ständige Teilchenstrom von der Sonne, der sogenannte Sonnenwind, auf das Magnetfeld der Erde trifft? Bisher konnte man das nur bruchstückhaft beobachten. Die SMILE-Mission soll nun aber erstmals das große Ganze zeigen, erklärt der Physiker Colin Forsyth vom University College London.
3: Das Magnetfeld der Erde lenkt die geladenen Teilchen der Sonne ab. Es fängt einige davon ein und schützt uns so vor gefährlichen Partikeln. Und wir wollen nun verstehen, wie funktioniert dieser Schutzschild? Wie schützt er uns und wann bricht er zusammen?
2: Denn wenn das Magnetfeld der Erde quasi überfordert ist, kann das durchaus gefährlich werden. Satelliten können ausfallen, GPS-Systeme gestört werden, Flugzeuge müssen umgeleitet werden. Im schlimmsten Fall können sogar ganze Stromnetze zusammenbrechen. Um das und noch weitere Folgen wie die Entstehung der Polarlichter zu verstehen, ist der SMILE-Satellit mit 4 hochpräzisen Instrumenten ausgestattet.
3: Wir werden eine Röntgenkamera auf das Magnetfeld der Erde richten und die Röntgenstrahlung dieser Teilchen sehen. Gleichzeitig messen wir, wie diese Teilchen in die Atmosphäre eindringen, dort Energie abgeben und die Polarlichter verursachen.
2: Auch Österreich spielt bei der Mission eine wichtige Rolle. Das Grazer Institut für Weltraumforschung hat etwa den Steuercomputer, also das Herzstück der Röntgenkamera, entwickelt. Die Software dazu kommt von der Universität Wien. Und das niederösterreichische Unternehmen Spacelock hat einen Haltemechanismus gebaut, der die empfindliche Technik beim Raketenstart schützt.
3: Wir wollen die Grundlagen verstehen, wie dieses System funktioniert. Das ermöglicht es uns vorherzusagen, wann sind wir gefährdet, wann wird das Weltraumwetter zur Bedrohung für unsere Infrastruktur und all die Technologie, auf die wir angewiesen sind.
2: Insgesamt soll die Mission 3 Jahre dauern. Der Satellit fliegt dabei über dem Nordpol und steigt bis auf 121.000 Kilometer Höhe. Das ist etwa ein Drittel der Entfernung zum Mond. Ziel ist es, das Weltraumwetter irgendwann so verlässlich vorherzusagen wie das Wetter auf der Erde. Und rechtzeitig warnen zu können, sollten gefährliche Sonnenstürme bevorstehen.

0: Der bekannte Dompfarrer des Wiener Stephansdoms, Toni Faber, sorgt schon seit längerem für Aufsehen, weil er immer wieder in weiblicher Begleitung auf verschiedenen Events wie dem Wiener Opernball auftaucht. Das sorgt teils für Zustimmung, aber in manchen kirchlichen Kreisen auch für Unmut. Nun dürfte der neue Wiener Erzbischof Josef Grünwiedl ein Machtwort sprechen und den umtriebigen Dompfarrer in Pension schicken, Andreas Mittendorfer berichtet.
1: In der Erzdiözese Wien gibt man sich heute äußerst bedeckt. Erzbischof Josef Grünwiedl will dazu nichts sagen, macht aber nun das, was er kurz vor seiner Weihe schon angekündigt hat, nachdem ein Artikel in der Süddeutschen Zeitung erschienen ist, in dem Dompfarrer Toni Faber den Zölibat als dehnbaren Begriff bezeichnet und von seinen Partnerinnen erzählt hatte.
2: Das möchte ich hier nicht im Rahmen einer Pressekonferenz besprechen, sondern mit dem Dompfarrer persönlich klären.
1: Heute bestätigt Grünwiedls Sprecher Michael Brüller nur, dass es Gespräche zwischen dem Erzbischof und Dompfarrer Toni Faber gibt.
3: Ja, Gespräche gibt es seit einiger Zeit schon.
1: Ob es in den Gesprächen auch über das Thema öffentliches Auftreten des Dompfarrers mit einer Frau geht, wollte Brüller nicht bestätigen. Im Februar hatte Faber in der ORF-Sendung hinter den Schlagzeilen auf die Frage, ob es sich bei seiner Begleitung um seine Lebensgefährtin handelt, gesagt:
4: Ich tituliere keine Frau als Lebensgefährtin, sondern ich bin sehr froh, dass ich Natalie bei offiziellen Anlässen an meiner Seite habe und als sehr gute Freundin wirklich immer weiß, dass sie für mich einsteht und ich für sie.
1: Heute wollte Faber kein Interview geben. Er bestätigt aber, dass es Gespräche mit Erzbischof

0: auf Grün wieder gibt und lässt wissen, dass er sich vorstellen kann, kommendes Frühjahr mit 65 als Dompfarrer in Pension zu gehen. Priester will er aber weiterbleiben. Eine Laisierung, eine Entlassung aus dem Klerikerstand sei für ihn kein Thema. Eine eigene Pfarre möchte er aber nicht mehr leiten. Und Faber hofft auf eine Lösung in 2 bis 3 Wochen. Eine Lösung für den Umgang mit dem Zölibat in der katholischen Kirche sei Fabers Pensionierung freilich nicht, auch wenn Grünwiedl, der selbst gegen den Zölibat ist, jetzt offenbar ein Machtwort spricht, sagt der Pastoraltheologe Paul Zulehner.
1: Bisher hat die Kirchenleitung wohl deshalb nichts gemacht, weil sie sonst auch andere Priester hätte entlassen müssen. Und nun kommt aber bei Grünwiedl, der in der Öffentlichkeit steht, und es wohl auch Druck vom Nuntius oder anderswoher gegeben hat, die Pensionierung gelegen. Der Erzbischof kann sagen, er hat etwas getan und damit ist das Thema dann auch vom Kirchentisch.
0: Fürs Erste gut möglich, dass sich der Dompfarrer aber auch nach seiner Pensionierung die Society-Auftritte nicht nehmen lässt.

Fast 15 Jahre nach Baustart sind heute erstmals Medienvertreter durch den Semmering-Basistunnel gefahren. Von Niederösterreich in die Steiermark. Allerdings noch nicht auf Schienen, sondern mit Kleinbussen. Sie waren die Ersten, die sich die neue Tunnelröhre anschauen durften. Im Betrieb gehen wird der neue Bahntunnel ja erst in 3 Jahren. Wie es jetzt darin aussieht, das sehen Sie am Abend im Fernsehen in Niederösterreich heute um 19 Uhr in ORF 2. Und damit sind wir auch schon am Ende des heutigen Mittagsmagazins angelangt. Roman Kreit begleitet Sie jetzt weiter durch den Nachmittag. Ich darf mich von Ihnen verabschieden und Ihnen noch viel Spaß mit Radio Niederösterreich und Joe Cocker wünschen.

0: schönen Dienstagnachmittag. Das Wichtigste aus Niederösterreich, Österreich und der Welt mit Niklas Wager. Es ist 13 Uhr.
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2: Trotz der Einigung auf einen Handelsdeal im Vorjahr hat US-Präsident Trump die Europäer zuletzt wieder mit Zolldrohungen überzogen. 25% für Autos, das würde dem Deal klar widersprechen. Das EU-Parlament pocht nun in der letzten Verhandlungsrunde zur Umsetzung des Deals auf Nachbesserungen, etwa ein vorläufiges Ablaufdatum, um 2028 nochmal darüber reden zu können. Aus Brüssel, Verena Sophie Meyer.
3: Der Handelsdeal der EU mit den USA soll auf den letzten Metern noch so Trump sicher wie möglich gemacht werden. Denn, wie Thomas Weitz von den Grünen sagt,
4: es ist kein Verlass im Moment. Wer auch immer klein beigibt, bekommt noch eine hinterher.
3: Weitz ist komplett gegen den Handelsdeal, wie er vorliegt. Anders Reinhold Lopatka von der ÖVP. Er meint, die EU dürfe Washington nicht mit Zusatzklauseln provozieren.
5: Wir können uns den Partner nicht aussuchen. Das ist in den nächsten Jahren noch der amtierende Präsident. Es ist nicht alles, was wünschenswert ist, möglich.
3: Auf Nachbesserungen hofft hingegen Andreas Schieder von der SPÖ.
6: Wenn es gelingt, heute Nacht quasi diesen grottenschlechten Deal zu verbessern, dann hat man aus was Schlechtem vielleicht etwas Akzeptables gemacht.
3: Das Ergebnis wird erst spät nachts klar sein. Die Verhandlungsrunde beginnt um 21 Uhr.
2: Der deutsche Film- und Fernsehschauspieler Alexander Held ist tot. Er ist mit 67 Jahren verstorben. Held lebte zuletzt in Erl in Tirol und war unter anderem bekannt für seine Rolle in der ZDF-Krimireihe Münchenmord. Zudem spielte der gebürtige Deutsche in Filmen wie Sophie Scholl, Die letzten Tage, Der Schuh des Manitou und Der Untergang mit. Der Sommer naht und es wird wieder Zeit für Politikertouren durch die Bundesländer. Seit gestern kann man sich für Begegnungen mit ÖVP-Obmann und Kanzler Christian Stocker anmelden, aber nicht auf der Website seiner Partei, wie das bei solchen Sommertouren zu erwarten wäre, sondern auf jener des Bundeskanzleramts. Denn so wird dort argumentiert, die Tour sei ein Bürgerservice, also im Interesse des Landes. Stefan Kappacher.
7: 200 Personen pro Bundesland werden repräsentativ aus den Anmeldungen ausgewählt. Sie können dem ÖVP-Obmann und Kanzler dann ihre Fragen stellen. Die Alternative wäre, dass Lokalpolitiker das Publikum rekrutieren. So sei es besser, sagt der Politologe Peter Filzmeier. Aber
8: man muss jeden Schritt mit Argusaugen beobachten, denn dass da die Rolle von Kanzler und Parteichef vermischt werden, das dürfte nicht sein.
7: Stocker erziele allein mit der Verwertung der Bilder von der Sommertour einen Imagegewinn. Aber immerhin sei es ein Dialogformat, so Filzmeier. Der langjährige grüne Ministerpräsident von Baden-Württemberg, Winfried Kretschmann, habe so etwas erfolgreich etabliert. Mit der seinerzeitigen Startklar-Tour von Alfred Gusenbauer in Radlerhose oder der Bergauf-Tour von Sebastian Kurz sei das nicht vergleichbar.
2: Ein bewaffneter Mann hat in Ägypten auf Passanten geschossen und dabei 8 Menschen getötet, bevor er selbst erschossen wurde. 5 weitere Menschen sind außerdem verletzt worden. Nach ersten Ermittlungen litt der Täter seit längerer Zeit unter psychischen Problemen und war deswegen sogar in Behandlung. Wechselhaft wird das Wetter heute am Nachmittag. Wo wir die Sonnenbrille brauchen und wo den Regenschirm, das sagt uns jetzt Roman Greit.
9: Ja, den Regenschirm am ehesten im Waldviertel und in Voralpen. Da gibt es einzelne Regenschauer und Gewitter. Ansonsten ziehen einige Wolken durch, vor allem im Berg- und Hügelland. Die Sonnenbrille, die brauchen Sie überall sonst. 21 Grad derzeit in Wien und Gumpoldskirchen, 20 Grad in Krems und Laan der Theia, 19 in St. Pölten und 18 Grad in Weidhofen an der Ybbs derzeit. Ansonsten wird es weiter wechseln, aber Tag für Tag wärmer im weiteren Verlauf der Woche, bevor es dann am Pfingstwochenende wieder Badewetter mit bis zu 30 Grad gibt. 13.04 Radio Niederösterreich hier mit dem schnellsten Verkehrsservice im Land. Eine Öffi-Meldung. Bis 15 Uhr fahren keine Züge auf der Südstrecke zwischen Semmering und Eichberg. Grund ist eine Stellwerkstörung. Es fahren ersatzweise Busse. Und es wird geblitzt auf der A1 der Westautobahn Richtung Wien nach Amstetten West und auf der S31 der Burgenland-Schnellstraße Richtung Eisenstadt bei Sieggraben.
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9: Ja, auch wenn man gerade nicht ganz so genau weiß, beim Weggehen in der Früh brauche ich jetzt die Jacke, im Schatten ist kalt, in der Sonne sehr heiß, doch die kurze Hose. Wir genießen jedenfalls die späte Mittagspause jetzt draußen an der frischen Luft. Und dazu spielt die größten Hits aller Zeiten. Susan Vega, Josie Prokopetz und Ace of Base jetzt im Mix. Schön, dass Sie mit dabei sind.

0: 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Jetzt weiterhin einen schönen Dienstagnachmittag mit den größten Hits aller Zeiten hier auf Radio Niederösterreich. Die Spice Girls gleich nach Pizzerra und Jaus. Zirkusprinz.
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2: 13.30 Uhr. 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Eine Meldung vom öffentlichen Verkehr. Bis 15 Uhr fahren keine Züge auf der Südstrecke zwischen Semmering und Eichberg. Grund ist eine Stellwerkstörung. Es fahren ersatzweise Busse. Und es wird geblitzt auf der A1 der Westautobahn Richtung Wien nach Amstetten West und auf der S31 der Burgenland-Schnellstraße Richtung Eisenstadt bei Sieggraben. Das Radio Niederösterreich-Wetter. Heute Nachmittag bleibt es ein Mix aus Sonne und Wolken. Die meisten Wolken gibt es im Berg- und Hügelland. Im Waldviertel und in den Voralpen können sich stellenweise Schauer oder Gewitter bilden. Die Temperaturen bewegen sich zwischen 16 und 21 Grad, im östlichen Flachland sogar bis zu 23. Morgen Mittwoch wird es dann wieder wechselhaft bei ähnlichen Temperaturen. Und genauso geht es auch weiter bis zum Wochenende. Immer ein Stückerl wärmer, bis hin zu 30 Grad am Sonntag.
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2: Einen schönen Dienstag.

0: Wir reisen heute gemeinsam mit einem Österreicher nach Java und Bali. Das sind zwei Inseln im Indischen Ozean. Das sind die Stars der neuen Universum-Doku, die heute Abend in ORF 2 zu sehen ist. Regie geführt und gedreht hat sie ein Österreicher. Patrick Centurioni hat sich schon in seiner Studienzeit in die beiden indonesischen Inseln verliebt.
1: Ich lernte das Land und die Leute während der Masterarbeit sehr gut kennen und bin dann regelrecht eingetaucht in eine für mich komplett neue Welt.
0: Für die Doku ist er in die entlegensten Regionen Javas und Balis gereist, wo er eine unglaubliche Artenvielfalt gibt.
1: Genau, um diese Arten drehen zu können, war durchaus sehr viel an Vorarbeit und Recherche notwendig, vor allem auch deshalb, da es sich bei den meisten Arten um sehr scheue und seltene Tiere handelt.
0: Ein absolutes Highlight war ja der Dreh der seltenen Nashornvögel.
1: Es sind riesige, fast schon saurierähnlich anmutende Vögel, die eben im Inneren dieses Vulkankraters fliegen und daraus ergeben sich fast schon so Jurassic Park-ähnliche Bilder. Und nach langen Verhandlungen mit dem dortigen Nationalpark haben wir dann schließlich auch die Permits dafür erhalten. Denn eigentlich ist dieses Gebiet für Touristen und aber auch für Filmemacher gesperrt.
0: Würde man so also im Indonesien-Urlaub nie zu sehen bekommen? Dafür heute Abend in der neuen Universum-Doku Java und Bali – Paradies im Bann der Elemente, 20.15 Uhr, ORF 2. Hier auf Radio Niederösterreich geht's jetzt weiter in den Nachmittag mit einer Ikone der 90er, Celine Dion. Gleich nach dem Alan Parsons Project, Don't Answer Me. Einen schönen Dienstagnachmittag mit den größten Hits aller Zeiten.

Sie hören Radio Niederösterreich am Dienstagnachmittag und es geht weiter entspannt rein Richtung Feierabend. Jimmy Cliff gleich mit Wonderful World, Beautiful People. Nach diesem großartigen Hit aus den 90ern. Jackson Browne.

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Jetzt für Sie einen entspannten Dienstag. Möge Ihnen, wo auch immer Sie sind, die Sonne durch die Fenster strahlen.

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1: Einen schönen Dienstagnachmittag. Das Wichtigste aus Niederösterreich, Österreich und der Welt jetzt mit Niklas Wager. Es ist 14 Uhr.
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3: Im Großraum Los Angeles ist ein Brand ausgebrochen, der sich nach Angaben der Feuerwehr gefährlich schnell ausbreitet. Zudem hat die Wetterbehörde für die Region sogenannte Santa Ana-Winde vorhergesagt, die Feuer schnell vorantreiben. Markus Langer.
4: Ausgebrochen ist das Feuer gestern Vormittag in der Region Simi Valley, gut 60 Kilometer nordwestlich der Millionenmetropole Los Angeles. Der Brand bedrohe Gebäude und Infrastruktur, teilten die Behörden mit. In Simi Valley leben mehr als 100.000 Menschen. Für 4 Gebiete der Stadt ordnete die Feuerwehr die Evakuierung an. 200 Feuerwehrleute, 3 Löschflugzeuge sowie 6 Helikopter seien zur Brandbekämpfung im Einsatz, hieß es weiter. Anfang des Vorjahres war Los Angeles von verheerenden Waldbränden betroffen, bei denen Dutzende Menschen ums Leben kamen und Zehntausende Gebäude zerstört wurden.
3: Ein Container mit Elektroschrott ist auf dem Areal einer Entsorgungsfirma in Krems in Vollbrand gestanden. Rund 120 Feuerwehrmitglieder rückten zu Löscharbeiten an. Eine Ausbreitung der Flammen wurde verhindert. Das Brandgut wurde mit einem Bagger aus dem Behälter gehoben, abgelöscht und in einen anderen Container umgeladen. Eine Selbstentzündung von Akkus oder Batterien dürfte den Brand ausgelöst haben. Bei der Bergung der Leichen von 5 italienischen Tauchern, die bei einem Unfall in einer Unterwasserhöhle auf den Malediven ums Leben gekommen sind, konnten jetzt 2 Tote geborgen werden. Morgen soll der Einsatz fortgesetzt werden. Die Einsatzkräfte haben es mit engen Passagen und einem komplexen Höhlensystem mit mehreren Sackgassen zu tun. Das Umweltprogramm der Vereinten Nationen kritisiert in seinem aktuellen Gebäudebericht den anhaltend hohen Energiebedarf im Bau- und Wohnsektor. Weltweit werden 37% aller Emissionen beim Bauen und Wohnen ausgestoßen. Doch es gibt erste vorsichtige Trends in die richtige Richtung, berichtet Tobias Mayer.
5: In den vergangenen 10 Jahren ist die auf der Welt verfügbare Wohnfläche um 20% gewachsen. Gleichzeitig sind der Gebäudeenergieverbrauch nur um 11% und die Emissionen sogar nur um 6,5% gestiegen. Das zeigt, Bauen und Wohnen wird weltweit energieeffizienter. Allerdings schultert den größten Anteil daran Europa. In Afrika und Asien wächst der Energiehunger weiter, kritisiert UNEP-Klimawandeldirektor Martin Krause.
6: New Construction. Der Neubau wächst schneller als die CO2-Reduktion. Renovierungen im Bestand erfolgen zu langsam und fossile Energieträger dominieren weiter beim Heizen, Kühlen und Kochen.
5: Klimafreundliche Technologien beim Bauen und Wohnen würden weltweit noch zu zögerlich eingesetzt.
3: Die sogenannte Tigermücke breitet sich laut der Veterinärmedizinischen Universität immer mehr in Wien aus. Besonders wenn die Temperatur über 14 Grad steigt, können sich die Tiere schnell entwickeln. Die Besonderheit an der Tigermücke ist, dass sie auch unter Tag sticht. Die Stadt Graz geht nun gegen diese Art vor, indem unfruchtbare Männchen ausgesetzt werden. Denn die Weibchen paaren sich nur einmal im Leben und können dann keine fruchtbaren Eier ablegen. Ja, und gutes Gelsenwetter über 14 Grad gibt's auch heute und in den kommenden Tagen. Wie warm wird's denn, Roman Kreit?
1: Ja, Badewetter mit bis zu 30 Grad erwartet uns am kommenden Pfingstwochenende. Bis dahin bleibt's eher wechselhaft, wird aber Tag für Tag wärmer. Heute haben wir 22 Grad derzeit in Wien, 21 Grad in Stockerau, in St. Pölten, Horn und Wiener Neustadt 20 Grad und 16 in Lilienfeld. Jetzt am Nachmittag ziehen einige Wolken durch Niederösterreich. Einzelne Regenschauer und Gewitter gibt's im Waldviertel und in den Voralpen. Morgen Mittwoch wird, wie gesagt, wechselhaft, aber meist trocken bei 17 bis 22, im Weinviertel sogar bis 24 Grad. 2:03 Radio Niederösterreich hier mit dem schnellsten Verkehrsservice im Land. Wien, A22 Donauuferautobahn Richtung Tangente. Im Tunnel Kaisermühlen ist nach einem Unfall der rechte Fahrstreifen gesperrt. Es gibt kurzen Stau. Und eine Baustellenmeldung aus Niederösterreich. Die Verbindung zwischen Leopoldsdorf im Marfelde und Lassee auf der L5 ist wegen Asphaltierungsarbeiten gesperrt. Der Verkehr wird über Landesstraßen und Haringsee umgeleitet. Und eine Öffi-Meldung. Bis ca. 15 Uhr fahren keine Züge auf der Südstrecke zwischen Semmering und Eichberg. Grund ist eine Stellwerkstörung. Es erfahren ersatzweise Busse. Gute Fahrt!
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1: Ja, ihr Weg Richtung Feierabend klingt gleich nach Maggie Riley. Every Time We Touch. Außerdem mit dabei auch ein ganz, ganz großer Hit. Scott McKenzie. If you're going to San Francisco. Perfekt zum Mitsingen oder auch mit Summen, je nachdem, wie viele Nachbarn sie gerade um sich haben. Aber laut Mitsingen macht allen Spaß. Auch bei diesem Song. Bruce Springsteen, Rockig geht's jetzt in die neue Stunde. Glory Days. Schönen Dienstagnachmittag.

Würden Sie lieber eine große Wohnung in Melk kaufen oder doch lieber eine griechische Insel? Für 247.000 Euro bekommen Sie eins davon. Es ist ein Haufen Geld, für eine ganze Insel klingt's aber im ersten Moment nach einem Schnäppchen. Die Insel Makri liegt im Ionischen Meer zwischen Griechenland und Italien, also ganz angenehme Lage. Ende November wird sie versteigert. Startgebot sind eben die genannten 247.000 Euro, vergleichsweise billig, weil es ist nur eine landwirtschaftliche Nutzung und minimale Infrastruktur erlaubt. 1.000 Quadratmeter hat die ganze Insel, da dauert's eh viel zu lang, bis alles abgemäht ist, da bleibt man lieber auf Balkonien. Oder, ja, entscheiden uns doch für die Wohnung. Wo auch immer Sie sich gerade befinden, Sie genießen die größten Hits aller Zeiten hier auf Radio Niederösterreich. Roberta Flack, Killing Me Softly with This Song. Einen sonnigen Dienstag.

0: Kurz vor 3:30, Radio Niederösterreich hier mit dem schnellsten Verkehrsservice im Land. Wien, A22 Donauuferautobahn Richtung Tangente. Im Tunnel Kaisermühlen ist nach einem Unfall der rechte Fahrstreifen gesperrt. Es gibt kurzen Stau. Und auf der Brunnerstraße stadteinwärts bei der Perfekter Straße melden Radio Niederösterreich-Hörer einen Unfall. Stau baut sich auf. Und bis 19 Uhr mittlerweile fahren keine Züge auf der Südstrecke zwischen Semmering und Eichberg. Grund ist eine Stellwerkstörung. Es fahren ersatzweise Busse. Außerdem wird geblitzt, und zwar in der Westausfahrt bei Auhof. Eine gute und sichere Fahrt. Das Radio Niederösterreich-Wetter. Wechselhaft, aber Tag für Tag wärmer wird's diese Woche. Am Pfingstwochenende wartet dann Badewetter mit bis zu 30 Grad. Heute Nachmittag bleibt vorerst ein Mix aus Sonne und Wolken. Im Waldviertel und in den Voralpen können sich auch stellenweise Schauer oder Gewitter bilden. Die Temperaturen heute zwischen 16 und 21 Grad. Morgen Mittwoch dann wieder wechselhaft bei leicht steigenden Temperaturen.
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0: Einen schönen Dienstag. Mit ganz viel Schmäh geht's jetzt Richtung Feierabend. Reinhard Fendrich, Midlife Crisis. Schön, dass Sie mit dabei sind.

0: Schönen Dienstagnachmittag. Vielleicht geht es für Sie heute noch raus zum Laufen, vielleicht ein bisschen ambitionierter. Und Sie haben schon einmal einen Triathlon absolviert. Triathlet Valentin Neuhauser aus St. Pölten hat letztes Jahr im Mai täglich einen Triathlon absolviert. Und jetzt hat er schon wieder ein verrücktes Projekt.
1: Die Idee ist, dass ich in Rom starte mit einem Triathlon Mitteldistanz. Zuerst schwimme in Rom, dann einen Halbmarathonlauf in Rom und dann meine Sachen packe und weiter 90 Kilometer Richtung St. Pölten mich bewege. Und am nächsten Tag geht es wieder weiter und so Tag für Tag. Und nach 12 Tagen bin ich in St. Pölten und am darauffolgenden Tag dann die Challenge St. Pölten.
0: Ja, am 31. Mai nimmt er zum krönenden Abschluss noch beim Triathlon in St. Pölten teil. Bis dahin wird Valentin Neuhauser sehr viele nette Plätze gesehen haben.
1: Beim Grenzübergang Arnoldstein verläuft der Alpe Adria Radweg, der ja sehr schön ist, bin ich schon mal gefahren. Und das wird ein Teilabschnitt sein, der sehr schön sein wird, gefolgt von einem Schwimmkurs dann am Farkasee.
0: Er ist diesmal ganz alleine unterwegs, so eine Rundumbetreuung wie im letzten Jahr gibt es heuer nicht.
1: Ein Physio-Team, ein Begleiterteam, alles wurde mir quasi zugetragen, ich musste nur Sport machen. Dieses Jahr ist es unsupported, alles was ich brauche, habe ich am Rad und muss ich mitschleppen. Wenn ich ein Physio braucht, dann muss ich mich selbst behandeln und wenn ich Tape braucht, dann klebe ich es mir selber rauf. Weniger ist mehr in diesem Fall, recht viel Wäsche wechseln wird es nicht geben, es wird immer die Handwäsche geben, aber minimalistisch werde ich unterwegs sein.
0: Ja, nur gut, dass er täglich im Wasser ist, um seine knapp 2 Kilometer zu schwimmen. Seit heute Vormittag ist Valentin Neuhauser unterwegs von Rom nach St. Pölten in 12 Tagen. Wie es immer geht, erfahren Sie auch auf noe.orf.at. Wir drücken ganz fest die Daumen und begleiten auch ihn jetzt mit den größten Hits aller Zeiten. Stevie Wonder, Isn't She Lovely? Schönen Dienstag.

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0: 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Das Wichtigste aus Niederösterreich, Österreich und der Welt jetzt mit Niklas Wager. Es ist 15 Uhr.
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2: Gipfeltreffen heute in China. Nachdem erst vor ein paar Tagen US-Präsident Donald Trump in Peking zu Gast war, wird heute der russische Präsident Wladimir Putin erwartet. Die zwei Staaten wollen ihre bisher schon guten Beziehungen weiter ausbauen. Alexandra Siebenhofer in Peking. Wie weit reicht denn die Unterstützung Chinas für Russland?
3: Da ist die Frage, wie viel Putin bereit ist, sich das kosten zu lassen. Also bis jetzt hat China sozusagen vieles an Technologie geliefert, das Moskau auch braucht, um diesen Krieg in der Ukraine zu führen. Peking hat dafür Militärtechnologie vor allem im Bereich der Seestreitkräfte bekommen, aber nicht die neueste Technologie. Und die will man jetzt fordern. Tatsache ist auch, China sieht sich mittlerweile als Nummer zwei und Russland nicht mehr als Nummer zwei, sondern als Nummer drei, wenn man so will. Das schmeckt Russland gar nicht. Und da ist natürlich schon auch die Frage, ob diese Spannungen irgendwann unter der Oberfläche auch hervorbrechen werden.
2: Berichtet Alexandra Siebenhofer aus Peking. Anderthalb Jahre nach dem Tod des Gründers der spanischen Bekleidungskette Mango bei einer Bergtour ist sein ältester Sohn als Verdächtiger festgenommen worden. Der Unternehmer stürzte damals mehr als 100 Meter tief in den Tod. Die Ermittler gingen zunächst von einem tragischen Unfall aus. Doch aufgrund der widersprüchlichen Aussagen seines Sohnes, der als einziger beim tödlichen Unfall in der Nähe war, wurden die Ermittlungen jetzt wieder aufgenommen. Nach einer wilden Raserfahrt plant die Staatsanwaltschaft Wels gegen einen 29-jährigen Deutschen laut Austria Presseagentur eine Mordanklage. Anfang Februar ist der Deutsche vor der Polizei geflüchtet und soll in einem Baustellenbereich direkt auf einen Bauarbeiter zugefahren sein. Er hat ihn dabei nur knapp verfehlt. Der Raser konnte bei seiner Amokfahrt, die in Wels begonnen hat, erst auf der Westautobahn bei Alt-Lenkblach im Bezirk St. Pölten gestoppt werden. Die Bundeswettbewerbsbehörde hat die Spritpreise untersucht und veröffentlicht seit heute den sogenannten Spritpreistracker. Rainer Hasiwa aus unserer Wirtschaftsredaktion. Was bringt denn das?
4: Also die BWB, also die Wettbewerbsbehörde, macht jetzt keinen konkreten Tankstellenvergleich, sondern schaut sich eher die Lage an. Sind die großen günstiger oder die kleinen, die in Grenznähe? Wie sieht es bei denen aus? Und natürlich generell, wie sich die Preise entwickelt haben in den Regionen, im städtischen und im ländlichen Bereich und natürlich auch international.
2: Jetzt wurde das zum ersten Mal veröffentlicht. Was kann man denn da sagen?
4: Also sozusagen die mittleren Tankstellenketten mit mehr als 30 Tankstellen waren am günstigsten. Die Preise wurden Montag, Dienstag, Mittwoch und Freitag jeweils in der Früh erhöht. Diesel ist hierzulande nach wie vor billiger als in Deutschland oder Italien, aber teurer als bei unseren östlichen Nachbarn. Und am allerauffälligsten, tanken in der Stadt ist generell wirklich günstiger als in den ländlichen Gebieten.
2: Danke, Rainer. Und ein spezielles Jubiläum feiert heuer das Mickey Mouse Magazin. Seit 75 Jahren erscheint das Heft alle zwei Wochen in Deutschland und Österreich. Mit mehr als 1,3 Milliarden verkauften Exemplaren zählt es dabei zu den erfolgreichsten Kinder- und Comic-Magazinen weltweit. Gefeiert wird das Jubiläum mit einer speziellen vierteiligen Serie, die kommende Woche startet. Ja, und gutes Wetter zum Lesen im Garten oder auf der Terrasse gibt's heute zumindest in Teilen Niederösterreichs. Roman Kreit, wo finden wir denn heute die Sonne?
0: Ja, derzeit scheint sie verbreitet. Im Mostviertel, Industrie- und auch Weinviertel, also in weiten Teilen Niederösterreichs, ist es sonnig und warm. 22 Grad derzeit in Wien und Langenlebern, 21 Grad in St. Pölten und Gensendorf, 19 in Ternitz und 17 Grad in Zwettl. Im Laufe des Nachmittags ziehen dann doch einige Wolken durchs Berg- und Hügelland. Einzelne Regenschauer und Gewitter gibt es im Waldviertel und in den Voralpen. Morgen Mittwoch wird dann wechselhaft, aber meist trocken bei 17 bis 22, im Weinviertel sogar bis zu 24 Grad. 3:03, Radio Niederösterreich ist hier mit dem schnellsten Verkehrsservice im Land. Wien, A22 Donauuferautobahn Richtung Tangente, im Tunnel Kaisermühlen ist nach einem Unfall der rechte Fahrstreifen gesperrt, es gibt kurzen Stau. Eine ÖFI-Meldung noch, bis 19 Uhr fahren keine Züge auf der Südstrecke zwischen Semmering und Eichberg. Grund ist eine Stellwerkstörung, es fahren ersatzweise Busse. Und es wird geblitzt, und zwar in der Westausfahrt bei Auhof. Eine gute und vor allem sichere Fahrt in den Dienstagnachmittag.
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1: Nahenkastel schauen, Luftschlösser bauen. Sowohl eine gute Nachmittagsbeschäftigung als auch ein Titel der legendären John Fox Band.
2: Nahenkastel schauen, Luftschlösser bauen und ein bisschen Tamar.
1: Die legendäre Band gibt Ende Mai ein großes Comeback-Konzert in Höflein. Der große Hit, jetzt gleich in ihrer Playlist für den Dienstagnachmittag. Nach ESC-Gewinnerin 1999, Charlotte, Take Me to Your Heaven.

Kein ganzes Monat mehr bis zur Fußball-WM in Kanada, Mexiko und den USA. Mit dabei im österreichischen Kader 5 Niederösterreicher. Und was auch nicht fehlen darf, natürlich ein WM-Song. Der österreichische ist zwar noch in Arbeit, eine Kostprobe.

0: Ja, Gregoritsch, Sabitzer, Alba, Hammer, alles. Spannend werden dann Reime auf Affengruber, Wimmer oder Baumgartner. Der internationale WM-Song, der kommt dieses Jahr vom Künstler Jerry Roll und klingt folgendermaßen.
1: Ja.

Das war's aber noch nicht. Shakira, die möchte auch gern noch mitreden und einen draufsetzen nach dem WM-Song 2010. Und der aus diesem Jahr heißt Dai Dai.

Schauen wir mal, ob der genauso erfolgreich wird wie der, den sie zur WM in Südafrika produziert hat. Den hören wir uns jetzt in voller Länge an, würde ich sagen. Shakira, Waka Waka, jetzt für Ihren Dienstagnachmittag. Schön, dass Sie mit dabei sind hier auf Radio Niederösterreich.

0: Eine gute Fahrt mit Radio Niederösterreich, der schnellste Verkehrsservice im Land um 15.30 Uhr. Wien, A22 Donauuferautobahn Richtung Tangente. Im Tunnel Kaisermühlen ist nach wie vor nach einem Unfall der rechte Fahrstreifen gesperrt. Es gibt kurzen Stau. Und bis 19 Uhr fahren keine Züge auf der Südstrecke zwischen Semmering und Eichberg. Grund ist eine Stellwerkstörung. Es fahren ersatzweise Busse. Das Radio Niederösterreich-Wetter. Wechselhaft, aber Tag für Tag wärmer wird es diese Woche. Am Pfingstwochenende wartet dann Badewetter mit bis zu 30 Grad. Heute Nachmittag bleibt es vorerst ein Mix aus Sonne und Wolken. Im Waldviertel und in den Voralpen können sich stellenweise auch Schauer oder Gewitter bilden. Die Temperaturen heute zwischen 16 und 21 Grad. Morgen Mittwoch wieder wechselhaft bei leicht steigenden Temperaturen. Und jetzt geht's weiter in den Dienstagnachmittag. Robert De Niro's Waiting, Bananarama.
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0: Schönen Dienstagnachmittag. Jetzt haben wir der Welt am Wochenende beim Eurovision Song Contest gerade erst mühevoll erklärt, dass es in Österreich keine Kängurus gibt. Und da tauchen einfach diese Bilder aus Weidhofen an der Ips auf. Ein Känguru hüpft da ganz gemütlich vor dem Krankenhaus herum. Niklas Tiefenböck war früh morgens als Rettungssanitäter unterwegs und hat das Beuteltier entdeckt.
1: Wir sind eben vorbeigefahren beim Krankenhaus und haben einen Kleinlastwagen mit Warnblinkanlage gesehen und der Fahrer hat uns dann gedeutet und haben wir gedacht, naja, was ist da los? Schauen wir kurz, bleiben wir stehen. Und dann hat er auf das Tier hingedeutet, auf das Känguru. Und waren sich dann schon sicher, dass das kein Tier ist, was normalerweise herumhüpft. Es war dann so, dass das Känguru vor dem Krankenhaus vor der Eingangstüre hin und her gehoppelt ist. Hat aber auf uns nicht den Anschein gebracht, dass sie akut medizinische Hilfe benötigt.
0: Passiert ist das Ganze um 4:30 in der Früh. Kurz zweifelt man da wahrscheinlich schon an der eigenen Sinneswahrnehmung, oder?
1: 5 in der Früh fragt man trotzdem nur ein zweites Mal, schaut ein zweites Mal hin. Und auch die Kollegen waren sich aber sicher, dass es sich tatsächlich um eben ein Wallaby-Känguru handeln wird. Und waren dann zuerst mal erstaunt und haben kurz eine Sekunde darüber nachgedacht, wie wir jetzt mit der Situation umgehen.
0: Die Bilder gibt's auf noe.orf.at und auf unseren Social Media Seiten. Mittlerweile ist das Känguru wieder eingefangen worden und zurück im örtlichen Tierpark. Zumindest dort weht noch ein Wind Australia durch Austria. Hier weht jetzt ein Klang von Michael Jackson durchs Radio. You are not alone. Das ist der Dienstagnachmittag auf Ihrem Lieblingssender.

Einen schönen Dienstagnachmittag. Peter Cornelius ist heuer wieder auf Tour. Im Juli zum Beispiel auf der Bühne in Grafeneck. Jetzt gleich für Sie im Radio. Robert Deutenhauser betritt gleich die Radiobühne und begleitet Sie im Radioclub mit den größten Hits aller Zeiten in den Feierabend. Mein Name ist Roman Kreitz und bevor ich gehe, Peter Cornelius. Schön, dass Sie da sind.

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5: Seit über 4 Jahren gibt es keine Passagierflüge mehr in die Ukraine. Stattdessen ist die Eisenbahn zum wichtigsten Verkehrsmittel des Landes geworden. Doch im 5. Kriegsjahr geraten die Züge und die Infrastruktur immer häufiger ins Visier russischer Drohnenangriffe. Aus Kiew, Daniela Brugger.
6: In der Ukraine ist die Eisenbahn längst zu einem Symbol für Resilienz geworden. Auch deshalb ist sie zuletzt in den Fokus der russischen Angreifer geraten. Mehr als 200 Lokomotiven und Waggons wurden allein in den vergangenen 2 Monaten beschädigt. Dutzende Passagiere wurden verletzt und getötet. Grund dafür sei die jüngste technische Innovation, sagt Eisenbahnchef Alexander Berzowski. Dank verbesserter Kameras auf den Shahed-Drohnen und verschiedener Übertragungstechniken können die russischen Angreifer bewegliche Objekte treffen. Die Drohnen fliegen neben den Gleisen und können die Ziele auswählen. Im 5. Kriegsjahr wird Zugfahren in der Ukraine damit gefährlicher. Seit kurzem werden Züge bei drohenden Angriffen deshalb angehalten und evakuiert. Trotzdem fährt die Bahn jeden Tag weiter und bleibt für viele Menschen die einzige Verbindung nach Hause.
5: Im Süden des US-Bundesstaats Kalifornien wüten derzeit gleich 2 verheerende Brände. Einer nordwestlich von Los Angeles und einer vor der Küste auf der Insel Santa Rosa. Für mehrere Bezirke gelten Evakuierungsanweisungen. Die Wetterbehörde hat für die Region sogenannte Santa Ana-Winde vorhergesagt, die die Feuer schnell vorantreiben. Nächste Woche findet am Landesgericht Klagenfurt der Prozess gegen den islamistischen Terrorattentäter von Villach statt. Und zwar unter strengsten Sicherheitsvorkehrungen. So streng, dass gestern im Vorfeld bereits angekündigt worden ist, dass Journalisten die Mitnahme von Laptops und Handys in den Gerichtssaal verboten ist. Dagegen gibt es nun scharfen Protest vom Verein der Chefredakteurinnen und Chefredakteure, Petra Pichler.
7: Der angeklagte Syrer, der im Februar des Vorjahres in Villach auf offener Straße einen 14-Jährigen getötet und 5 weitere Opfer schwer verletzt hat, gilt als extrem gefährlich. Daher hat das Landesgericht Klagenfurt zum Schutz der Geschworenen die Sicherheitsvorkehrungen massiv hochgefahren. So wird etwa der Attentäter bei der Verhandlung hinter Panzerglas sitzen. Doch auch Journalisten werden stark eingeschränkt. Sie dürfen keine Handys und Laptops in den Gerichtssaal mitnehmen, weil befürchtet wird, dass sie sich nicht an das Foto- und Filmverbot halten könnten. Dagegen hat der Verein der Chefredakteurinnen und Chefredakteure Protest eingelegt. Präsidentin Maria Scholl sagt, man habe volles Verständnis, dass die Geschworenen geschützt werden müssen, aber
8: dieses Generalmisstrauen gegen den gesamten professionellen Journalismus, dagegen setzen wir uns zur Wehr.
7: Am Landesgericht war dazu am Vormittag niemand erreichbar.
5: Ja, und bereits heute ist am Landesgericht Wiener Neustadt der Prozess gegen Behran A. wegen eines mutmaßlich verhinderten Terroranschlags auf ein Taylor Swift-Konzert fortgesetzt worden. Ein Bekannter des Erstangeklagten schilderte, dass dieser in den Wochen vor den geplanten Konzerten stark radikalisiert gewesen sei und den Zeugen mehrfach ersuchte, ihm Waffen zu besorgen. Zudem seien bereits Moscheemitglieder vor Behran A. gewarnt worden. Heute Abend kann es teilweise Gewitter geben. Das Wetter hat jetzt Robert Deutenhauser.
9: Und zwar im Waldviertel und in den Voralpen. Ansonsten meist trocken. Die Temperaturen, die sinken auf 12 bis etwa 0 Grad. Morgen Mittwoch wechselhaft. Sonne, Wolken, gelegentlich auch ein Regenschauer. Die Temperaturen, die steigen auf 17 bis 24 Grad. In Mistelbach und Schwechat, da hat es jetzt 23 Grad. In St. Pölten, Melkhorn und Wien hat es 21 Grad. 16.03 Uhr jetzt Radio Niederösterreich mit dem schnellsten Verkehrsservice. B123 Mauthausener Straße auf der Umfahrung Piburg Richtung Mauthausen. 10 Minuten mehr Fahrzeit wegen Überlastung. Nach Wien A22 Donauuferautobahn Richtung Tangente. Im Tunnel Kaisermühlen ist nach einem Unfall der rechte Fahrstreifen gesperrt. Da gibt es kurzen Stau. Und Tangente Richtung Kagran ab der Hansson-Kurve 20 Minuten Zeitverlust. Und bis 19 Uhr gibt es Probleme auf der Südstrecke zwischen Semmering Unterführung und Eichberg. Grund ist eine Stellwerkstörung. Die Westbahn und einzelne ÖBB-Züge können fahren, für die anderen fahren ersatzweise Busse.
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9: Fürs vorbei. Langsam dürfen wir schon ans Heimfahren denken. Schöner Dienstag mit den größten Hits aller Zeiten.
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9: Domino ist da mit dabei, Ria und Tony Christie und das sind die Texas Midnight Runners. Come on, Eileen, die 80er auf Radio Niederösterreich.

0: Java und Bali, zwei wunderschöne Inseln im Indischen Ozean, weit, weit weg und perfekt zum Abschalten. Oder einschalten mit der neuen Universum-Doku um 20.15 Uhr in ORF2. Da reisen sie heute am Abend sehr günstig dorthin. Patrick Centurioni hat die Doku gedreht. Er hat sich schon als Student in die beiden Inseln verliebt, sagt er. Dort gibt es wunderschöne, seltene und sehr scheue Tiere, die man sonst kaum zu Gesicht kriegt. Nashornvögel zum Beispiel.
1: Es sind riesige, fast schon saurierähnlich anmutende Vögel, die eben im Inneren dieses Vulkankraters fliegen, und daraus ergeben sich fast schon so Jurassic Park ähnliche Bilder. Und nach langen Verhandlungen mit dem dortigen Nationalpark haben wir dann schließlich auch die Permits dafür erhalten. Denn eigentlich ist dieses Gebiet für Touristen und aber auch für Filmemacher gesperrt.
0: Patrick Centurioni ist in die hintersten Winkel von Java und Bali gereist, wo man eben im Urlaub nie hinkommen würde. Sie kommen aber hin, heute um 20.15 Uhr in ORF2.

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1: 16.30 Uhr, Radio Niederösterreich mit dem schnellsten Verkehrsservice. 1 Westautobahn Richtung Wien zwischen Oeth und Amstetten West. Die Feuerwehr Amstetten meldet einen Auffahrunfall auf dem rechten Fahrstreifen. B123 Mauthausener Straße auf der Umfahrung Piburg Richtung Mauthausen. 10 Minuten mehr Fahrzeit wegen Überlastung. Nach Wien A22 Donauuferautobahn Richtung Tangente. Im Tunnel Kaisermühlen, da ist nach einem Unfall der rechte Fahrstreifen gesperrt. Da gibt es kurzen Stau. Tangente Richtung Kagran ab der Hansong-Kurve 45 Minuten Zeitverlust. Und Erzherzog-Karl-Straße Richtung Aspern, Stau vor einer Baustelle bei der Donaustadtstraße und 10 Minuten dort ihr Zeitverlust. 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
2: Im Süden des US-Bundesstaats Kalifornien wüten derzeit gleich zwei verheerende Brände. Einer nordwestlich von Los Angeles und einer vor der Küste auf der Insel Santa Rosa. Für mehrere Bezirke gelten Evakuierungsanweisungen. Die Wetterbehörde hat für die Region sogenannte Santa Ana-Winde vorhergesagt, die Feuer schnell vorantreiben. Im Zusammenhang mit einem mutmaßlich grenzüberschreitend organisierten illegalen Abfallhandel sind 12 Personen festgenommen worden. Unter ihnen sind auch 3 Österreicher. Laut den Ermittlungen seien von ihnen giftige Materialien zu Grillbriketts oder Dünger verarbeitet worden. Und Ungarns neuer Regierungschef Peter Madja wird doch nicht zum Europaforum Wachau kommen. Am Donnerstag trifft der Bundeskanzler Stocker, Europaministerin Bauer und den Bundespräsidenten. Danach reist Madja aber wegen dringender Verpflichtungen in Budapest, wie es heißt, wie früher wieder ab.
1: Damit gleich zum Wetter. Heute am Abend teilweise Gewitter im Waldviertel und in den Voralpen, sonst meist trocken. In der Nacht kühlt es ab auf 12 bis etwa 0 Grad. Morgen dann Sonne, Wolken, gelegentlich auch ein Regenschauer. Tageshöchstwerte 17 bis 24 Grad. Und jetzt machen wir uns auf in die 80er mit Musik aus Österreich. SCS, Wunder meiner Söhnlichkeit.

0: Neben Deutsch, Mathe und Co. lernen zahlreiche Schülerinnen und Schüler in Niederösterreich auch Erste Hilfe. Beim Landesbewerb für Erste Hilfe in Krems, da haben sie jetzt ihr Können unter Beweis gestellt. Vom Versorgen von Wunden bis hin zur Reanimation nach einem Unfall, ist da alles dabei gewesen. Wie war's denn?
1: Also, es war schon ein bisschen schwierig.
2: Also, ich habe meinen Notruf absetzen müssen und dann bin ich hingegangen und habe meine Freunde geholfen, dabei die Patienten zu versorgen.
1: Ich habe der Person, die so psychische Betreuung braucht, habe ich geholfen und so eben mit der geredet und eben die unterstützt und so.
0: Das alles unter möglichst realen Bedingungen, also schon Schnittverletzungen oder Verbrennungen, die sind mit Theaterschminke nachgemacht worden. Nichts für schwache Nerven.
3: Ja, wenn man helfen will, dann muss man sich halt durchsetzen, dass man das schafft, dass man hinschauen kann.
4: Wir haben ja sehr viel geübt, also eigentlich so alle Notfälle von A bis Z, alles.
0: Die Erste-Hilfe-Kurse finden übrigens in den Schulen statt. Maria Handl-Stelzhammer, Landesleiterin beim Jugendrotkreuz Niederösterreich.
5: Das Ziel ist, dass wir möglichst viele Jugendliche erreichen, die Erste Hilfe leisten können, im Leben draußen und in jeder Situation. Und dass sie sich fit fühlen dafür und keine Ängste haben.
0: Weil der größte Fehler bei der Ersten Hilfe ist ja, nichts zu tun.
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2: Schönen Nachmittag, 16.43 Uhr haben wir Sie jetzt hier. 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A1 Westautobahn Richtung Wien zwischen Öd und Amstetten West. Die Feuerwehr Amstetten hat einen Auffahrunfall gemeldet auf dem rechten Fahrstreifen. B123 Mauthausener Straße auf der Umfahrung Piburg Richtung Mauthausen. 10 Minuten dauert es da länger wegen Überlastung. Dann sind wir schon in Wien. A22 Donauufer Autobahn Richtung Tangente im Tunnel Kaisermühlen. Da ist nach einem Unfall weiterhin der rechte Fahrstreifen gesperrt. Da gibt es kurzen Stau und Tangente Richtung Kagran. Ab der Hanson-Kurve eine Dreiviertelstunde Zeitverlust. Und Erzherzog-Karl-Straße Richtung Aspern, da gibt es Stau von der Baustelle bei der Donaustadtstraße und 10 Minuten Zeitverlust. Kommen Sie gut und sicher an Ihr Ziel.

0: was fangen wir mit unserer Freizeit an? Na, schauen wir mal, was sich bei uns so tut.
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0: Musik, die einen an den Griechenlandurlaub erinnert und an Wien, gibt's am Donnerstag. David Pearson.
2: Die Siatakis-Schrammeln verbinden das typische Wiener Lied mit griechischen Klängen am Donnerstag in der Theaterei in St. Christophen, gleich bei Neulenkbach. Mit dabei ist die Sängerin Charlotte Ludwig. Los geht's um 19.30 Uhr. Sir Oliver Mali und Peter Schneider spielen Blues am Freitag um 20 Uhr im Neunerhaus in Weikertschlag an der Theier im Bezirk Weidhofen. Feuerwehrfest in Geras im Bezirk Horn beim Feuerwehrhaus am Samstag ab 16 Uhr. Am Abend spielt das Kirchberg-Echo. Am Sonntag wird ab 10.30 Uhr mit einem Frühschoppen gefeiert. Welche Wirkung die Natur auf unsere Gedanken hat, darum geht's bei der Lesung Die Rax, Landschaft der inneren Stärke auf der Bergstation der Rax-Seilbahn. Im Mittelpunkt steht auch der Neurologe und Psychiater Viktor Frankl, der oft die ganze Saison ein Zimmer auf der Bergstation gemietet hat. Norbert Mang liest und Joachim Tscheitel macht dazu Musik. Nächste Woche am Samstag und Sonntag jeweils um 15 Uhr. Weitere Veranstaltungshinweise finden Sie auf noe.orf.at unter den Tipps.

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3: Erste Durchfahrt heute durch den Semmering-Basistunnel, allerdings noch mit Kleinbussen. Die Senkung der Mehrwertsteuer auf gewisse Lebensmittel.

0: Mittel soll diese Woche im Nationalrat beschlossen werden. Und einen Mix aus Regen, Wolken und Sonne gibt's beim Wetter morgen. Schönen Nachmittag. Von einem historischen Tag war heute die Rede, denn nach 35 Jahren Planungs- und Bauzeit ist der Semmering-Basistunnel erstmals durchfahren worden. Zwar nicht mit Zügen, das dauert noch etwas, aber nachdem der Rohbau im Inneren jetzt fertig ist, konnte eine Delegation mit Kleinbussen durch den Berg fahren. Veronika Berger war für uns dabei.
1: 2 Stunden braucht es auf holpriger Baustellenpiste mit den Kleinbussen von Glocknitz in Niederösterreich nach Mürzzuschlag in der Steiermark. Mit den Hochgeschwindigkeitszügen wird es dann in Windeseile gehen. Nach zahlreichen Bauverzögerungen geht der Tunnel jetzt aber doch etwas früher in Betrieb als zuletzt geplant, kündigt Verkehrsminister Peter Hanke von der SPÖ an.
2: Im Dezember 2029 wird der erste Zug fahren.
1: Und nicht erst 2030. ÖBB-Chef Andreas Matte spricht von Österreichs komplexestem Tunnelsystem.
3: So eine Tunnelröhre hat einen Querschnitt von 80 Quadratmeter. Das ist so eine mittelgroße Wohnung, die hier sozusagen durchgegraben wird. Und das sind über 4 Millionen Kubikmeter Ausbruchsmaterial. Das sind 2 Cheops-Pyramiden.
1: Nächste Etappe ist der Innenausbau und ab dem Fahrplanwechsel 29:30 ist die Strecke Wien-Klagenfurt dann in 2 Stunden 45 möglich.
0: Und die ersten Bilder aus dem Tunnel sehen Sie heute Abend in Niederösterreich heute um 19 Uhr in ORF 2. Morgen und übermorgen ist es wieder soweit, da tritt der Nationalrat zusammen. Schon heute haben die Clubobmänner von ÖVP, SPÖ und NEOS die aus ihrer Sicht wichtigen Beschlüsse beworben. Darunter die Senkung der Mehrwertsteuer auf Grundnahrungsmittel und die Umsetzung des Europäischen Asylpakts im nationalen Recht. Mehr von Tanja Malle.
4: Der Europäische Asyl- und Migrationspakt steht morgen am Programm des Nationalrats und sieht etwa vor, Asylverfahren an der EU-Außengrenze, einen Umverteilungsschlüssel und bessere Datenerfassung. ÖVP-Klubobmann Ernst Gödel.
5: Die Ziel ist es einfach, die Migration besser zu steuern, zurückzudrängen und auch die Sekundärmigration in Europa einzudämmen.
4: Für unbegleitete minderjährige Kinder und Jugendliche werde die Obsorge ab Tag 1 eingeführt, so NEOS-Clubobmann Janik Schetti.
6: Dass es medizinische Versorgung für alle Kinder und Jugendlichen gibt, dass es Verantwortlichkeit gibt über die Kinder- und Jugendhilfeträger.
4: Auch am Programm die Mehrwertsteuer auf ausgewählte Grundnahrungsmittel wird ab Juli halbiert, SPÖ-Clubobmann Philipp Kucher.
7: Das ist eine ganz konkrete Entlastung beim täglichen Einkauf, was die Leute im Supermarkt an der Kasse tagtäglich auch spüren.
4: Beschlossen werden soll diese Senkung am Donnerstag.
0: Ein Österreicher wird verdächtigt, während der Belagerung von Sarajevo im Bosnienkrieg in den 90er Jahren auf Zivilisten geschossen zu haben. Wie die Tageszeitung der Standard zuerst berichtet hat, ermittelt nun die Staatsanwaltschaft. Das geht aus der Beantwortung des Justizministeriums auf eine parlamentarische Anfrage der Grünen hervor. Veronika Mauler berichtet.
8: Während der Belagerung von Sarajevo von 1992 bis 1995 haben Scharfschützen der Armee der Republika Srpska von den Hügeln rund um die Stadt auf Zivilistinnen und Zivilisten geschossen. Rund 11.000 Menschen sind damals getötet, 50.000 verletzt worden. Auch ausländische Scharfschützen waren beteiligt. Dafür sollen sie auch bezahlt worden sein. Seit 25. April wird auch in Österreich im Zusammenhang mit einer möglichen Beteiligung an sogenannten Sniper-Touren in Sarajevo während des Bosnienkriegs ermittelt, heißt es in der Anfragebeantwortung des Justizministeriums. Ermittelt wird gegen einen österreichischen Staatsbürger sowie einen weiteren bislang unbekannten Täter. Aus ermittlungstaktischen Erwägungen könnten keine weiteren Auskünfte erteilt werden, heißt es. Auch in Italien wird gegen 4 italienische Staatsbürger wegen möglicher Scharfschützenverbrechen ermittelt.
0: Zur Kultur. Die letzte Spielzeit von Landestheaterleiterin Marie Rötzer läuft im Sommer aus. Sie wechselt ja nach Wien ins Theater in der Josefstadt. Die kommende Intendantin des Landestheaters, Patricia Nickel-Dönicke, hat heute ihr Team und ihr Programm vorgestellt. Sie will österreichische Stücke fördern, Themen der Zeit aufgreifen und mit neuen Formaten mehr junges Publikum ansprechen. Hannes Steindl berichtet.
9: Gleich bei ihrer ersten Produktion im Herbst will die neue künstlerische Leiterin Patricia Nickel-Dönicke alle neuen kreativen Kräfte vorstellen. Das Stück Der aufhaltsame Aufstieg des Arturo Uhi von Bert Brecht werden alle 12 Regisseure der ersten Spielzeit miteinander auf die Bühne bringen.
10: Dazu gehört eben auch das komplette Ensemble. Das heißt, Sie werden in der ersten Produktion schon das ganze Ensemble kennenlernen. Das Publikum hat natürlich auch die Möglichkeit, die unterschiedlichen Regiehandschriften der Spielzeit schon kennenzulernen.
9: 4 Uraufführungen wie Margarete nach Goethes Faust, 3 österreichische Erstaufführungen und neue Formate hat sie mit im Gepäck. So wird es für das Publikum möglich sein, bei Proben dabei zu sein und mit dem Ensemble in

0: ins Gespräch zu kommen.
1: Damit sind wir beim Sport. Bei der Eishockey-Weltmeisterschaft in der Schweiz will Österreich seinen Erfolgslauf heute fortsetzen. Nach den beiden Siegen gegen Großbritannien und Ungarn möchte das Nationalteam auch gegen Lettland anschreiben, Matthias Essmeister.
2: Ja, das erste Drittel ist vorbei, noch steht es 0:0. Die Österreicher sind mit guten Erinnerungen in dieses Spiel gegangen. Vor einem Jahr hat man mit einem 6:1 gegen die Letten das WM-Viertelfinale erreicht. Blenden lassen will sich Österreich von diesem Kantersieg aber nicht. Lettland ist sehr stark in die WM gestartet und auf dem Papier klarer Favorit. Davon ist im ersten Drittel aber wenig zu sehen. Österreich hält stark dagegen. Bei einem Stangenschuss von Huber fehlen nur Zentimeter zur Führung. So steht es nach 20 Minuten noch 0:0. Und in der Fußball-Bundesliga ist der Kampf um den Meistertitel zwar entschieden, die Saison geht aber noch weiter. Ried und Wolfsberg ritten heute im Playoff-Halbfinale um die Chance auf einen Europacup-Platz. Anpfiff ist um 18:30 Uhr. Der Sieger trifft im Finale auf Rapid.
1: Heute Abend kann speziell im Waldviertel und in den Voralpen nass werden. Die Wetteraussichten hat jetzt Robert Deutenhauser.
3: Gewitterige Regenschauer sind da möglich, ansonsten aber meist trocken. Die Temperaturen sinken auf 12 bis etwa 0 Grad. Morgen Mittwoch dann wechselhaft Sonne, Wolken, gelegentlich ein Regenschauer. Die Temperaturen steigen auf 17 bis 24 Grad. In Eisenstadt, da ist jetzt 23 Grad und ist wolkenlos. St. Pölten und Wieselburg 22 wolkenlos. Gänserndorf 22 heiter. Wien 22 wolkenlos, Krems 21 wolkig, Wiener Neustadt 21 stark bewölkt, Linz 20 wolkenlos und in Graz, da hat es 20 Grad und ist bedeckt. 17.07 Uhr jetzt Radio Niederösterreich mit dem schnellsten Verkehrsservice. Gleich nach Wien, Tangente Richtung Kagran, ab der Hansorn-Kurve weiterhin 45 Minuten dort ihr Zeitverlust. Bloß 15 Minuten auf der A4 der Ostautobahn statt einwärts ab Schwechat. Erzherzog-Karlstraße Richtung Aspern, da gibt es immer noch Stau vor einer Baustelle bei der Donaustadtstraße und 10 Minuten Zeitverlust. A22 Donauuferautobahn Richtung Tangente, die Unfallstelle im Tunnel Kaisermühlen, die ist geräumt, da sind wieder alle Fahrspuren frei. H1 Westautobahn Richtung Wien, die Unfallstelle zwischen Öth und Amstetten West ist ebenfalls geräumt, da sind auch wieder alle Fahrspuren frei. Und B123 Mauthausener Straße auf der Umfahrung Piburg Richtung Mauthausen, 15 Minuten mehr Fahrzeit wegen Überlastung.
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3: Alles zusammenpacken in die Handtasche oder den Rucksack, nichts vergessen, Schlüssel, Brille, Handy, den Rest von der Wurstsemmel von zum Mittag und dann ab nach Hause, es ist kurz nach 5. Schönen Dienstag mit der Lieblingsmusik, Roxy Music, die ERV und hier jetzt Justin Wellington featuring Small Jam. 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

0: alle vom deutschen Frank Farian produziert. Teilweise, wie wir heute wissen, auch gesungen. Und auch diesen Megahit der 70er haben wir ihm zu verdanken. Auch heute noch mit dabei bei fast jeder Party. Daddy Cool.
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2: 17.30 Uhr, Radio Niederösterreich mit dem schnellsten Verkehrsservice. Gleich nach Wien auf die Tangente Richtung Kagran, ab der Hansong-Kurve weiterhin eine Dreiviertelstunde Zeitverlust. Plus 20 Minuten auf der 4. der Ostautobahn statt einwärts ab Schwechat. A22 Donauuferautobahn Richtung Tangente in der Auffahrt auf die Nordbrücke. Da sind nach einem Unfall die beiden linken Fahrspuren gesperrt. Stau baut sich da bereits auf. Erzherzog Karlstraße Richtung Aspern, Stau von der Baustelle bei der Donaustadtstraße und 10 Minuten Zeitverlust. B123 Mauthausener Straße auf der Umfahrung Piburg Richtung Mauthausen 15 Minuten mehr Fahrzeit wegen Überlastung. 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
3: Ein 51-jähriger Vater ist am Landesgericht Wien des versuchten Mordes an seiner Tochter schuldig gesprochen worden. Er wurde nicht rechtskräftig zu einer lebenslangen Freiheitsstrafe verurteilt. Der Afghane hatte mehr als ein Dutzend Mal mit einem Küchenmesser auf die 15-Jährige eingestochen. Hintergrund dürfte der Freund des Mädchens gewesen sein. US-Präsident Trump hat nach eigenen Angaben einen für heute geplanten Angriff auf den Iran ausgesetzt. Grund dafür seien positive Entwicklungen bei den Verhandlungen mit Teheran. Sollte kein akzeptables Abkommen erreicht werden, soll der Großangriff aber durchgeführt werden. Und in Krems ist ein Container mit Elektroschrott auf dem Areal einer Entsorgungsfirma in Vollbrand geraten. Rund 120 Feuerwehrmitglieder standen im Einsatz. Brandauslöser dürften Akkus oder Batterien gewesen sein, die sich selbst entzündet haben.
2: Zum Wetter heute am Abend teilweise Gewitter im Waldviertel und in den Voralpen, sonst meist trocken. In der Nacht kühlt es dann ab auf 12 bis etwa 0 Grad. Morgen dann Sonne, Wolken und gelegentlich auch ein Regenschauer. Tageshöchstwerte 17 bis 24 Grad.
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0: 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Auch sie Spezialistin im Teambewerb, aber im Einkaufswagerl-Rennsport.
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0: Beim Skifahren, da geht es ja um Hundertstel Sekunden bei Auf die Plätze wagerlos um jeden einzelnen Cent. Fabian Fessler.
2: Das war heute wirklich eine sensationelle Leistung. Katharina Gruber und Lisa Meierhofer treten im Dorfladen in Viehdorf gemeinsam mit dem Renneinkaufswagerl an, um möglichst punktgenau einzukaufen. Dafür gab es gerade mal 60 Sekunden Zeit.
3: 3, 2, 1.
2: Jetzt werden die Produkte über die Scannerkasse gezogen. Der Krautsalat mit Speck, das Öl, das sind ja mindestens 20 Liter, oder?
4: Ja, das ist schon eine große Dosis.
5: Nächste Fitte.
2: Da kann man Schnitzel außerbacken. 120 Euro sollen es sein, plus minus 5 Euro Toleranz.
4: Wir haben einen Gesamtpreis von 120,54 Euro.
3: Ach, bitte.
2: Wuhu. 54 Cent nur daneben.
5: Ja, perfekt.
6: Wir können gut rechnen.
2: Und gewinnen 300 Euro Einkaufsgutscheine. Gratuliere.
3: Danke.
0: Und die beiden haben vor allem Großpackungen genommen.
2: Meinen Ratschlag befolgt, nicht lang bei Sonderangeboten aufhalten, sondern mit großen Summen rasch zum Ziel und ganz wichtig, dabei den Überblick nicht verlieren.
5: Ja, wir haben beide mitgerechnet und am Schluss habe ich mir gedacht, wir haben 10 Euro zwingt, dann habe ich nochmal nachschauen müssen, ob es eh stimmt.
6: Ja, und zum Glück ist die Kathi so sportlich, sie ist nochmal kurz zurückgerannt, hat den Preis kontrolliert und es hat dann passt.
2: Das war das Haselnusseis.
5: Genau, nein, war nicht das Haselnusseis, es war das Gulasch.
2: 300 Euro kann man gut ausgeben, oder?
6: Ja, das würde ich auch sagen. Kann ich gut brauchen.
5: Ich werde es an unserer Landjugend weitergeben, weil es so fleißig Maibaum stehen.
0: Gibt es ein großes Fest beim Maibaum abbauen. Fabian, wo bist du morgen?
2: Ab in den Süden heißt es morgen, aber nicht ans Meer, sondern in Richtung Hochgebirge, in eine Gemeinde, in der momentan kein Maibaum steht.
0: Ob der gestohlen wurde oder ob da gar keiner aufgestellt worden ist? Das klären wir dann morgen nach 8 Uhr bei Andi Hausmann in Guten Morgen Niederösterreich. 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
1: 17.45 Uhr. Ein Blick auf unsere Straßen. Hier ist Radio Niederösterreich mit dem schnellsten Verkehrsservice. Wir schauen gleich nach Wien auf die Tangente Richtung Kagran. Ab der Hansong-Kurve 45 Minuten Zeitverlust. Plus 20 Minuten auf der A4 Ostautobahn stadteinwärts ab Schwechat. A22 Donauuferautobahn Richtung Tangente. In der Auffahrt auf die Nordbrücke sind nach einem Unfall die beiden linken Fahrspuren gesperrt. Da baut sich weiterhin Stau auf. Erzherzog Karlstraße Richtung Aspern. Stau von der Baustelle bei der Donaustadtstraße und 10 Minuten Zeitverlust. B123 Mauthausener Straße auf der Umfahrung Piburg Richtung Mauthausen. Aktuell 15 Minuten mehr Fahrzeit wegen Überlastung. Kommen Sie gut und sicher an Ihr Ziel.

0: 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Could you be loved?
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2: Lebenslange Haft für einen Mann, der mehrmals auf seine Tochter eingestochen haben soll. Gipfeltreffen in Peking. Russlands Präsident Putin trifft Chinas Präsidenten Xi. Und auf wechselhaftes Wetter müssen wir uns morgen einstellen. Schönen Abend. Lebenslange Haft wegen versuchten Mordes an seiner Tochter, so lautet das nicht rechtskräftige Urteil gegen einen 51-jährigen Mann. Der Afghane soll im vergangenen November in Wien mehr als ein Dutzend Mal mit einem Küchenmesser auf die 15-Jährige eingestochen und sie schwer verletzt haben, offenbar weil dieser einen Freund gehabt hat, Hubert Kickinger.
3: Die Familie des Mädchens war laut Anklage nicht einverstanden, dass sie einen gleichaltrigen rumänischen Freund hat. Zudem habe die Familie geplant, sie an einen Mann aus Afghanistan zu verheiraten. Deshalb habe der Vater sich entschlossen, die Tochter niederzustechen, so die Staatsanwältin. Ich bin schuldig, erklärt der Mann zu Beginn der Verhandlung. Im Lauf seiner Befragung distanzierte sich aber immer weiter von seinem Geständnis. Seine Tochter habe schon länger Probleme gemacht, sei tagelang nicht zu Hause gewesen und habe die Schule abgebrochen, zählt er auf. Einen Streit über die Beziehung mit dem gleichaltrigen Rumänen habe es nicht gegeben. Gegenüber der Polizei soll der Vater aber selbst gesagt haben, dass die Messerstiche sein Recht seien, weil seine Tochter einen Freund habe. Das hat auch einer der Beamten als Zeuge ausgesagt.
2: Im Erpressungsfall der mit Rattengift vergifteten Hipgläser muss der Verdächtige weiterhin in Untersuchungshaft bleiben. Seit 2 Wochen sitzt der Slowake in der Justizanstalt Eisenstadt. Heute wurde die Urhaft wegen Flucht-, Verdunkelungs- und Tatbegehungsgefahr verlängert. Aus dem Burgenland, Lukas Reithofer.
4: Das Landesgericht Eisenstadt wirft dem 39-jährigen Slowaken dringenden Tatverdacht wegen Erpressung, schwerer Körperverletzung und Urkundenfälschung vor. Sein Verteidiger Manfred Arbacher-Stöger sagt über die Haftprüfung:
5: Die hat ergeben, dass mein Mandant weiter für 1 Monat in Untersuchungshaft bleiben muss, weil ein dringender Tatverdacht vorhanden wäre. Ich sehe das nicht so. Es ist nach wie vor kein Beweis gegen meinen Mandanten hier, der irgendwie die Täterschaft belegen könnte.
4: Weiterhin ausständig ist ein Gutachten, das besagt, ob das bei dem Verdächtigen gefundene Rattengift mit jenem in den Hipgläsern übereinstimmt.
5: Nach wie vor ist nicht überprüft worden, passt die Charge zusammen oder verschiedene Sachen.
4: Zusätzlich kündigt Anwalt Arbacher-Stöger an, Beschwerde gegen die Verlängerung der Urhaft einzulegen. Darüber wird dann das Oberlandesgericht Wien entscheiden. Am 19. Juni wird die Untersuchungshaft dann neu geprüft.
2: Wenige Tage nachdem US-Präsident Donald Trump in China war, ist heute auch Russlands Machthaber Wladimir Putin zu Besuch. Beide Länder wollen ihre strategische Partnerschaft ausbauen, heißt es im Vorfeld, vor allem im Energiebereich. Denn China importiert immer mehr russisches Öl, auch wegen des Krieges im Nahen Osten. Alexander Kofler berichtet.
6: Der russische Präsident wird von einer hochkarätigen Wirtschaftsdelegation begleitet. Neben Regierungsmitgliedern und diversen Oligarchen ist auch die Führungsriege des staatlichen Gaskonzerns Gazprom sowie des Ölkonzerns Rosneft mit nach Peking gereist. Ihr Interesse gilt vor allem dem Plan für eine neue Pipeline, die russisches Gas von Sibirien über die Mongolei nach China bringen soll. Russland könnte damit stärker die westlichen Sanktionen umgehen, während China seine Energieversorgung am Landweg sichert und weniger von krisenanfälligen Seewegen abhängig wäre. Die Kriege im Nahen Osten sowie in der Ukraine sollen beim 2-tägigen Besuch Putins ebenfalls Thema sein, bei dem China seine Rolle als weltpolitisches Schwergewicht erneut unter Beweis stellen kann.
2: Beim Europaforum Wachau ist heute über die Landesverteidigung und die Rolle der EU dabei diskutiert worden. Das Ergebnis: Die Weltordnung habe sich gravierend verändert und die EU müsse sich deswegen auch anpassen. Mehr von Robert Salzer.
7: Verteidigungsministerin Claudia Tanner von der ÖVP, flankiert von ihren Amtskollegen aus Griechenland und Moldau, sieht eine nötige Veränderung.
8: Die EU ist lang als Friedensprojekt betrachtet worden, heute muss sie ein Sicherheitsprojekt werden. Das ist kein Widerspruch, sondern eine notwendige Entwicklung.
9: It is a necessary evolution.
7: Das gehe nicht ohne Akzeptanz in der Bevölkerung, sagt Carlo Masala, Professor für Verteidigungspolitik in München.
10: Wir sind erst ganz am Anfang, und da glaube ich, ist zum Beispiel Österreich weiter als die Bundesrepublik Deutschland, wenn es um die wichtigste Zeitenwende aus meiner Sicht herausgeht, nämlich um die Frage einer wehrhaften Gesellschaft.
7: Eine Gesellschaft, die zu ihrer Verteidigung stehe, und das europaweit.
2: Den dritten Sieg im dritten Spiel könnte Österreichs Eishockey-Nationalteam bei der Weltmeisterschaft in der Schweiz feiern. Im Schlussdrittel steht es gegen Lettland derzeit allerdings 1:1. ORF1 überträgt die Entscheidung live. Gewittrige Regenschauer sind jetzt am Abend durchaus möglich. Robert Deutenhauser, wo genau brauchen wir denn den Regenschirm?
11: Ja, speziell im Waldviertel und in den Voralpen, ansonsten aber meist trocken. Die Temperaturen sinken auf 12 bis etwa 0 Grad. Morgen Mittwoch dann wechselhaft Sonne, Wolken und gelegentlich auch ein Regenschauer. Die Temperaturen, die steigen auf 17 bis 24 Grad. In St. Pölten, Bruck an der Leiter und Wien, da hat es jetzt 22 Grad und ist wolkenlos. Eisenstadt 22 heiter, am Städten, Horn und Graz 20 heiter, Linz 20 wolkenlos und in Retz, da hat es 19 Grad und ist bedeckt. 18.05 Uhr, Radio Niederösterreich mit dem schnellsten Verkehrsservice. A2 Südautobahn Richtung Graz, kurz vor dem Industriezentrum Niederösterreich Süd. Da ist nach einem Unfall die linke Fahrspur gesperrt und Stau baut sich auf. B123 Mauthausener Straße auf der Umfahrung Piburg Richtung Mauthausen. Aktuell 15 Minuten mehr Fahrzeit wegen Überlastung. Nach Wien auf die Tangente Richtung Kagran ab der Hanshornkurve eine halbe Stunde Zeitverlust. Bloß 10 Minuten auf der A4 der Ostautobahn statt einwärts ab Schwechat und Erzherzog-Karlstraße Richtung Aspern, Stau vor einer Baustelle bei der Donaustadtstraße und 10 Minuten dort ihr Zeitverlust.
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11: Noch eine Runde laufen gehen, mit dem Hund raus, die Hausübung von den Kindern kontrollieren, die E-Mails checken, Abendessen herrichten oder einen Hupfer zum Heurigen in der Nähe. Ich wünsche einen schönen Abend. Jetzt mit den Bee Gees. Boris Bukowski, Fool's Garden, und das ist Boy George mit seinem Culture Club Karma Chameleon.

0: Das ist der Radioclub am Dienstag auf Radio Niederösterreich.
1: Dann Gänge eingestellt, Bremsen eingestellt, alles geschmiert.
2: Das macht der Gatte selbst. Die Bremsen nachschauen und bei den Ketten schmieren und alles.
3: Ja, mal schauen, ob Bremsen gängen, Bremsen nachprüfen, dann Ketten im die Gänge überprüfen, schauen alles.
4: Die Luft in den Reifen und, ja, und die Sitzhöhe, ob das alles passt.
5: Das ist noch verstaubt in der Garage, wird aber demnächst herauskommen.
0: Ja, vielleicht schon kommendes Wochenende zu Pfingsten. Wetter perfekt für eine Radltour.

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2: 18.30 Uhr, jetzt Radio Niederösterreich hier mit dem schnellsten Verkehrsservice. Nach Wien, Tangente Richtung Kagan, ab der Hansornkurve noch immer 20 Minuten Zeitverlust. Erzherzog Karlstraße Richtung Aspern, Stau vor einer Baustelle bei der Donaustadtstraße und 10 Minuten Zeitverlust. Und A2 Südautobahn Richtung Graz, die Unfallstelle kurz vor dem Industriezentrum Niederösterreich Süd, ist geräumt, da sind wieder alle Fahrspuren frei. 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
3: Der Semmering-Basistunnel ist heute erstmals vollständig durchfahren worden, allerdings mit Kleinbussen und nicht auf Schienen. Fast 15 Jahre nach dem Baustart sei das ein bedeutender Meilenstein, heißt es von den ÖBB. Ende 2029 sollen dann die ersten Züge durch den Tunnel fahren. Das Waldviertler Bio-Unternehmen Sonnentor hat im vergangenen Geschäftsjahr ein kräftiges Umsatzplus erzielt. Das Unternehmen nahm 67,5 Millionen Euro ein. Das sind 10% mehr als im Jahr davor. Ziel ist es, jetzt noch mehr nach Deutschland zu expandieren. Und das EU-Parlament hat mit deutlicher Mehrheit für die Aufhebung der Immunität von FPÖ-Delegationsleiter Harald Wilimski gestimmt. Mit der Aufhebung können die österreichischen Behörden nun Ermittlungen gegen ihn aufnehmen. Hintergrund ist die Anschaffung einer Sicherheitstüre auf FPÖ-Kosten für eine Privatwohnung von Wilimski. Es besteht der Verdacht der Untreue.
2: Zum Wetter. Heute am Abend teilweise Gewitter im Waldviertel und in den Vorpommern, sonst meist trocken. In der Nacht kühlt es ab auf 12 bis etwa 0 Grad. Morgen dann Sonne, Wolken und gelegentlich auch ein Regenschauer. Tageshöchstwerte 17 bis 24 Grad.

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0: gibt's bei der Eishockey-Weltmeisterschaft in der Schweiz im dritten Spiel für Österreich den dritten Sieg. Die Entscheidung fällt in diesen Minuten im Match gegen Lettland und die Österreicher verteidigen in den letzten Sekunden eine knappe Führung, Matthias Esmeister.
1: Ja, es ist ähnlich spannend wie im Duell gegen Ungarn. Auch da musste Österreich bis zum Schluss zittern, hat den Vorsprung aber über die Zeit gebracht. Gelingt das auch gegen die viel stärker eingeschätzten Letten? Österreich führt 2 Minuten vor dem Ende 2:1. Sollte der dritte Sieg tatsächlich gelingen, dann dürfte man langsam aber sicher vom Viertelfinale träumen. So weit ist es noch nicht. Knappe 2 Minuten müssen die Österreicher noch überstehen. In der Fußball-Bundesliga sind die großen Entscheidungen schon gefallen. Eine Frage ist aber noch offen. Wer holt sich den letzten Europacup-Platz? Im Playoff-Halbfinale hat vor wenigen Minuten die Partie Ried gegen Wolfsberg begonnen. Noch steht es 0:0. Nur der Sieger darf weiter von Europa träumen. Der trifft im Finale auf Rapid. 2 Klassen tiefer hat Regionalligist Horn heute seinen neuen Trainer präsentiert. Stefan Hirtschi wird bei den Waldviertlern Nachfolger von Andreas Lieper.
0: Wenn in gut 3 Wochen die Fußball-WM beginnt, dann dürfen 2 Superstars natürlich nicht fehlen, Matthias.
1: Ja, der eine ist Cristiano Ronaldo. Der 41-Jährige ist heute in den Kader Portugals berufen worden und steht vor seiner 6. WM-Teilnahme. Das ist Rekord. Überraschender kommt die Nominierung von Neymar für Brasilien. Trotz vieler Verletzungen will Teamchef Carlo Ancelotti nicht auf ihn verzichten. In England könnte Arsenal heute Abend auf der Wohnzimmercouch Meister werden. Wenn Verfolger Manchester City sein Gastspiel bei Bournemouth nicht gewinnt, wäre den Londonern der Titel nicht mehr zu nehmen. Bei Man City herrscht im Vorfeld jede Menge Unruhe. Laut englischen Medien soll Star-Trainer Pep Guardiola am Saisonende gehen. Bei den Tennis French Open darf Juri Rodionow weiter auf einen Platz im Hauptfeld hoffen. Der Mazener nimmt die 1. von 3 Qualifikationshürden und schlägt den Serben Dusan Lajovic. Schlechte Nachrichten gibt es für Carlos Alcaraz. Der Spanier wird nach den French Open auch Wimbledon verpassen. Alcaraz kämpft seit Wochen mit einer Handgelenksverletzung. Beim Radklassiker Giro d'Italia ist nach dem gestrigen Ruhetag heute ein Zeitfahren auf dem Programm gestanden. Nicht gerade die Spezialität von Felix Gall. Der Osttiroler hält den Schaden aber in Grenzen. Als 33. fällt er in die Gesamtwertung von Rang 3 auf 4 zurück. Und Österreichs Radsport trauert um Wolfgang Steinmeier. Der Tiroler hat in den 70er Jahren 4-mal die Österreich-Rundfahrt gewonnen, so oft wie kein anderer. Heute ist Steinmeier nach schwerer Krankheit im Alter von 81 Jahren gestorben. Und jetzt schauen wir nochmal zum Eishockey. Da geht das Spiel in die Schlussphase. Die Österreicher führen nach wie vor mit 2:1. Also Daumen drücken, dass es mit dem dritten Sieg klappt.
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0: Schauen wir nochmal geschwind zur Eishockey-Weltmeisterschaft in die Schweiz. Da gibt es gute Nachrichten, Matthias Esmeister.
1: Ja, die Österreicher haben es auch heute wieder auf die Spitze getrieben, aber sie gewinnen gegen Lettland mit 2:1 oder 3:1. Der letzte Treffer der Österreicher wird jetzt nochmal überprüft, aber es sollte klappen mit dem dritten Sieg für Österreich im dritten Spiel und dem Traumstart bei der Eishockey-Weltmeisterschaft.
0: Da gratulieren wir natürlich. 18.46 Uhr haben wir es jetzt. Schönen Abend, hier ist Radio Niederösterreich mit dem schnellsten Verkehrsservice. Da schauen wir auf die Tangente Richtung Kagran, auf der Hansornkurve weiterhin 20 Minuten Zeitverlust. Erzherzog Karlstraße Richtung Aspern, Stau vor einer Baustelle bei der Donaustadtstraße und 10 Minuten Zeitverlust. Und A2 Südautobahn Richtung Graz, die Unfallstelle kurz vor dem Industriezentrum Niederösterreich Süd ist ja geräumt. Da sind wieder alle Fahrspuren frei. Gute Fahrt!

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1: 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Danke, Nadja.

0: Schönen am Dienstag, jetzt das Wichtigste aus Niederösterreich, Österreich und der Welt mit Niklas Wager. Es ist 19 Uhr.
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2: Die Weltgesundheitsbehörde schlägt Alarm wegen der raschen Ausbreitung des Ebola-Fiebers im Nordosten des Kongos. Inzwischen gibt es mehr als 500 Verdachtsfälle und rund 130 Todesfälle. Dass das genaue Ausmaß weiterhin nicht bekannt ist, sorgt für große Unsicherheit. Matthias Humpelstädter berichtet.
3: Die Grenze zwischen der Demokratischen Republik Kongo und Ruanda ist zu. Die Angst vor einer weiteren Ausbreitung der Ebola-Erkrankung ist groß. Um die Lage in den Griff zu bekommen, hat die Weltgesundheitsbehörde WHO 6 Tonnen an Schutzausrüstung und anderen Hilfsgütern in den Kongo geschickt. Tests und die Kontaktverfolgung sollen ausgeweitet werden. Erschwert wird die Bekämpfung der Seuche durch militärische Konflikte in der Region. Zuletzt seien 100.000 Menschen vertrieben worden, warnt WHO-Chef Tedros Ghebreyesus. Man könne sich vorstellen, welche Folgen das auch für die Verbreitung von Ebola haben könnte. Gegen den aktuellen Virusstamm, der die lebensbedrohliche Erkrankung auslöst, gibt es bisher keine Impfung. Die Sterblichkeitsrate liegt bei bis zu 40%.
2: Das Kulturministerium unter Andreas Babler plant neben einer Abgabe für audiovisuelle Streaming-Anbieter auch einen Musikstreaming-Beitrag. Ab 1. Jänner 2027 sollen Musikstreaming-Anbieter, die im Inland einen Umsatz von über 2 Millionen Euro pro Jahr, etwa mit Abos oder Werbung generieren, einen Beitrag in Höhe von 5% leisten. Die Einnahmen sollen dem österreichischen Musikstandort zugutekommen. Das Waldviertler Bio-Unternehmen Sonnentor hat im vergangenen Geschäftsjahr ein kräftiges Umsatzplus erzielt. Das Unternehmen nahm 67,5 Millionen Euro ein, das sind 10% mehr als im Jahr davor. Ziel ist es, noch mehr nach Deutschland zu expandieren. In Rust am Neusiedlersee sind die ersten Storchenküken geschlüpft. Wie viele es heuer sind, das muss erst gezählt werden. Im Vorjahr wurden in Rust jedenfalls 70 Jungstörche von 26 Brutpaaren großgezogen. Damit zum Sport. Bei der Eishockey-Weltmeisterschaft in der Schweiz geht der rot-weiß-rote Erfolgslauf weiter. Österreich schlägt Lettland in einem dramatischen Match 3:1 und feiert damit den 3. Sieg im 3. Spiel. Matthias Essmeister.
4: Nach dem Traumstart gegen Großbritannien und dem hart erkämpften Sieg gegen Ungarn legen die Österreicher heute noch eins drauf. Gegen die deutlich stärker eingeschätzten Letten liefern die Österreicher vor fast 9000 Fans in Zürich eine vor allem kämpferisch überragende Leistung und die wird belohnt. Bis kurz vor Schluss muss Österreich um den Sieg zittern, ehe Vinzenz Rohrer sein Team mit dem Treffer zum 3:1 erlöst. Teamchef Roger Bader ist begeistert von seiner Mannschaft.
5: Unglaublich ergreifend, auch für mich als Teamchef zu sehen, wie die Mannschaft kämpft, wie sie solidarisch ist, wie jeder wirklich sich an ein Spielkonzept hält. Und es ist sehr, sehr schön zu sehen, wie die Mannschaft da in den letzten Wochen zusammengewachsen ist. Und das macht mich natürlich sehr stolz.
4: Nach 3 Siegen in 3 Spielen darf Österreich nun vom Viertelfinale träumen. Morgen geht es weiter mit dem Match gegen Gastgeber Schweiz.
2: Heute Abend wird's teilweise gewittrig. Die Wetteraussichten hat jetzt Robert Deutenhauser.
6: Im Waldviertel und in den Voralpen, da kann's immer wieder Regenschauer geben. Ansonsten meist trocken. Die Temperaturen sinken auf 12 bis etwa 0 Grad. Morgen Mittwoch dann wechselhaft Sonne, Wolken und gelegentlich auch ein Regenschauer. Die Temperaturen, die steigen auf 17 bis 24 Grad. In St. Pölten, Mistelbach und Wien, da hat's jetzt 21 Grad. In Langenlois und Wiener Neustadt 20. In Weidhofen an der Ybbs, da hat's 15 Grad. 19.03 Uhr Radio Niederösterreich mit dem schnellsten Verkehrsservice. Und da ist alles bestens auf unseren Straßen. Freie Fahrt.
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6: Gemütlich zu Hause, noch auf dem Weg heim, beim Sporteln, beim Kochen. Wir begleiten Sie durch den Abend mit der Lieblingsmusik. Hier gleich Belinda Carlisle. Leave a light on for me, die 80er für Ihren Dienstagabend.

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9359 Folgen. 40 Jahre lang ist in Australien die Seifenoper Neighbours gelaufen. Voriges Jahr war dann Schluss.

0: die Serie war ein Karrieresprungbrett für Kylie Minogue zum Beispiel, aber auch für Margot Robbie, die dann die Barbie im Kino gespielt hat, für Guy Pearce oder auch für Gladiator Russell Crowe. Und nicht zu vergessen, Jason Donovan, der hat nach Neighbors seine Musikkarriere gestartet und in den 80ern unter anderem diesen Welthit gesungen. Ist zwar eine Coverversion, aber eine gute. Sealed with a Kiss.
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0: 19.30 Uhr jetzt, Radio Niederösterreich mit dem schnellsten Verkehrsservice. Es sind uns keine Störungen mehr gemeldet worden. Kommen Sie gut an Ihr Ziel. Das sind die Nachrichten in einfacher Sprache auf Radio Niederösterreich.
1: Der russische Machthaber Wladimir Putin besucht ab heute 2 Tage das Land China in Asien. Putin möchte noch engere Beziehungen zum chinesischen Machthaber Xi Jinping. Russland liefert Erdgas über eine Leitung nach China. Putin möchte unbedingt eine weitere Gasleitung bauen. China ist für Russland der größte Wirtschaftspartner. Grund sind EU-Strafen gegen Russland wegen des Angriffskriegs auf die Ukraine seit Februar 2022. Erst vor wenigen Tagen war auch der Präsident der USA, Donald Trump, zu Besuch in China. In San Diego im US-Bundesstaat Kalifornien haben Angreifer ein Zentrum für Muslime angegriffen. Zu diesem Zentrum gehört eine islamische Moschee und eine Schule. Laut dem Polizeichef in San Diego waren die wahrscheinlichen Täter 17 Jahre und 19 Jahre alt. Laut dem Polizeichef haben die Angreifer 3 Menschen getötet. Polizisten haben dann die Angreifer tot in ihrem Auto auf einem Parkplatz gefunden. Laut Polizei haben sich die beiden Angreifer selbst getötet. US-Präsident Donald Trump hat einen Angriff auf den Iran vorerst abgesagt. Laut Trump hätten Soldaten aus den USA heute den Iran angreifen sollen. Laut Trump wollten die Herrscher der arabischen Länder Katar, Saudi-Arabien und der Vereinigten Arabischen Emirate keinen Angriff auf den Iran. Trump möchte mit iranischen Vertretern über einen Vertrag für ein Ende des Krieges reden. In Österreich gibt es seit kurzem eine neue Handy-App namens Ziva. Die Handy-App ist vom österreichischen Zivilschutzverband. Der Zivilschutzverband informiert Bewohner, was sie bei Unglücken wie Hochwasser oder einem Waldbrand tun müssen. Ab September startet die Ziva Handy-App offiziell. Handynutzer können jetzt schon die App unter zivilschutz.at herunterladen und testen. Das waren die Nachrichten in einfacher Sprache, gelesen von Eva-Maria Fohn. Redaktion Christine Meyer-Bohusch und Lorenz Lohr.
0: Damit gleich zum Wetter. Heute am Abend teilweise Gewitter im Waldviertel und in den Voralpen, sonst meist trocken. In der Nacht kühlt es ab auf 12 bis etwa 0 Grad. Morgen dann Sonne, Wolken und gelegentlich auch ein Regenschauer. Tageshöchstwerte 17 bis 24 Grad.
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0: Hoppala, kurz nicht aufgepasst und schon ist die Milch verschüttet, aber kein Problem, die Küchenrolle ist ja gleich bei der Hand. Küchenrollen sind in unserem Alltag ständig im Einsatz. Der Verein für Konsumenteninformation hat 15 Küchenrollen getestet. Projektleiter Christian Undeutsch, was muss eine gute Küchenrolle können?
1: Eine gute Küchenrolle muss vor allem zwei Dinge können. Sie muss schnell und viel Flüssigkeit aufsaugen und dabei stabil bleiben. Außerdem sollte sie möglichst wenige Fasern abgeben, damit beim Abwischen nichts zurückbleibt. Das ist insbesondere wichtig, wenn man jetzt Gläser reinigt oder Lebensmittel abtupft.
0: Um viel Flüssigkeit aufzunehmen, braucht man wahrscheinlich eine Küchenrolle mit vielen Lagen, oder?
1: Im Test haben die zweilagigen Produkte besser abgeschnitten als viele dreilagige. Das lässt den Schluss zu, dass die Saugstärke eines Papiers weniger mit der Anzahl der Lagen zusammenhängt, als mit der Qualität des Ausgangsmaterials, der Struktur und der Verarbeitung.
0: Alles, was eine Küchenrolle kann, kann doch eigentlich auch ein Geschirrtuch, oder gibt es da Unterschiede?
1: Das kommt ganz auf den Einsatzzweck an. Küchenrolle ist vor allem dann sinnvoll, wenn die Hygiene wichtig ist, beispielsweise bei der Verarbeitung von rohem Fleisch oder der Reinigung stark verschmutzter Flächen. Geschirrtücher dagegen sind robuster, langfristig günstiger, nachhaltiger und eignen sich gut für den täglichen Gebrauch, beispielsweise zum Abtrocknen oder für größere Flächen.
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Mein Name ist Robert Deutenhauser, ich wünsche Ihnen noch einen entspannenden Feierabend.

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1: Die Nachrichten mit Matthias Schmelzer. Die Weltgesundheitsbehörde schlägt Alarm wegen der raschen Ausbreitung des hochansteckenden und lebensbedrohlichen Ebola-Fiebers im Kongo. Inzwischen gibt es mehr als 500 Verdachtsfälle und rund 130 Todesfälle im Nordosten des afrikanischen Landes. Das genaue Ausmaß ist aber weiter nicht bekannt. Das sorgt für große Unsicherheit, wie Matthias Humpelstetter berichtet.
2: Die Grenze zwischen der Demokratischen Republik Kongo und Ruanda ist zu. Die Angst vor einer weiteren Ausbreitung der Ebola-Erkrankung ist groß. Um die Lage in den Griff zu bekommen, hat die Weltgesundheitsbehörde WHO 6 Tonnen an Schutzausrüstung und anderen Hilfsgütern in den Kongo geschickt. Tests und die Kontaktverfolgung sollen ausgeweitet werden. Erschwert wird die Bekämpfung der Seuche durch militärische Konflikte in der Region. Zuletzt seien 100.000 Menschen vertrieben worden, warnt WHO-Chef Tedros Ghebreyesus. Man könne sich vorstellen, welche Folgen das auch für die Verbreitung von Ebola haben könnte. Gegen den aktuellen Virusstamm, der die lebensbedrohliche Erkrankung auslöst, gibt es bisher keine Impfung. Die Sterblichkeitsrate liegt bei bis zu 40%.
1: Nächste Woche findet am Landesgericht Klagenfurt der Prozess gegen den islamistischen Attentäter von Villach statt. Aus Sicherheitsgründen dürfen Prozessberichterstatter keine Laptops und Handys in den Gerichtssaal mitnehmen, um Fotos und Filmaufnahmen strikt zu unterbinden. Nur so könnten Geschworene und Richter geschützt werden, verteidigt Landesgerichtssprecher Christian Liebhauser die Einschränkungen.
3: Wir müssen gewährleisten können, dass keine Bilder und keine Aufnahmen während der Hauptverhandlung entstehen. Und deswegen sind in diesem außergewöhnlichen Prozess außergewöhnliche Maßnahmen notwendig. Und das ist eben die Nichtmitnahme von Handys oder Laptops.
1: So der Gerichtssprecher. Nach den jüngsten Kuh-Attacken in Osttirol zieht der Tourismusverband erste Konsequenzen. Am Sonntag ist eine Frau von Kühen tödlich verletzt worden. Ihr Mann liegt schwer verletzt im Spital. Bei einem zweiten Zwischenfall ist ein weiteres Ehepaar angegriffen und verletzt worden. Über die neuen Maßnahmen berichtet Viktoria Gstier.
4: Wanderer werden vorerst auf das gegenüberliegende Ufer der Isel umgeleitet. Der Ersatzweg ist nur wenig länger. Einige Bauern haben ihre Kühe vorübergehend in den Stall gebracht. Der Tourismusverband Osttirol stimmt sich eng mit der Gemeinde und Landwirtschaft ab. Ein generelles Wegsperren für Kühe ist rechtlich nicht möglich. Laut Landwirtschaftskammer lässt sich eine Trennung von Wander- und Weidewegen kaum umsetzen, da die Tiere Zugang zu Wasser und Futter brauchen. Zur Erklärung des aggressiven Verhaltens wird auch der Einsatz von Wildkameras geprüft.
1: Die Arbeiterkammer kritisiert hohe Spesen der Banken bei Kreditstundungen oder Ratenplanänderungen. Bis zu 300 Euro verlangen einige Banken dafür, sagt die Arbeiterkammer. Dies belastet Menschen mit Geldsorgen zusätzlich. Das waren die Nachrichten mit Matthias Schmelzer. Zum Wetter.
5: Die letzten Regenschauer in der Osthälfte Österreichs klingen bald ab. Der Rest der Nacht verläuft trocken und zeitweise klar. Die Temperaturen sinken auf 13 bis 0 Grad. Morgen Mittwoch überwiegen dann im Großteil Österreichs die Wolken und mit lebhaftem Westwind ziehen einige Regenschauer durch, die meisten und teils gewittrige von Vorarlberg bis Oberösterreich. Weitgehend trocken bleibt es im Osten und vom Weinviertel bis ins Südburgenland gehen sich auch einige Sonnenstunden aus. Die Temperaturen entsprechen der Jahreszeit, Höchstwerte morgen 15 bis 24 Grad. So viel zum Wetter von Michael Mattern.
6: 20.03 Uhr Radio Niederösterreich mit dem schnellsten Verkehrsservice und der ist auch schnell erledigt. Es ist alles bestens auf den Straßen. Gute Fahrt.
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8: Einen schönen guten Abend bei Aufhorchen. Heute erzählt die Musikwissenschaftlerin Eva-Maria Heuss über ihre Zugänge zur Musik ganz allgemein und zur Volksmusik im Besonderen, sowie über ihre Archivarbeit, die sie viele Jahre hindurch für das steirische, das niederösterreichische und das österreichische Volksliedwerk leistete und die sie heute in der Akademie der Wissenschaften ausübt. Musikalisch geht's los mit dem steirischen Holzknechtmarsch in einer Aufnahme der Volksmusik Max Rosenzopf.

0: die Volksmusik Max Rosenzopf, von der wir gerade den steirischen Holzknechtmarsch hörten, ist nur eine jener Volksmusikgruppen, über die Eva Maria Heuss auf Grundlage eingehender Recherchen publizierte, also wissenschaftliche Beiträge verfasste, für CD-Booklets Porträts von Interpretinnen und Interpreten verfasste oder an der Herausgabe von Büchern mitarbeitete. All dies erfordert Wissen, Genauigkeit und großen Fleiß. Über ihren in der Steiermark beginnenden Weg zur Musikwissenschaft erzählt Eva Maria Heuss.
1: Geboren bin ich in der Weststeiermark, im schönen Marielankowitz, wo ich auch aufgewachsen bin. Ich kann jetzt nicht einmal sagen, in ein musikalisches Umfeld, wiewohl Musik, vor allem eigentlich das Singen, ganz selbstverständlich war. Wir würden nie sagen, dass wir Hausmusik oder was gemacht haben, aber Singen hat dazugehört. Meine Eltern haben gern gesungen. Meine Großmutter auch und in der Schule dann sowieso. Also Singen begleitet mich, seit ich auf dieser schönen Welt bin. Zur Schule gegangen bin ich zuerst in Lankowitz Volksschule, dann Köflach ins Gymnasium und Ende der 1980er Jahre bin ich nach Graz gegangen, um Musikwissenschaft zu studieren. Auf die Musikwissenschaft bin ich eigentlich erst gekommen, als ich mir den Studienführer gekauft habe und selbigen durchgelesen habe. Und das war eine Studienwahl, die ich bis heute nicht bereue, weil ja, das, was ich bis heute tue, hat schon seine Wurzeln in der Musikwissenschaft.

0: Steirer Sommer, Steirer Bleimer heißt es im Walzer, den die Liebuchtaler Tanzgeiger soeben zum Besten gaben. Die Mitarbeiter am Projekt Corpus Musice Popularis Austriace, kurz COMPA, also der Gesamtausgabe der Volksmusik in Österreich, führte Eva Maria Heuss ins steirische Volksliedwerk. 1995 erschien der von ihr bearbeitete und redigierte Band Lieder des Weihnachtsfestkreises aus der Sammlung des Lehrers und Chorleiters Lois Steiner.
1: Ich hatte das Glück, dass Walter Deutsch damals für das Steirische Volksliedwerk einen seiner berühmten Kompa-Bände geschrieben hat und dafür eine Mitarbeiterin gesucht hat. Und einer unserer Professoren hat mich vorgeschlagen. Und so bin ich schon während der Studienzeit ins Steirische Volksliedwerk gekommen. Ja, und das war dann ein Weg, den ich 32 Jahre gegangen bin.
0: Und wie hat sich die Arbeit im Steirischen Volksliedwerk über die Jahre hinweg weiterentwickelt?
1: Also am Anfang war es wirklich nur Kompa, aber es sind schnell andere Dinge dazugekommen. Zum Beispiel das Büro für Weihnachtslieder, das ich insgesamt 24 Mal betreut habe. Es sind dazugekommen Liederblätter von der Liedauswahl über die Quellenrecherche, über den Notensatz, regelmäßig Beiträge für den Vierzeiler. Dann auch Vortragstätigkeit, Beiträge für andere Medien und in den letzten Jahren verstärkt Kurstätigkeit, also offenes Singen und auch Jodelkurse.

0: Den Strömminger Gamsjodler stimmte eine Singgruppe des früheren Präsidenten des steirischen Volksliedwerkes Hans Martschin aus Mariazell an. Und von der Kapelle Zwanziger aus Stivoll hörten wir danach die Kuckuckspolka, enthalten auf der CD die Zwanziger spielen auf. Bei diesem Tonträger handelt es sich um das Ergebnis einer rund um das Jahr 1990 erfolgten Feldforschung, durchgeführt vom Institut für Volksmusikforschung an der damaligen Hochschule für Musik und Darstellende Kunst in Wien und dem Steirischen Volksliedwerk, das solche Feldaufnahmen dann regelmäßig archiviert. Eva-Maria Heuss über die Bedeutung von Archiven.
1: Also Archive sind einfach Teil unseres Gedächtnisses. Ja. Das Bewahren für spätere Generationen, für die Zukunft, ist schon einmal sehr wichtig. Also es ist schon mal gut, wenn Dinge aufgehoben werden. Noch schöner ist natürlich, finde ich, wenn man sich damit auseinandersetzt, um auch nachzuschauen, woher komme ich, ja? Wo sind meine Wurzeln, was hat man früher gemacht in dieser Gegend, aus der ich komme, was kann ich mit dem machen, was da ist. Sei das jetzt genau in dieser Form, wie es einmal notiert, festgeschrieben worden ist, oder dass ich bewusst damit etwas Neues mache. Wobei bei diesem etwas Neues machen ich eigentlich immer schön finde, wenn man weiß, wie es ursprünglich ausgeschaut hat. Also wenn das eine bewusste Entscheidung ist, jetzt mache ich was anderes, jetzt mache ich was Neues draus.

0: Die Kapelle Karga war das mit der Karga Polka. Vor 5 Jahren erschien in der Reihe Steirische Tonspuren eine CD mit insgesamt 26 Aufnahmen der Kapelle von Walter Karga, die, wie man informativ und detailreich geschildert von Eva Maria Heuss im Booklet zur CD nachlesen kann, Mitte des vorigen Jahrhunderts den Stil der Tanzmusik in kleiner Bläserbesetzung in der Weststeiermark wesentlich prägte. Und wie wäre nach Ihrer Ansicht hinkünftig, mit solch einem prägenden Stil umzugehen?
1: Also grundsätzlich ist es natürlich legitim, glaube ich, dass man als Sängerin oder als Sänger, als Musikantin, als Musikant singt und spielt, was einem gefällt, ohne jetzt immer darüber nachzudenken, woher kommt das und wie ist das und wie war das, weil das passiert ja natürlich in anderen Bereichen der Musik auch, nicht nur in der Volksmusik, das habe ich in der Klassik genauso, dass Menschen einfach singen und spüren, was ihnen gefällt, und andere gibt's, die sich einfach gern damit auseinandersetzen oder gern wissen möchten, woher kommt das, warum ist das so oder wie ist das in unsere Gegend gekommen, wie hat sich das bei uns entwickelt, wie hat sich das woanders entwickelt. Also ich habe sehr viele Programmhefte geschrieben und ich glaube schon, dass es dort das Gleiche ist. Ich kann jetzt einen Mozart singen, ich kann jetzt einen Schütz singen, ohne dass ich Hintergründe weiß, aber manches schließt sich einfach anders, wenn man eben Dinge weiß, warum sind sie so, wie sie sind.

2015 verfasste Eva Maria Heuss gemeinsam mit unserem Aufhorchen-Kollegen Peter Kretzl ein Buch über den Volksliedforscher Arthur Halberstadt. Die beiliegende CD enthält eine zuvor vom Quartett Langurt aufgenommene und von Gabi Burian mit der Zither begleitete Variante des Prinz-Johann-Liedes, so wie es Halberstadt aufzeichnete und 1912 im Buch Eine originelle Bauernwelt, das Volksleben im Semmeringgebiete, veröffentlichte.

0: So oder so ähnlich mag es zur Lebenszeit des Johann Felix von Knafel geklungen haben. Ein Ensemble von Radio Steiermark musizierte einen Hochzeitsmarsch aus der Knafel-Handschrift des Jahres 1813. Bestimmte Anlässe legen wohl eine passende Lied- und Musikauswahl nahe, meint jedenfalls Eva-Maria Heuss.
1: Wenn man heiratet, hätte man gerne ein schönes Fest. Und da ist ganz klar, da gehört eine Musik dazu. Und es gehört nicht nur Musik dazu, sondern es gehören gewisse Riten dazu. Es ist wahrscheinlich so, dass viele Menschen, die jetzt standesamtlich heiraten, sich das auch schön gestalten möchten, wie das ja automatisch gestaltet ist, wenn man jetzt kirchlich heiratet, weil man einen gewissen Ablauf hat. Deswegen ist, glaube ich, auch Weihnachten so ein Türöffner, was das Singen anlangt. Noch gibt es ja Menschen, die mit dem Singen insoweit in Berührung gekommen sind, als man zu Hause zu Weihnachten zumindest Stille Nacht singt, ja, auch wenn das ganze Jahr lang nicht gesungen wird. Ich glaube, spätestens, wenn man eigene Kinder oder allerspätestens, wenn man Enkel hat, dass einfach dieses Bewusstsein wieder kommt. Es gibt noch mehr, das ein Fest zu einem Fest macht, außer um den Tisch zu sitzen und Geschenke auszutauschen. Und wenn man sich dann noch so an ein, zwei Lieder erinnert und die wieder belebt, dann finde ich das wunderbar.

0: Singen ist unsere Freude und das vermittelte soeben ein Schulchor des Bundesrealgymnasiums Waidhofen an der Ips. Bei Aufwachen auf Radio Niederösterreich erzählt heute die Musikwissenschaftlerin Eva-Maria Heuss über ihre Arbeit, aber auch über persönliche Interessen und zu diesen gehört zweifelsohne längst auch schon das Singen.
1: Ja, eigentlich hat es in der Schule begonnen mit dem Schulchor. Dann war ich endlich 14 und durfte in einen richtigen Chor, also in einen vierstimmigen Chor gehen, wo abends geprobt und hinterher auch fortgegangen wird. Ja, und das mache ich bis heute. Also ich singe in der Capella Nova Graz, das ist vielleicht einigen auch hier in Niederösterreich bekannt, weil unser Chorleiter Otto Kagel ist, der lange Domkapellmeister in St. Pölten war und wir auch regelmäßig hier aufgetreten sind. Und ich habe momentan noch einen Dreigesang. Ja, und ich habe zwei Jodelrunden, die ich regelmäßig betreue. Also singmäßig bin ich recht gut ausgelastet.

Ich habe einen großen Faible fürs geistliche Volkslied. Und darunter besonders auch für die vielen Totenlieder. Ja? Wenn man schaut, Totenlieder waren jetzt so über den Daumen meiner Erfahrung nach einmal die drittgrößte Gattung, würde ich das jetzt sagen. Erstens Weihnachtslied, das ist es ja bis heute. Zweitens Marienlied. Und vielleicht sogar gleich auf das Totenlied, weil es einfach sehr, sehr viele Totenbräuche gegeben hat. Ja? Also wenn man denkt, dass noch bis weit ins 20. Jahrhundert hinein Hausaufbahrungen zumindest in den ländlichen Gegenden ganz selbstverständlich war, war das natürlich mit vielen Bräuchen und Liedern verbunden und die sind ja eigentlich zu einem Großteil verschwunden. Also das kennt ja kaum noch jemand, weil natürlich diese Lieder so eng mit den Bräuchen verbunden waren, dass wenn die Bräuche es nicht mehr gibt, auch ein Großteil der Lieder damit verschwinden, leider. Ich singe in einem Dreigesang. Und wir singen öfter bei Begräbnissen und sie erklingen in dem Rahmen, für den sie gedacht waren. Und dass diese Lieder, glaube ich, auch oft die Funktion haben, dass Menschen jetzt ungeniert weinen dürfen, einfach weil das Lied so schön war.

0: Mit dem belehrenden Lied »Der Mensch soll nicht stolz sein« stellte sich zunächst eine Singgruppe aus Sommerrhein ein. Danach hörten wir vom Singkreis Matzen das Totenlied »Gute Nacht, o Welt« und zuletzt folgte der Geigenjodler mit dem Titel »Bacher Mauern« in einer Aufnahme der steirischen Tanzgeiger. In dieser Gruppe musizierten Rudi und Franziska Pietsch, Inge und Hermann Hertel sowie Sissi Paul, Namen, die insbesondere für ein Wiederaufleben der traditionellen Volksmusik ab den späten 1970er Jahren stehen. Erlebbar gemacht bei Projekten wie Aufspielen beim Wirt, bei Musikantenwochen oder beim Steirischen Geigentag.
1: Der Geigentag war und ist so etwas. Also ich bin immer ganz erstaunt gewesen, wenn mich Leute angesprochen haben. Ah, das war so lustig, wann ist der Nächste, da kommen wir wieder hin, das ist fein. Einerseits solche Veranstaltungen und dann natürlich die vielen Kurse, die vielen Sing- und Jodelkurse halt in meinem Fall. Also das ist schon ganz wichtig. Einige bleiben dann dabei, weil sie merken, also erstens, ich kann singen, ich kann jodeln, es ist gar nicht so schwierig. Zweitens, in der Gemeinschaft ist das einfach eine wunderbare Sache.

0: Die Bretullerbuben waren das mit dem Polkalied Unser Heimatgraben, enthalten auf der CD Die Bretullerbuben. Auch dazu verfasste Eva Maria Heuss das Booklet, in dem Interessantes zur Geschichte der Gruppe und der einzelnen Musikanten sowie über das Repertoire, die Spielanlässe und die Auftrittsorte nachzulesen ist. Aktiv war das Quintett von 1960 bis 1980. Was unterscheidet nun das damalige Musizieren von der gegenwärtigen Praxis?
1: Das waren zum Großteil Musikanten, die nicht ausgebildet waren, beziehungsweise nicht ausgebildet im heutigen Sinn. Dass sie jetzt in einer Musikschule gewesen wären und das Instrument von der Pike auf gelernt haben, das haben sie natürlich auch. Aber die meisten ohne Notenkenntnis,

Also nur durch Vorspielen, Nachhören, nur durch Zuhören. Bei Lehrern, die das ebenso gelernt haben, ja, also weitgehend notenfrei sozusagen. Also es gibt dann eben bis weit ins 20. Jahrhundert hinein Ensembles, die immer nur auswendig gespielt haben, bei denen vielleicht einer Noten lesen konnte, weil er irgendwann einmal, also entweder doch dann schon früher in einer Musikschule war oder bei der Militärmusik, vor die Wahl gestellt, ein virtuoses oder ein beherztes Spiel zu hören, entscheide ich mich für Zweiteres. Außerdem, das darf man nicht vergessen, Instrumente waren kostbar, also die haben durchaus was gekostet. Auch die Ausbildung war sicher im Verhältnis viel teurer als heute. Das heißt, das hat man sich schon leisten können müssen. Also es gibt unzählige Erzählungen, was man alles auf sich genommen hat. Eine Stunde zu Fuß oder eineinhalb Stunden zu Fuß in den Musikunterricht, der dreimal so viel gekostet hat, wie ein Holzknecht oder so in der Stunde verdient hat. Oder vielleicht sogar noch mehr.

Ein Menuett, enthalten in der von Erzherzog Johann beauftragten Handschrift des Kameralverwalters Johann Felix Gnafl aus dem Jahr 1813 im Gerichtsbezirk Vonsdorf, musizierte die Familienmusik Ströbitzer aus Neuhofmann der Ips. Fragt man Eva Maria Heuss nach ihren Lieblingsvolksmusikstücken, dann zählen solche aus der Gnafl-Handschrift ebenso dazu wie die beiden nun folgenden, nämlich das von Gisela Meißenbichler gesungene Erzherzog Johann Lied samt Jodler und jedenfalls eine Nummer vom Edler Trio.

arbeiten darf. Das gibt es jetzt seit gut einem Vierteljahrhundert auch schon wieder und ist, wie wahrscheinlich alle Lexika derzeit, die online erscheinen, eigentlich ein Work in Progress, also eigentlich ein unabgeschlossenes Werk. Und nachdem ich so lange jetzt mit Volksmusikforschung befasst war, bringe ich da jetzt auch sehr viel von dem ein, was ich so in den letzten 32 Jahren gemacht habe. Ausgehend von Volksmusik lande ich dann oft ganz woanders. Und das finde ich einfach sehr schön und das zeigt, wie eng verflochten Musik ist und die Genres oder die Sphären ganz schwer zu trennen sind, weil es natürlich immer einen Austausch gegeben hat oder immer ein Zusammenspiel gegeben hat von Volks- und Kunstmusik, wenn man das so möchte.

0: Nach Josef Lanners Hans-Jörgel-Polke, gespielt vom Frauenensemble Die Wienerinnen, soll Eva Maria Heuss noch einmal zu Wort kommen. Und zwar mit einem Resümee über ihre Arbeit, speziell im Archivbereich.
1: Archivarbeit ist natürlich eine mühsame Arbeit. Ja? Wenn ich mit Quellen umgehen muss, das ist einfach sehr zeitaufwendig. Lesen, das was da in den Noten steht oder den Noten beigegeben ist, muss ich selber oder Querverbindungen herstellen oder von einer Quelle mich zur anderen weiterhandeln. Wie gesagt, das ist zeitaufwendig und mühsam, aber das ist eine Arbeit, die ich immer gern gemacht habe.

Mit den Mooskirchner Altsteirern und dem Waldblammerlwalzer kommen wir ans Ende der heutigen Aufwachensendung. Im Zentrum stand die Musikwissenschaftlerin und leidenschaftliche Sängerin Eva Maria Heuss. Informationen zur Sendung gibt's bei der Volkskultur Niederösterreich im Haus der Regionen in Kremstein. Wir hören einander wieder morgen um 20 Uhr auf diesem Sender bei Gesungen und Gespielt.

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1: Die Nachrichten mit Matthias Schmelzer. Ein Österreicher wird verdächtigt, während der Belagerung von Sarajevo im Bosnienkrieg auf Zivilisten geschossen zu haben. Wie die Tageszeitung der Standard zuerst berichtet hat, ermittelt die Staatsanwaltschaft. Das geht aus der Antwort des Justizministeriums auf eine parlamentarische Anfrage der grünen Justizsprecherin Alma Sadic hervor. Veronika Malo berichtet.
2: Während der Belagerung von Sarajevo von 1992 bis 1995 haben Scharfschützen der Armee der Republika Srpska von den Hügeln rund um die Stadt auf Zivilistinnen und Zivilisten geschossen. Rund 11.000 Menschen sind damals getötet, 50.000 verletzt worden. Auch ausländische Scharfschützen waren beteiligt. Dafür sollen sie auch bezahlt worden sein. Seit 25. April wird auch in Österreich im Zusammenhang mit einer möglichen Beteiligung an sogenannten Sniper-Touren in Sarajevo während des Bosnienkriegs ermittelt, heißt es in der Anfragebeantwortung des Justizministeriums. Ermittelt wird gegen einen österreichischen Staatsbürger sowie einen weiteren bislang unbekannten Täter. Aus ermittlungstaktischen Erwägungen könnten keine weiteren Auskünfte erteilt werden, heißt es. Auch in Italien wird gegen 4 italienische Staatsbürger wegen möglicher Scharfschützenverbrechen ermittelt.
1: Die israelische Marine hat die meisten Boote einer internationalen Hilfsflotte für den Gazastreifen gestoppt. 40 der 57 Boote wurden noch weit vor der Küste unter ihre Kontrolle gebracht. Unter den festgenommenen Aktivisten sollen sich auch 3 Österreicher befinden. Die Organisatoren der Hilfsflotte werfen Israel vor, die Palästinenser im Gazastreifen nicht ausreichend mit Hilfsgütern zu versorgen. Aufgrund eines medizinischen Notfalls einer Passagierin ist am späten Nachmittag eine Maschine der Austrian Airlines auf dem Weg von Stockholm nach Wien in Berlin zwischengelandet. Die Auer bestätigte am Abend einen Bericht des Nachrichtenportals Krone.at, machte aber aus Datenschutzgründen keine weiteren Angaben dazu. Das Flugzeug sei mittlerweile in Wien gelandet. Laut Krone.at hatte sich der Gesundheitszustand einer Passagierin nach dem Start in Stockholm dramatisch verschlechtert. In der Fußball-Bundesliga gewinnt Ried im Europacup-Halbfinal-Playoff mit 2:1 gegen den WRC. Damit waren die Oberösterreicher die Chance auf einen internationalen Startplatz, Adi Niederkorn.
3: Bis zur 80. Minute steht es hier in Ried 0:0. Dann schießt aber Goalgetter Kingston Mutandwa die Rieder ins Finale zum Europacup-Playoff. Zunächst mit einem herrlichen Kopfballtreffer. Kurzfristig der Ausgleich für die Wolfsberg in der 87. Minute durch Marco Sulzner, aber dann nochmals Mutandwa mit einem herrlichen Lupfer über Torhüter Polster. Der Mann aus Sambia stellt damit einen neuen Rieder Torrekord auf. Er hat insgesamt 16 Mal in dieser Saison getroffen. Als letzte Hürde wartet jetzt Rapid am Freitag hier in Ried, am Pfingstmontag dann das Rückspiel in Wien.
1: Das waren die Nachrichten mit Matthias Schmelzer. Zum Wetter.
4: Die Nacht verläuft meist trocken, die letzten Schauer klingen ab und zeitweise klart es auf, speziell im Osten und Süden. Tiefstwerte 0 bis 13 Grad. Morgen Mittwoch ist es im Osten vom Weinviertel bis ins Südburgenland immer wieder recht sonnig und weitgehend trocken. Sonst gibt es mehr Wolken als Sonne und mit lebhaftem Westwind ziehen einige Regenschauer und einzelne Gewitter durch, vor allem von Vorarlberg bis Oberösterreich. Die höchsten Temperaturen liegen morgen zwischen 15 Grad in manchen Alpentälern und 24 Grad mit Sonne im Osten. So viel zum Wetter von Michael Mattern.
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1: Putin auf Staatsbesuch in China. Es geht bei aller Höflichkeit um beinharte Interessen. Der sogenannte Spritpreis-Tracker bringt interessante Ergebnisse. Und im Semmering-Basistunnel sind erstmals Fahrzeuge unterwegs. Zum Nachtjournal begrüßt sie Matthias Schmelzer. Der russische Präsident Wladimir Putin ist zu einem dreitägigen Staatsbesuch in China eingetroffen. Beide Seiten betonen, dass sie die Beziehungen auf ein neues Niveau heben wollen. Putin hat vor seiner Abreise noch eine selbstbewusste Videobotschaft verbreiten lassen.
2: Mit einem selbstbewussten Blick auf die Zukunft erweitern Russland und China aktiv ihre Kontakte in Politik, Wirtschaft und Verteidigung. Das bedeutet, dass wir gemeinsam alles tun, um die bilaterale Zusammenarbeit weiter zu vertiefen und die umfassende Entwicklung unserer beiden Länder voranzutreiben.
1: Sagt Putin vor seiner Abreise nach Peking. Dort trifft er den chinesischen Präsidenten Xi Jinping. Alexandra Siebenhofer in Peking. Xi Jinping dürfte Putin spüren lassen, dass Russland von China zurzeit mehr braucht als umgekehrt.
3: Also man kann davon ausgehen, dass China sich die weitere Unterstützung Russlands durchaus einiges kosten lassen wird. Das betrifft zum einen diese geplante Pipeline Power of Siberia 2. Da weiß man, dass China doch relativ hohe Abschläge verlangt für dieses Gas, das durch diese Pipeline transportiert werden soll. Und zweitens kann man davon ausgehen, dass China immer mehr auch die Herzstücke der russischen Militärtechnologie verlangt, haben möchte, Technologie, die Russland bis jetzt zurückgehalten hat, aus strategischen Gründen nicht an China liefern will. Da kann man schon davon ausgehen, dass hinter den verschlossenen Türen durchaus hart verhandelt wird. Wir sollen davon allerdings nichts merken.
1: Asien-Korrespondentin Alexandra Siebenhofer war das in Peking. Die Weltgesundheitsorganisation zeigt sich zunehmend besorgt über die rasche Ausbreitung des hoch ansteckenden und lebensbedrohlichen Ebola-Fiebers im Nordosten des Kongos. Laut aktuellen Zahlen gibt es bereits mehr als 500 Verdachtsfälle und 131 mutmaßliche Todesopfer in dem afrikanischen Land. Die WHO liefert zusätzliche Hilfsgüter in die betroffene Region. Und damit nach Österreich. Die Bundeswettbewerbsbehörde untersucht ab heute die Preise für Kraftstoff an den Tankstellen. Veröffentlicht werden die Ergebnisse im sogenannten Spritpreistracker. Dabei geht es aber nicht um einen konkreten Vergleich zwischen einzelnen Tankstellen, sondern um die Preisentwicklung in Regionen oder auch um die Unterschiede zwischen den großen Konzernen und den kleinen. Mehr von Rainer Hasiwa.
4: Dieser Spritpreistracker blickt sozusagen auf die letzte Woche zurück und siehe da, die Preise wurden am Montag, Dienstag, Mittwoch und Freitag erhöht, an den anderen Tagen aber nicht. Die großen Konzerntankstellen sind erwartungsgemäß am teuersten, aber eben nicht immer. Und als am günstigsten haben sich konzernunabhängige Ketten mit mehr als 30 Tankstellen erwiesen. Die seien auch aus wettbewerbsrechtlicher Sicht wichtig, sagt BWB-Leiterin Nathalie Hasdorf.
5: Die bieten in der Regel günstiger an als die großen Tankstellen und die müssen wir unbedingt am Markt halten, weil die treiben den Wettbewerb.
4: Was noch auffällt, tanken ist in der Stadt schon merkbar günstiger als in ländlichen Gebieten. Dieser Spritpreistracker widmet sich mehr der Marktbeobachtung. Für alle, die wirklich wissen wollen, wo sie in ihrer Umgebung wirklich tanken sollen, da empfiehlt auch die BWB den Sprit.

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1: Die Nachrichten mit Matthias Schmelzer. Seit 4 Monaten liegen die Vorschläge für eine Reform der Wehrpflicht auf dem Tisch. Der wohl heikelste Punkt dabei ist die Verlängerung von Grundwehr und Zivildienst. Eine Einigung zeichnet sich noch immer nicht ab. Viktoria Waldecker.
2: Eine Einigung zur Wehrdienstreform bis zum Sommer. Das hat Bundeskanzler Christian Stocker angekündigt. Dieser Zeitplan wackelt aber. Die ÖVP hält daran fest, wie Klubobmann Ernst Gödel heute betont.
3: Das Zeitziel, das steht nach wie vor so im Plan.
2: Wirklich näher gekommen sind sich die 3 Regierungsparteien bisher aber offenbar nicht. Die Klubobleute von SPÖ und NEOS, Philipp Kucher und Yannick Schetti, verweisen heute einmal mehr darauf, dass eine Verlängerung nicht die Lösung des Problems sei und es generell einen attraktiveren Grundwehrdienst brauche.
4: Da darf bei uns nicht bei irgendwelchen Überschriften bleiben, sondern man muss das ganz konkret auch mit Leben erfüllen.
5: Ich verwehre mich und vollste Überzeugung dagegen, so zu tun, als ob 2 Monate mehr Milizübungen unser Bundesheer retten.
2: Die Kritik von außen wird immer lauter. Der Vorsitzende der Wehrdienstkommission, Erwin Hameseder, will seinen Unmut deutlich machen, sollte die Regierung bis Anfang Juni keine Entscheidung treffen. Das lässt er die Regierung bereits wissen.
1: Das geplante Doppelbudget dürfte für die heimischen Unis dramatische Kürzungen bringen. Befürchtet werden Einschnitte von 1 Milliarde Euro in der nächsten Leistungsvereinbarungsperiode 2028 bis 2030. Die Universitätenkonferenz will morgen an die Öffentlichkeit gehen. SPÖ-Wissenschaftsministerin Eva-Maria Holzleitner sagt, es gebe noch weitere Verhandlungen. Seit Beginn des russischen Angriffskriegs ist die Eisenbahn zum wichtigsten Verkehrsmittel des Landes geworden. Doch Züge und Infrastruktur geraten immer häufiger ins Visier russischer Drohnenangriffe, berichtet aus Kiew Daniela Brucker.
6: In der Ukraine ist die Eisenbahn längst zu einem Symbol für Resilienz geworden. Auch deshalb ist sie zuletzt in den Fokus der russischen Angreifer geraten. Mehr als 200 Lokomotiven und Waggons wurden allein in den vergangenen 2 Monaten beschädigt. Dutzende Passagiere wurden verletzt und getötet. Grund dafür sei die jüngste technische Innovation, sagt Eisenbahnchef Alexander Berzowski. Dank verbesserter Kameras auf den Shahed-Drohnen und verschiedener Übertragungstechniken können die russischen Angreifer bewegliche Objekte treffen. Die Drohnen fliegen neben den Gleisen und können die Ziele auswählen. Im 5. Kriegsjahr wird Zugfahren in der Ukraine damit gefährlicher. Seit kurzem werden Züge bei drohenden Angriffen deshalb angehalten und evakuiert. Trotzdem fährt die Bahn jeden Tag weiter und bleibt für viele Menschen die einzige Verbindung nach Hause.
1: Im Fall der im Jänner in einer Seniorenresidenz in Wien-Döbling tot aufgefundenen 87-jährigen Frau hat die Staatsanwaltschaft Anklage wegen Mordes, schweren Betrugs und Einbruchsdiebstahls gegen den Verdächtigen erhoben. Laut seiner Anwältin hat er die Frau um Geld angebettelt, aber nicht getötet. Das waren die Nachrichten mit Matthias Schmelzer. Zum Wetter.
7: Die Nacht verläuft meist trocken, die letzten Schauer klingen ab und zeitweise klart es auf, speziell im Osten und Süden. Tiefstwerte 0 bis 13 Grad. Morgen Mittwoch ist es im Osten vom Weinviertel bis ins Südburgenland immer wieder recht sonnig und weitgehend trocken. Sonst gibt es mehr Wolken als Sonne und mit lebhaftem Westwind ziehen einige Regenschauer und einzelne Gewitter durch, vor allem von Vorarlberg bis Oberösterreich. Die höchsten Temperaturen liegen morgen zwischen 15 Grad in manchen Alpentälern und 24 Grad mit Sonne im Osten. So viel zum Wetter von Michael Mattern.
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1: Die Nachricht mit Matthias Schmelzer. Heute ist Mittwoch, der 20. Mai. Heute und morgen sind Sitzungen des Nationalrats. Die Klubobleute der drei Koalitionsparteien werben für einige aus ihrer Sicht wichtige Beschlüsse, darunter die Umsetzung des Europäischen Asyl- und Migrationspakts und die Senkung der Mehrwertsteuer auf Grundnahrungsmittel. Tanja Mahle berichtet.
2: Der Europäische Asyl- und Migrationspakt sieht etwa vor, Asylverfahren an der EU-Außengrenze, einen Umverteilungsschlüssel und bessere Datenerfassung. ÖVP-Klubobmann Ernst Gödel.
3: Die Ziel ist es einfach, die Migration besser zu steuern, zurückzudrängen und auch die Sekundärmigration in Europa einzudämmen.
2: Für unbegleitete minderjährige Kinder und Jugendliche werde die Obsorge ab Tag 1 eingeführt, so NEOS-Klubobmann Janik Schetti.
4: Dass es medizinische Versorgung für alle Kinder und Jugendlichen gibt, dass es Verantwortlichkeit gibt über die Kinder- und Jugendhilfeträger.
2: Auch am Programm die Mehrwertsteuer auf ausgewählte Grundnahrungsmittel wird ab Juli halbiert, SPÖ-Klubobmann Philipp Kucher.
5: Das ist eine ganz konkrete Entlastung beim täglichen Einkauf, was die Leute im Supermarkt an der Kasse tagtäglich auch spüren.
2: Beschlossen werden soll diese Senkung am Donnerstag.
1: Soweit die Vorschau der Regierungsparteien. Die oppositionelle FPÖ kritisiert hingegen die Umsetzung des Europäischen Asyl- und Migrationspakts als Verrat an der Sicherheit Österreichs. Was die Mehrwertsteuersenkung auf ausgewählte Grundnahrungsmittel angeht, so erwartet sich Nationalbankgouverneur Martin Kocher einen leichten Bremseffekt auf die Teuerung.
6: Es gibt nicht auch Maßnahmen, die in die Gegenrichtung arbeiten, eine Erhöhung der Tabaksteuer, erhöhte Gebühren und auch die Paketgebühr, die Paketsteuer. Insgesamt gibt es einen leicht positiven Einfluss auf die Inflation. Das hängt ein bisschen davon ab, wie man es genau rechnet, aber es wird einen positiven Einfluss geben. Und im Moment, glaube ich, ist klar, dass im Land, wo es eine hohe Steuer- und Abgabenbelastung gibt, grundsätzlich begrüßenswert ist, wenn Steuern gesenkt werden.
1: Sagt Nationalbankgouverneur Kocher in der Zeit im Bild 2. Nächste Woche findet am Landesgericht Klagenfurt der Prozess gegen den islamistischen Attentäter von Villach statt. Der Mann gilt als äußerst gefährlich und muss im Prozess hinter Panzerglas sitzen. Außerdem dürfen Journalisten und Journalistinnen keine Laptops und Handys in den Gerichtssaal mitnehmen. Damit sollen Fotos und Filmaufnahmen verhindert werden. Der Verein der Chefredakteurinnen und Chefredakteure hat dagegen Protest eingelegt. Landesgerichtssprecher Christian Liebhauser-Karl verteidigt diese Einschränkung.
7: Wir müssen die handelnden Personen und insbesondere die Geschworenen, den Richtersenat, sonstige Justizorgane schützen. Es gilt natürlich keine Einschränkung einer Presse- oder Medienberichterstattung, ganz im Gegenteil. Aber wir müssen gewährleisten können, dass keine Bilder und keine Aufnahmen während der Hauptverhandlung entstehen. Und deswegen sind in diesem außergewöhnlichen Prozess außergewöhnliche Maßnahmen notwendig. Und das ist eben die Nichtmitnahme von Handys oder Laptops.
1: Sagt Landesgerichtssprecher Liebhauser Karl. Der Tod des Gründers der spanischen Modemarke Mango sorgte Ende 2024 für Schlagzeilen. Was nach einem Bergunfall aussah, wird jetzt dem Sohn angelastet. Der Erbe des Modeimperiums verstrickte sich in Widersprüche und wurde am Dienstag verhaftet. Der spektakuläre Fall wird jetzt neu aufgerollt. Aus Spanien, Josef Manola.
8: Das Erfolgsrezept des in Istanbul geborenen Firmengründers war einfach. Mode zu machen, die für alle leistbar ist. Qualität zum Bestpreis. Zwei Jahrzehnte später war er der größte Modeunternehmer Kataloniens. 2014 eskalierte der Nachfolgestreit im Unternehmen. Der älteste Sohn übernahm Mango, musste die Führung aber nach Millionenverlusten wieder an den Vater zurückgeben. Am 14. Dezember 2024 stürzte dieser bei einer Bergtour in den Tod. Der einzige Zeuge war Jonathan Antik. Bei seiner Aussage verwickelte er sich in Widersprüche. Die Auswertung von Handydaten zeigt, dass er den Unglücksort ein paar Tage zuvor bereits besucht hatte. Heute wurde der Erbe des Unternehmens festgenommen und in Handschellen abgeführt. Die Staatsanwaltschaft ermittelt gegen ihn wegen Totschlags.
1: Nach 22-jähriger Durststrecke jubelt Arsenal wieder über den Meistertitel in Englands Premier League. Und das sogar spielfrei, weil Manchester City bei Bournemouth nur mit 1:1 spielte und bei 4 Punkten Rückstand eine Runde vor Schluss Arsenal nicht mehr abfangen kann. Das waren die Nachrichten mit Matthias Schmelzer. zum Wetter.
9: Der Mittwoch bringt im Großteil Österreichs viele Wolken, nur vorübergehend etwas Sonne. Mit lebhaftem Westwind ziehen einige Regenschauer durch die meisten von Vorarlberg bis Oberösterreich, vereinzelt mit Blitz und Donner. Weitgehend trocken bleibt es dagegen im Osten und vom Weinviertel bis ins Südburgenland gehen sich auch ein paar Sonnenstunden aus. Die Höchstwerte liegen heute zwischen 15 Grad in manchen Alpentälern und 24 Grad mit Sonne im Osten. In 2000 Meter hat es um 7 Grad. Morgen Donnerstag 1-2 Grad wärmer bei einem windigen Mix aus Sonne, Wolken und einzelnen Schauern. Soviel zum Wetter von Michael Mattern.
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1: Im Studio ist Martin Krachle, es ist 1 Uhr. Bei Auftragsschwankungen am Bau, im Tourismus oder etwa in der Industrie soll Personal künftig nicht mehr so leicht beim AMS zwischengeparkt werden können. Denn das kostet dem Staat viel Geld, das die Regierung jetzt einsparen will. Zurzeit verhandeln deshalb die Sozialpartner, berichtet Maria Kern.
2: Das Zwischenparken von Beschäftigten beim AMS verursacht laut WIFO jährlich Kosten von bis zu 700 Millionen Euro. 200 Millionen davon sollen nun eingespart werden. Im Gespräch ist nun laut Standard, dass das AMS erst nach 4 Wochen Arbeitslosengeld zahlen soll. Davor könnte es 2 Wochen lang kein Geld geben und 2 Wochen könnten die Arbeitgeber zahlen. Gewerkschafter Josef Muchic dazu.
3: Wir haben auch andere Alternativen vorgeschlagen. Ich möchte jetzt den Verhandlungen hier nicht vorgreifen. Fakt ist, es muss auf beiden Seiten ein Modell sein, die auch tatsächlich diese Volumen ausbringen.
2: Rolf Gleisner von der Wirtschaftskammer.
4: Wir wollen jedenfalls keine weiteren Belastungen. Wir haben schon eine sehr hohe Aufgabenquote.
2: In wenigen Tagen sollte dennoch eine Einigung gelingen, wie man zu 200 Millionen Euro kommt.
1: In Südrussland läuft zurzeit eine Drohnenattacke in der Gegend rund um eine der größten Chemieanlagen des Landes. Das sagt vor kurzem der zuständige Gouverneur. Vor wenigen Tagen bereits hatte die Ukraine dort nach eigenen Angaben Fabriken für die Sprengstoffproduktion angegriffen. Nach dem Facebook-Konzern Meta bringt jetzt auch Google Brillen mit eingebauter Kamera und künstlicher Intelligenz heraus. Die Kamera soll Googles KI Gemini mit Daten speisen und den Nutzern Infos liefern zu allem, das sie sehen. Und nächster Sieg für Österreichs Eishockey-Nationalteam bei der WM mit einem 3:1 gegen Lettland. Christoph Otz.
5: 3 Siege für Österreich in den ersten 3 Spielen bei einer A-Weltmeisterschaft, das ist eine Premiere. Teamchef Roger Bader ist begeistert von seiner Mannschaft.
6: Natürlich macht mich diese Bilanz sehr stolz, aber vorerst einmal macht mich die Leistung vom heutigen Spiel stolz. Wir müssen eigentlich gar nicht coachen an der Bande, weil das so läuft, sie spielen diszipliniert genau das, was wir uns vorgenommen haben. Und der kämpferische Einsatz der Mannschaft ist einfach wirklich so, dass man Gänsehaut bekommt.
5: WM-Debütant Tim Harnisch bringt die Österreicher in Führung. Benjamin Nissner erzielt nach dem zwischenzeitlichen Ausgleich der Letten das 2:1 und Vinzenz Rohrer sorgt mit seinem Schuss ins leere Tor für den 3:1 Endstand. Damit haben die Österreicher den Klassenerhalt endgültig fixiert und wollen jetzt wie vor einem Jahr das WM-Viertelfinale erreichen. Nächster Gegner ist bereits heute Nachmittag die Schweiz.
1: Und wir kommen jetzt zum Wetter. Heute Nacht von Katrin Ladstätter.
7: Wir starten in einen wechselhaften Mittwoch. Von der Früh weg etwas Regen heute von Arlberg bis Oberösterreich und bis Oberkärnten. Hier lockert es nur vorübergehend auf und am Nachmittag und Abend werden hier die Regenschauer häufiger und es gewittert stellenweise. Im Osten und Südosten wird es länger sonnig, kurze Schauer sind aber auch hier dabei, am ehesten zu Mittag oder am frühen Nachmittag. Zeit ist windig heute und 15 bis 22 Grad die Höchstwerte, im Burgenland und in Niederösterreich bis 24. Bis zum Wochenende legen die Temperaturen dann von Tag zu Tag zu.
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Und die Geschichte beginnt, weil es einfach blöde Menschen gibt, die in die Liebeslieder nie beschrieben werden. Deshalb will ich euch jetzt erklären, wie man sie dagegen wehren, wenn solche Menschen dein Weg wehren. Es ist nicht immer nur zum Rehren.

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1: Im Studio ist Martin Krachtler. Es ist 2 Uhr. Mit einer neuen Quotenregelung will die Regierung den Familiennachzug dauerhaft beschränken. Dazu soll jetzt ein neues Gesetz kommen im Zuge der Umsetzung des EU-Asyl- und Migrationspakts. Doch Experten sind skeptisch, ob das hält, berichtet Peter Stacher.
2: Bisher ist der Familiennachzug für Menschen mit Schutzstatus ausgesetzt. Künftig soll ihn eine Quote begrenzen. In der Praxis bedeutet das den Versuch, den Familiennachzug weiterhin so gut wie unmöglich zu machen, hört man bei ÖVP-Klubobmann Ernst Gödel heraus.
3: Die Quote kann und wird sehr gering sein oder kann auch gegen Null gehen.
2: Anuschef Farahat an der Uni Wien denkt, dieser Schachzug werde nach hinten losgehen.
4: Die Regelung wird sehr wahrscheinlich scheitern, wahrscheinlich vor dem Gerichtshof der Europäischen Union, wenn die Kommission beispielsweise sich dann die österreichische Regelung genauer anschaut und entsprechend auch prüft und dem EuGH vorlegt.
2: Denn das Gesetz verstoße in dieser Form gegen die EU-Familienzusammenführungsrichtlinie. Die Quote selbst soll nachträglich über die Niederlassungsverordnung geregelt werden und ab Mitte des Jahres in Kraft treten.
1: Der Iran-Krieg und die damit einhergehende Energiekrise beeinflusst die Inflation in schlechter entwickelten Ländern deutlich stärker als in Industriestaaten. Das ist die neueste Prognose der Vereinten Nationen. In Entwicklungsländern treibt der Krieg demnach die Teuerung heuer im Schnitt um einen ganzen Prozentpunkt in die Höhe, in weit entwickelten Ländern nur um 0,3%. Die am längsten laufende US-Arztserie Grey's Anatomy bekommt jetzt einen neuen Ableger, ein sogenanntes Spin-off. Die neue Serie soll im ländlichen Texas spielen, wo das Krankenhaus die letzte Versorgungsstelle vor dem Nirgendwo ist. Das sagen die Produzenten heute. Wie der Serienableger heißt und wer mitspielt, ist noch nicht bekannt. Und Speiseeis aus dem Supermarkt ist zu wenig Bio und hat zu viele Zusatzstoffe. Das ist das Ergebnis eines neuen Tests von Greenpeace, berichtet Gerhard Janser.
5: Das Angebot in den Supermärkten ist riesig, der Bio-Anteil gering. Er liegt bei nur 3%. Dafür seien oft viele Lebensmittelzusatzstoffe und Farbstoffe im Eis. Vor allem bei den bekannten Eissorten des Herstellers Unilever.
6: Diese Artikel machen mehr als die Hälfte des Angebots in den Supermärkten auf. Aber Unilever ist eine Art Blackbox. Da erfährt man nichts über die Herstellung oder die Herkunft der Zutaten. Und es gibt von Unilever und den Marken Eskimo kein einziges Bio-Eis.
5: Wer auf Bio-Eis Wert legt, sollte auf das EU-Bio-Siegel achten, so der Rat der Eistester von Greenpeace.
1: Und jetzt zum Wetter und zu Katrin Ladstätter.
7: Wir starten in einen wechselhaften Mittwoch. Von der Früh weg etwas Regen heute von Vorarlberg bis Oberösterreich und bis Oberkärnten. Hier lockert es nur vorübergehend auf und am Nachmittag und Abend werden hier die Regenschauer häufiger und es gewittert stellenweise. Im Osten und Südosten wird es länger sonnig, kurze Schauer sind aber auch hier dabei, am ersten zu Mittag oder am frühen Nachmittag. Zeit ist windig heute und 15 bis 22 Grad die Höchstwerte, im Burgenland und in Niederösterreich bis 24. Bis zum Wochenende legen die Temperaturen dann von Tag zu Tag zu.
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